0: Autos gestürzt, aber von Verletzten ist keine Rede. Die gibt's aber im Landkreis Mayen in Rheinland-Pfalz. Dort sind Menschen von einem umstürzenden Baum getroffen worden. Die Stadt Monschau in NRW hat ihre Evakuierung wegen des Waldbrandes in Belgien jetzt aufgehoben. Alle Betroffenen können mit sofortiger Wirkung wieder in ihre Häuser zurückkehren, heißt es von der Stadtverwaltung. Betroffen waren mehrere Straßen in einem Stadtteil und Belgien hat inzwischen es geschafft, das Großfeuer im Naturschutzgebiet Hohes Venn einzugrenzen. 3000 Hektar Natur sind allerdings den Flammen zum Opfer gefallen. Es steht zu befürchten, dass es Jahrzehnte dauern wird, bis sich das Gebiet wieder vollständig erholt. Die Regierung von Oberfranken hat den Haushalt der Stadt Hof für dieses Jahr abgelehnt. Grund ist, dass Hof zu viele neue Schulden machen will und die laufenden Kosten nicht selbst stemmen kann. Jetzt darf die Stadt nur noch das Nötigste ausgeben und begonnene Projekte weitermachen. Neue Investitionen, die sind erstmal kaum möglich. Am Flughafen Leipzig ist ja Anfang des Monats eine Sprengstoffdrohne gefunden worden, aber konkrete Ermittlungsergebnisse, die gibt es bisher noch nicht. Bundesinnenminister Dobrindt bittet deswegen jetzt um Verständnis. Er will wirklich belastbare Beweise haben, sagt er. Bayern-Stürmer Harry Kane ist als bester Torjäger Europas mit dem goldenen Schuh ausgezeichnet worden. Im Museum der Allianz Arena hat der 33-Jährige von München geschwärmt. Die letzte Saison mit 36 Bundesliga-Toren hat er als die beste in seiner Karriere bezeichnet. Die Laudatio, die hat Ex-Bayern-Stürmer und Freund Luca Toni gehalten. Und dabei hat Luca Toni zu Kane gesagt:
1: I want to tell you, Harry. In the last 2 days, I spend all my time for study English for you. Okay?
0: Also Luca Toni hat extra nur für seinen Freund Harry Kane Englisch gelernt. Mit seinem Trefferkonto lässt Kane Konkurrenten wie zum Beispiel Erling Haaland oder Kylian Mbappé klar hinter sich.
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0: A3 Frankfurt Richtung Würzburg zwischen Helmstadt und dem Dreieck Würzburg-West. Hier liegen größere Gegenstände auf der Fahrbahn. Sperre der A73 Suhl Richtung Bamberg zwischen dem Dreieck Suhl und Suhl-Zentrum. Der Grund ein Unfall. Und A93 Regensburg Richtung Holledau zwischen Mainburg und Wolnzach. Hier liegen Gegenstände. Allen unterwegs eine gute und sichere Fahrt.

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1: Heute viele Wolken und etwas Sonne und die Wolken bringen Schauer und Gewitter mit. Es bleibt aber warm mit 27 Grad in der Spitze. Morgen ändert sich wenig, der Samstag wird dann deutlich freundlicher. Die Schauer lassen nach.
0: Es ist 2:30. 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
2: Ich bin Yves Simon. Umgestürzte Bäume, vollgelaufene Keller und sogar ein Tornado. In Teilen Deutschlands hat es am Abend heftige Unwetter gegeben. Vor allem die Mitte des Landes war betroffen. Der Tornado hat in Fürstenwalde in Brandenburg Schäden angerichtet. In Thüringen, da laufen gerade etwa noch 20 wetterbedingte Einsätze. Vor allem der Süden des Bundeslandes nahe der bayerischen Grenze ist betroffen. Unter anderem sind Bäume auf Autos gestürzt. Aber von Verletzten ist keine Rede. Die gibt's aber im Landkreis Mayen in Rheinland-Pfalz. Dort sind Menschen von einem umstürzenden Baum getroffen worden. Die Stadt Monschau in NRW hat ihre Evakuierung wegen des Waldbrandes in Belgien jetzt aufgehoben. Alle Betroffenen können mit sofortiger Wirkung wieder in ihre Häuser zurückkehren, heißt es von der Stadtverwaltung. Betroffen waren mehrere Straßen in einem Stadtteil und Belgien hat inzwischen es geschafft, das Großfeuer im Naturschutzgebiet Hohes Venn einzugrenzen. 3000 Hektar Natur sind allerdings den Flammen zum Opfer gefallen. Es steht zu befürchten, dass es Jahrzehnte dauern wird, bis sich das Gebiet wieder vollständig erholt. Das waren die Nachrichten um 3:30.
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2: A3 Frankfurt Richtung Würzburg zwischen Helmstadt und dem Dreieck Würzburg West. Hier liegen größere Gegenstände auf der Fahrbahn. Sperre der A73 Suhl Richtung Bamberg zwischen dem Dreieck Suhl und Suhl Zentrum. Der Grund ein Unfall. Und A93 Regensburg Richtung Holledau zwischen Mainburg und Wolnzach. Hier liegen Gegenstände. Allen unterwegs eine gute und sichere Fahrt.
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1: Heute mit Sonne, Wolken, Schauern und Gewittern mit 27 Grad in der Spitze. Morgen nochmal dasselbe Spiel. Samstag lassen die Schauer nach mit einem Sonne-Wolken-Mix.
0: Es ist 3 Uhr. 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
2: Ich bin Yves Simon. Schwere Gewitter und Unwetter haben am Abend in Unter- und Oberfranken gewütet. Zahlreiche Bäume sind dabei umgestürzt. In Würzburg und der Umgebung sind mehrere Autos und ein parkender Wohnwagen beschädigt worden. Auch die Rhön hat es getroffen, aber zum Glück wurde niemand verletzt. In Kronach, da musste der Außenbereich eines Schützenfestes kurz vor Ende geräumt werden. Insgesamt hat die Polizei allein in Unterfranken 14 Unwettereinsätze gezählt. Ein schnelles Ende des Iran-Krieges gibt es, so wie es aussieht, nicht. US-Präsident Trump droht dem Iran jetzt mit einem beispiellosen Wirtschaftskrieg und er warnt auch andere Länder vor gewaltigen wirtschaftlichen Konsequenzen, falls sie den Iran unterstützen. Trotz bestehender US-Sanktionen will Trump Ölschmuggel, Geldtransfers und Tarnfirmen noch schärfer ins Visier nehmen. Hintergrund ist, dass die Verhandlungen mit dem Iran zuletzt kaum Fortschritte gemacht haben und gerade laufen auch gar keine Gespräche mehr. Die Verbraucherzentrale warnt wegen der niedrigen Gasspeicherstände und steigender Einkaufspreise vor höheren Kosten für die Haushalte im kommenden Winter. Durch den Iran-Krieg und auch die weiter blockierte Straße von Hormus sind Gas und Öl weltweit ja teuer geworden. Deutsche Speicher sind deutlich weniger gefüllt als im Vorjahr. Verbraucherschützer raten schon jetzt mal, lieber die Preise anderer Anbieter zu checken. Jedes Jahr wenden sich tausende Menschen mit einem Verdacht auf Behandlungsfehler an den medizinischen Dienst. Heute legen die Gutachter neue Zahlen auf den Tisch und schon seit Jahren zeigen diese Statistiken Behandlungsfehler. Das sind keine Einzelfälle. Claudia Wächter berichtet.
3: Der Arzt übersieht einen Knochenbruch oder Laborwerte werden vertauscht. Darf eigentlich nicht passieren, aber auch bei ihrer letzten Erhebung zählten die Gutachter rund 3700 Behandlungsfehler und oft mit krassen Folgeschäden für die Patienten. Viele starben sogar. Ein Riesenproblem ist zudem, dass die Dunkelziffer erheblich höher ist.
2: French Open-Sieger Alexander Zverev sucht weiterhin nach seiner Form. Der 29-Jährige wollte eigentlich das Masters-Turnier in Cincinnati ordentlich aufmischen und Selbstvertrauen tanken, weil ja in 10 Tagen schon die US Open starten. Das ist aber nichts geworden. Der Top-Favorit ist jetzt im Achtelfinale gegen den US-Amerikaner Tommy Paul in 3 Sätzen ausgeschieden.
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2: A7 Fulda Richtung Würzburg zwischen dem Dreieck Fulda und Bad Brückenau-Volkers. Hier eine Sperre momentan wegen eines defekten LKWs. Sperre auch auf der A73 Suhl Richtung Bamberg zwischen dem Dreieck Suhl und Suhl Zentrum. Hier laufen Bergungsarbeiten. Und die A6 noch Pilsen Richtung Nürnberg zwischen Amberg Süd und Amberg West. Ein Schwertransport ist hier unterwegs und es liegen Gegenstände auf der Fahrbahn. Allen unterwegs eine gute und sichere Fahrt.

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1: Heute viele Wolken und etwas Sonne und die Wolken bringen Schauer und Gewitter mit. Es bleibt aber warm mit 27 Grad in der Spitze. Morgen ändert sich wenig, der Samstag wird dann deutlich freundlicher, die Schauer lassen nach.
0: Es ist 3:30. 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
2: Ich bin Yves Simon. Schwere Gewitter und Unwetter haben am Abend in Unter- und Oberfranken gewütet. Zahlreiche Bäume sind dabei umgestürzt. In Würzburg und der Umgebung sind mehrere Autos und ein parkender Wohnwagen beschädigt worden. Auch die Rhön hat es getroffen, aber zum Glück wurde niemand verletzt. In Kronach, da musste der Außenbereich eines Schützenfestes kurz vor Ende geräumt werden. Insgesamt hat die Polizei allein in Unterfranken 14 Unwettereinsätze gezählt. Ein schnelles Ende des Iran-Krieges gibt es, so wie es aussieht, nicht. US-Präsident Trump droht dem Iran jetzt mit einem beispiellosen Wirtschaftskrieg und er warnt auch andere Länder vor gewaltigen wirtschaftlichen Konsequenzen, falls sie den Iran unterstützen. Trotz bestehender US-Sanktionen will Trump Ölschmuggel, Geldtransfers und Tarnfirmen noch schärfer ins Visier nehmen. Hintergrund ist, dass die Verhandlungen mit dem Iran zuletzt kaum Fortschritte gemacht haben und gerade laufen auch gar keine Gespräche mehr. Das waren die Nachrichten um 3:30.
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2: A7 Fulda Richtung Würzburg zwischen dem Dreieck Fulda und Bad Brückenau-Volkers. Hier eine Sperre momentan wegen eines defekten LKWs. Sperre auch auf der A73 Suhl Richtung Bamberg zwischen dem Dreieck Suhl und Suhl Zentrum. Hier laufen Bergungsarbeiten. Und die A6 noch Pilsen Richtung Nürnberg zwischen Amberg Süd und Amberg West. Ein Schwertransport ist hier unterwegs und es liegen Gegenstände auf der Fahrbahn. Allen unterwegs eine gute und sichere Fahrt.
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1: Heute mit Sonne, Wolken, Schauern und Gewittern mit 27 Grad in der Spitze. Morgen nochmal dasselbe Spiel. Samstag lassen die Schauer nach mit einem Sonne-Wolken-Mix.
0: Es ist 4 Uhr. 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
2: Ich bin Yves Simon. Am Abend hat es heftige Unwetter gegeben, allerdings nur im Norden Bayerns, in Unter- und Oberfranken vor allem. Es wurde niemand verletzt. Zahlreiche Bäume sind aber umgestürzt in Würzburg und in der Umgebung. Da sind gleich mehrere Autos und ein parkender Wohnwagen beschädigt worden. Auch in der Rhön hat es viele Einsätze gegeben. In Kronach, da musste der Außenbereich eines Schützenfestes geräumt werden, allerdings kurz vor Schluss schon. Die Polizei hat allein in Unterfranken 14 Unwettereinsätze gezählt. Aufatmen in Monschau in NRW. Seit Sonntag war ja ein Ortsteil evakuiert, jetzt aber nicht mehr die 30 betroffenen Bürgerinnen und Bürger aus verschiedenen Straßenzügen in Kalter Herberg können zurück in ihre Häuser. Das Ganze mit sofortiger Wirkung. Grund ist die sich entspannende Lage des Waldbrandes im Naturschutzgebiet Hohes Venn. Philipp Grüger von der Feuerwehr.
3: Die aktuelle Lage sieht so aus, dass wir in den Bereichen auf belgischer wie auf deutscher Seite durch unsere Messprotokolle keine Gefahrstoffe mehr nachweisen können und dadurch die Evakuierungsmaßnahme aufheben können.
2: Die Behörden hatten vermeldet, dass das Feuer jetzt eingekreist ist. Günstige Neuwagen werden in Deutschland immer mehr zur Rarität. Laut ADAC gibt es keine 35 Modelle mehr unter 20.000 Euro. Das war vor 5 Jahren noch der Fall. Jetzt sind es gerade mal noch 16 und keines davon kommt von einem deutschen Hersteller. Autos sind auch insgesamt deutlich teurer geworden. Das liegt an der vielen Technik, die verbaut ist. Das wird auch immer mehr. Entweder weil die Technik einfach von den Fahrern gefragt ist oder vorgeschrieben. Prinz Harry kehrt offenbar gemeinsam mit seiner Frau Meghan und den Kindern nach Großbritannien zurück. Mehrere britische Medien berichten von einem Umzug noch Ende dieses Monats. Die Kinder sollen auch schon für den Schulstart im September an einer britischen Schule angemeldet worden sein. Die Familie plant demnach ein Leben in einer privaten Residenz außerhalb von London. Offiziell ist aber noch nichts bestätigt. Zuletzt hatten sich Harry und König Charles aber wieder angenähert. Bayern-Star Jamal Musiala sorgt mit seinen 2 Zusammenbrüchen in den letzten beiden Testspielen für den FC Bayern für große Sorgen bei den Fans. Jetzt haben die Münchner bestätigt, dass sie schon länger von einer neurologischen Erkrankung bei Musiala wissen. Für den Club ist das also nichts Neues. Musiala selbst betont aber, die Krankheit ist gut behandelbar.
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2: Auf der A73 gibt es eine Sperre. Suhlfahrt Richtung Bamberg zwischen dem Dreieck Suhl und Suhl-Zentrum. Hier momentan Bergungsarbeiten nach einem Unfall. Und A93 Holledau Richtung Regensburg zwischen Mainburg und Eigelsbach. Hier liegen Gegenstände auf der Fahrbahn. Allen unterwegs eine gute und sichere Fahrt.
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1: Heute viele Wolken und etwas Sonne und die Wolken bringen Schauer und Gewitter mit. Es bleibt aber warm mit 27 Grad in der Spitze. Morgen ändert sich wenig, der Samstag wird dann deutlich freundlicher, die Schauer lassen nach.
0: Es ist 4:30. 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
2: Ich bin Yves Simon. Am Abend hat es heftige Unwetter gegeben, allerdings nur im Norden Bayerns, in Unter- und Oberfranken vor allem. Es wurde niemand verletzt. Zahlreiche Bäume sind aber umgestürzt in Würzburg und in der Umgebung. Da sind gleich mehrere Autos und ein parkender Wohnwagen beschädigt worden. Auch in der Rhön hat es viele Einsätze gegeben. In Kronach, da musste der Außenbereich eines Schützenfestes geräumt werden, allerdings kurz vor Schluss schon. Die Polizei hat allein in Unterfranken 14 Unwettereinsätze gezählt. Aufatmen in Monschau in NRW. Seit Sonntag war ja ein Ortsteil evakuiert, jetzt aber nicht mehr die 30 betroffenen Bürgerinnen und Bürger aus verschiedenen Straßenzügen in kalter Herberg können zurück in ihre Häuser. Das Ganze mit sofortiger Wirkung. Grund ist die sich entspannende Lage des Waldbrandes im Naturschutzgebiet Hohes Venn. Philipp Grüger von der Feuerwehr.
3: Die aktuelle Lage sieht so aus, dass wir in den Bereichen auf belgischer wie auf deutscher Seite durch unsere Messprotokolle keine Gefahrstoffe mehr nachweisen können und dadurch die Evakuierungsmaßnahme aufheben können.
2: Die Behörden hatten vermeldet, dass das Feuer jetzt eingekreist ist. Das waren die Nachrichten um 4:30.
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2: Auf der A73 gibt es eine Sperre. Suhlfahrt Richtung Bamberg zwischen dem Dreieck Suhl und Suhl-Zentrum. Hier momentan Bergungsarbeiten nach einem Unfall. Und A93 Holledau Richtung Regensburg zwischen Mainburg und Eigelsbach. Hier liegen Gegenstände auf der Fahrbahn. Allen unterwegs eine gute und sichere Fahrt.
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0: Das Niederbayern-Wetter.
1: Heute mit Sonne, Wolken, Schauern und Gewittern mit 27 Grad in der Spitze. Morgen nochmal dasselbe Spiel. Samstag lassen die Schauer nach mit einem Sonne-Wolken-Mix.
0: Es ist 5 Uhr. 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
2: Ich bin Yves Simon. Guten Morgen. Heftige Unwetter haben am Abend in Brandenburg, Thüringen, Rheinland-Pfalz und auch in Hessen gewütet. Zahlreiche Häuser wurden schwer beschädigt, zum Beispiel in Wetzlar. Dort sind etwa 60 Gebäude betroffen. Teilweise wurden dort ganze Dächer abgedeckt. Einige Häuser sind unbewohnbar. In Laubach, da ist ein Baum auf einen Gastank gestürzt. Hier mussten Anwohner mitten in der Nacht aus ihren Häusern und Wohnungen raus. Und im Landkreis Mayen-Koblenz, da sind zwei Menschen von einem umstürzenden Baum verletzt worden. In Brandenburg hat sogar ein Tornado gewütet. US-Präsident Trump droht dem Iran jetzt mit einem beispiellosen Wirtschaftskrieg. Das hat er auf seiner Plattform True Social geschrieben. Tina Eck berichtet für uns aus Washington.
3: Der Frust ist groß. Der Iran lässt sich nicht in die Knie zwingen und Trump gehen langsam Druck und Drohungen aus. Nun verkündet er einen gewaltigen Wirtschaftskrieg, eine ökonomische Apokalypse für den Iran. Eine verheerende Wirtschaftsoperation mit Maßnahmen historischen Ausmaßes. Vermutlich denkt er an eine Ausweitung der sowieso schon bestehenden Sanktionen und weitere drastische Wirtschaftsblockaden.
2: In Deutschland ist die Vermögensungleichheit laut einer neuen Studie leicht zurückgegangen. Die Schere zwischen Arm und Reich wächst also nicht weiter, sie schrumpft etwas. Vor allem zwischen Ost und West ist diese Schere aber immer noch riesig. Im Süden Deutschlands, da liegt das durchschnittliche Nettovermögen bei rund 440.000 Euro, im Osten knapp bei nur 170.000. Wer jetzt schon wach ist, kann es möglicherweise bestätigen. In Deutschland schlafen viele Menschen unter der Woche zu wenig. Laut einer Studie des Robert-Koch-Instituts haben 40% angegeben, nachts auf weniger als die empfohlenen 7 Stunden zu kommen. Bei Männern haben das etwa 43% gesagt. Bei den Frauen waren es nur 36%. Kurioser Einsatz in Grassau im Kreis Traunstein. Da ist ein 60-Jähriger während einer Videokonferenz einfach eingeschlafen. Seine Kollegen haben aus Sorge die Feuerwehr gerufen, weil er einfach weggeknickt ist. Hätte auch ein gesundheitlicher Notfall sein können. Die Einsatzkräfte sind über den Balkon dann in die Wohnung eingestiegen, haben den Mann aber tief schlafend auf der Couch gefunden. Er war laut Polizei stark alkoholisiert. Das haben seine Teilnehmer an der Konferenz gar nicht bemerkt. Vorsorglich ist der Mann ins Krankenhaus gebracht worden.
4: Das war's von den News und wir schauen weiter auf die Straßen. Da ist aber gerade noch nichts groß los. Wir haben keine Meldungen für euch. Geblitzt wird in Landshut in der Luitpoldstraße, wenn ihr Richtung Lentor fahrt. Wenn ihr noch mehr entdeckt habt am Straßenrand, schickt's uns gerne durch per WhatsApp unter der 0800 14 15 800.
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4: Kurz nach 5 morgen. Oh, ja, wenn es jetzt wieder kühler wird, dann wird irgendwie die warme Bettdecke wieder so verlockend. Schreit irgendwie mehr nach uns. Von uns kriegt er aber nochmal die volle Packung Sommer von Simple Plan und Jean-Paul. Summer Paradise. Und ein bisschen was Entspannteres, wenn wir schon raus müssen. Das sind Glockenbach und Tom Walker mit Home. Schönen guten Morgen.
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Glockenbach und Tom Walker mit Home. Ja, da ist schön. Guten Morgen am Donnerstag, 20. August heute. Ich mache mich schon mal bereit, wenn jetzt dann gleich Schuhe fliegen. Tag der Hawaii-Pizza ist heute. Die einen lieben sie, die anderen hassen sie. Erfunden worden ist sie übrigens vor 64 Jahren. Nicht in Italien, ne. Das würde kein Italiener tun, in Kanada. Das Prinzregententheater in München, das feiert heute Jubiläum. Vor 125 Jahren ist das eröffnet worden. Für die damalige Zeit standesgemäß mit der Wagner-Oper Die Meistersinger von Nürnberg. Und wir machen noch ein bisschen weiter mit Jahreszahlen. Vor 46 Jahren, da ist Reinhold Messner am Gipfel der Welt angekommen. Der hat es wirklich geschafft, den Mount Everest bezwungen, den höchsten Berg der Welt. Ganz allein und ohne Sauerstoffgerät. Eine Legende ist geboren. Und was habt ihr so als Lebensziel? Und Geburtstag feiern wir heute. Fred Durst zum Beispiel, der Frontmann von Limp Bizkit, wird 56. Und Schauspielerin und Sängerin Demi Lovato feiert den 34. Und ganz entspannt kommt unser heutiger Tageshit daher. Genau der richtige Sound fürs Munterwerden am Donnerstag. Heute vor 26 Jahren auf Platz 1 der Charts. Spiller mit Groove Chat.

Simple Plan und Sean Paul, Summer Paradise. Ja, naja, vielleicht war es das jetzt schon mit dem Sommer 2026. Es kühlt zumindest aktuell wirklich ganz schön ab. Haben wir aber auch lange drauf gewartet, nach der ganzen Trockenheit und dem Niedrigwasser. Da kann nämlich auch immer mal was zum Vorschein kommen. Bei Kelheim oder Deggendorf zum Beispiel sind Granaten und eine Panzerfaust aufgetaucht. Im wahrsten Sinne. Wenn wir sowas zufällig mal finden, nicht anfassen, ganz wichtig, und direkt der Polizei Bescheid geben.

0: Schönen guten Morgen bei den Muntermachern. 5:30, damit Newszeit bei uns. Matthias Löw hat gleich unter anderem dieses Thema mit dabei. Unseren Studenten geht's immer besser. Und wir schauen noch aufs Wetter. Heute definitiv mehr Wolken als Sonne. Teilweise auch Regen und Gewitter mit dabei. Können mal durchziehen. 25 bis 27 Grad. Morgen dann ähnlich, aber wieder ein bisschen kühler.
1: Es ist 5:30. 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
2: Mit Matthias Löw. Nach der Schule geht's für viele an die Uni. Wer sich das Studium nicht selber leisten kann, hat Anspruch auf finanzielle Hilfe, also das BAföG. Das bekommen bei uns aber immer weniger. Wie viele Studenten vergangenes Jahr gefördert wurden, weiß Dorin Steude vom Studierendenwerk Niederbayern Oberpfalz.
3: Da konnten wir absolut genau 4.962 Studierende fördern und das entspricht einem prozentualen Anteil von 8,7%. Im Vergleich dazu im Jahr 2012 konnten wir eben 20% unserer Studierenden fördern und das waren über 10.000 Studierende.
2: Die Höhe des Förderbetrags ist abhängig vom Einkommen der Studenten und ihrer Eltern. Für das kommende Jahr plant die Regierung eine BAföG-Erhöhung.
1: Der Blick in die Regionen mit unseren Niederbayern-Reportern. Landkreis Landshut, aktuell.
4: Jede Menge Rettungsfahrzeuge sind in der vergangenen Nacht unterwegs. Ihr Ziel? Die Altheimer Straße bei Altheim. Hier ist ein Auto gegen einen Brückenpfeiler geknallt. Der 48 Jahre alte Fahrer aus dem Landkreis Landshut kommt dabei ums Leben. Rätselhaft ist noch, warum er die Kontrolle über seinen Wagen verloren hat. Aus Altheim, Tabea Mann.
1: Stadt Simbach am Inn, aktuell.
5: Seit einigen Wochen hat Simbach eine neue Polizeiinspektion samt Kunstwerk. Für den Neubau ruft das staatliche Bauamt den Wettbewerb Kunst am Bau aus. 9 Künstler reichen Entwürfe ein. Maria Huber aus der Oberpfalz setzt sich durch. Jetzt werden auch die Entwürfe der anderen Künstler ausgestellt. Ab heute im Foyer der Simbacher Sparkasse. Aus Simbach am Inn, Alexander Kramer.
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2: Es ist ein Kreuz mit dem Geld, jedenfalls für das Bistum Augsburg. Das hat wohl rund 4 Millionen Euro mit einem riskanten Immobilienfonds verloren. Der Verlust ist aber inzwischen vollständig abgeschrieben, heißt es. Schwere Unwetter haben gestern Abend mehrere Bundesländer getroffen. In Unterfranken gab es 13 Einsätze, vor allem wegen umgestürzter Bäume. In Rheinland-Pfalz wurden 2 Menschen schwer verletzt. Auch in Thüringen gab es zahlreiche Einsätze. Zurück nach Hause. Prinz Harry und seine Frau Meghan kehren offenbar nach Großbritannien zurück. Das Paar hatte sich ja 2020 von seinen royalen Pflichten zurückgezogen und war nach Kalifornien gegangen. König Charles soll erst kurz vor knapp von den Plänen seines Sohnes erfahren haben. Soweit unser News-Update. Mehr gibt's auf der Website und in der App.
0: Danke dir, Matthias. Wir schauen direkt weiter auf die Straßen. Gerade haben wir es in den News gehört. Heute Nacht schlimmer Unfall zwischen Essenbach und Ergolding. Die Altheimer Straße von Altheim Richtung Ergolding ist auch aktuell noch gesperrt. Einen Blitzer haben wir für euch. Der steht in Landshut in der Luitpoldstraße Richtung Lentor. Könnt ihr noch was ergänzen? Dann schickt uns gerne WhatsApp oder klingelt durch unter der 0800 14 15 800.
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0: 5:30 ist durch, Donnerstagmorgen und damit wir fit sind für die Arbeit. Also für den Klatsch dann in der Kaffeeküche später. Gleich unser Update auf Niederbayerisch. Vorher noch Kelly Clarkson. Und wie wär's mit den 80ern? Whitesnake hätten wir. Ja, so klingt ein Donnerstagmorgen. Hi, schön, dass wir alle zusammen in den Tag starten.
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0: damit ihr auch gut aus dem Bett kommt. Bruno Mars mit I Just Might. Happy Donnerstag. Jetzt fehlen eigentlich nur noch gute Nachrichten. Peter?
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2: Guten Morgen, ich bin der Gansinger Peter. Dass du heute ein neues Auto für weniger als 20.000 Euro kriegst, das brauchst du dann gar nicht mehr meinen. Vor 5 Jahren hat es immerhin noch 35 Modelle gegeben, die da drunter waren. Heuer haben es gerade noch 16 und keins davon ist deutsch. Das haben sie beim ADAC ausgerechnet. Und na, wundern sie sich, dass die deutschen Autobauer nicht gut gehen. Ein Deutscher ist in St. Petersburg festgenommen worden, das haben sie jetzt beim Auswärtigen Amt bestätigt. Der Mann ist 41 und hat vor ein paar Jahren ganze 9 Euro an die Organisation vom Alexei Nawalny gespendet. Die Russen sagen, der hat Geld an Terroristen überwiesen. Siehst du mal, wie weit du kommst mit 9 Euro in Russland. Wer irgendwo im Ausland eine Lehre gemacht hat, der kriegt es bei uns nach allweil öfter oder kennt. Beim Statistischen Bundesamt haben es nachgezählt und letztes Jahr waren es knapp 87.000, um ein Zehntel mehr wie im Jahr davor. Die mehreren Berufe waren Pflegekräfte, Doktor und Ingenieur und die mehreren Leute waren aus der Türkei, der Ukraine und aus Syrien. So, jetzt kennt ihr euch aus. Servus, macht's es gut.
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1: Vom TikTok-Clip aus der Wüste in die internationalen Charts. Auch nicht schlecht. Haben die drei Jungs von Tampa City geschafft, eine Band aus Israel. Und das auch noch mit ihrer allerersten Single.

0: Temper City mit ihrer Debütsingle vor uns im Bonussong vor 6. Und mit dieser Energie starten wir jetzt den Donnerstag. Auch gleich mit den 90s. Turn Sharp gibt's nach unserem Nachrichtenupdate. Das hat jetzt erstmal der Matthias für uns. Und da geht's um kleine Rehkitze. In Bayern verdursten immer mehr. Wie sieht's bei uns aus?
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0: Wir checken jetzt noch ganz kurz das Wetter. Bisschen Sonne heute mit dabei, die Wolken sind aber in der Überzahl und es kann auch ganz schön ungemütlich werden heute. Im Laufe des Tages Regen und Gewitter mit dabei, bei höchstens 27 Grad. Freitag, morgen dann ähnlich. Es kühlt aber wieder ein Stückchen ab.
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3: mit Matthias Löw. Sie sind unglaublich süß und unglaublich durstig. Rehe leiden unter der Trockenheit in den Wäldern. Laut dem Bayerischen Jagdverband sind schon bis zu 30% der Kitze an der Hitze gestorben. Wie ist die Lage bei uns in der Region? Alex Kuttner vom Niederbayerischen Jagdverband.
4: Nach meinen Informationen ist es brisant, aber noch nicht so, dass man es gar nicht bewältigen kann. Das heißt, in etlichen Stellen wird also wirklich von der Jägerschaft Wasser rausgebracht, um keine ganz bösartige Situation zu schaffen. Nach meiner Information ist es noch nicht ganz so katastrophal, wie es in Teilen von Franken leider ist. Jetzt hat es ja Gott sei Dank die letzten 2 Tage wieder geregnet.
3: Nicht nur die Rehkitze leiden heuer unter der Dürre, sondern auch Vögel, Hasen und die restliche Wildtierwelt.
2: 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Stadt Dingolfing. Aktuell.
5: Jetzt wird's ernst. Gestern läuft im Rathaus die Auftaktbesprechung zum klimagerechten Städtebau. Anfang des Jahres ist Dingolfing als eine von 9 Städten in Bayern für das Modellprojekt ausgewählt worden. Ziel ist es, einen Vorschlag zur Innenstadtentwicklung auszuarbeiten. Dabei soll die Kreisstadt nicht nur schöner werden, sondern sich auch besser an Hitze und Starkregen anpassen. Aus Dingolfing, Tamara Neuberger.
2: Stadt Eggenfelden aktuell.
6: Unser Stadtplatz soll grüner werden, entscheidet vor kurzem der Stadtrat. Damit bald neue Bäume gepflanzt werden können, laufen jetzt erste Vorbereitungen. Noch bis Montag bleiben deswegen 3 Parkplätze an der Westseite des Stadtplatzes gesperrt. Aus Eggenfelden, Leonie Hagen.
2: Und jetzt maximal informiert über Deutschland und die Welt.
3: Es ist ein Kreuz mit dem Geld, jedenfalls für das Bistum Augsburg. Das hat wohl rund 4 Millionen Euro mit einem riskanten Immobilienfonds verloren. Der Verlust ist aber inzwischen vollständig abgeschrieben, heißt es. Schwere Unwetter haben gestern Abend mehrere Bundesländer getroffen. In Unterfranken gab es 13 Einsätze, vor allem wegen umgestürzter Bäume. In Rheinland-Pfalz wurden 2 Menschen schwer verletzt. Auch in Thüringen gab es zahlreiche Einsätze. Zurück nach Hause. Prinz Harry und seine Frau Meghan kehren offenbar nach Großbritannien zurück. Das Paar hatte sich ja 2020 von seinen royalen Pflichten zurückgezogen und war nach Kalifornien gegangen. König Charles soll erst kurz vor knapp von den Plänen seines Sohnes erfahren haben. Soweit unser News-Update. Mehr gibt's auf der Website und in der App.
0: Danke dir, Matthias. Wir machen weiter mit dem Verkehrstrack. Da ist aber gerade noch ruhig. Läuft alles. Geblitzt wird in Landshut in der Luitpoldstraße, wenn ihr Richtung Lentor fahrt. Wenn ihr noch mehr entdeckt habt am Straßenrand, schickt es uns gerne durch per WhatsApp unter der 0800 14 15 800.
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0: So, wer sich heute noch ein bisschen schwer tut mit dem Aufstehen, Tim und ich haben da was.
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8: Oh, heute wird's laut, Helen.
0: Ja, wir sind wieder in Duell-Laune und ich hau gleich mal meine Jungs raus. 3 Stück sind's. Blink 182. The Small Things. Ja, ganz lustige Geschichte hinter dem Song. Die Freundin von dem Gitarristen, die wollte endlich mal einen Song, der von ihr handelt. Ja, und wie heißt so schön? Happy Wife, Happy Life. Der Song war's dann.
8: Ach, Helen, ja, war wieder klar. Packst eine Geschichte aus. Aber ja, gegen The Cure wird's schwer. Just Like Heaven habe ich mir rausgesucht. Dieses eine Lied für die Band. Und ja, auch romantisch. Ausflug mit seiner Frau an die englische Südküste.
0: Ja, laut, aber mit Herz. Richtig schönes Duell heute. Jetzt ist nur die Frage, was darf es für euch sein? Blink 182 oder The Cure?
8: Abstimmen könnt ihr über die 0800 14 15 800.
0: Oder natürlich ganz gewohnt, wie immer, über unsere Social Media Kanäle.
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0: Shabuzi und Mai Smith, Blink Twice. Ja, und wir ziehen uns gerade noch schnell den schwarzen Kajal nach und werten aus.
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2: Da hätten wir einmal The Cure.
0: Gegen meine Jungs von Blink 182.
2: Welche Pop-Punks wollt ihr hören?
0: Also der Christian aus Stephanskirchen, der ist schon mal auf meiner Seite. Sehr gut. Blink 182 schreibt da, ist meine Teenagerzeit. Kann nichts toppen.
2: Ja, Helen, Sarah, Beate und Martin. Ja, ganz viele. Alle für The Cure. Schau mal.
0: Na, Moment. Auf Insta schaut's aber noch ein bisschen anders aus. Ja, okay. Fast Gleichstand heute.
2: Ja, hast richtig erfasst. Fast. Mein Sieg heute wieder. Ja, läuft für mich.
0: Ja, genieße es, solange es noch anhält.
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0: Daumen nach oben von Donnerstagmorgen von Carrie Hilson. I like auf dem Weg Richtung 6:30. Guten Morgen zusammen. Gerade vielleicht beim ersten Blick in den Spiegel am Morgen. Erste Tasse Kaffee in der Hand oder schon fleißig in der Frühschicht. Ja, wir powern uns da zusammen durch. Oh, when I'm lonely, when I come gleich mit Michael Schulte und Waterfall. Noch vor den News um 6:30.
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3: Guten Morgen, 6:30 haben wir's. Damit Newszeit bei uns. Der Matthias steht auch schon bereit fürs News-Update. Gleich hat er unter anderem dieses Thema mit dabei. Niederbayern unter den Best 50. Wie sieht's beim Sommerwetter aus? Naja, zumindest die Temperaturen spielen heute noch mit. 25 bis 27 Grad. Später dann aber immer mehr Wolken. Die haben auch teilweise Unwetter mit dabei. Und ähnlich schaut's dann auch morgen aus. Bei nur noch 22 Grad.
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5: mit Matthias Löw. Der Drink geht aufs Haus und den Wellnessbereich gibt's umsonst. Dank steuerlichem Rabattfreibetrag. Pro Jahr dürfen Arbeitgeber jedem Angestellten 1.080 Euro zur Verfügung stellen. Momentan gibt's Überlegungen, diesen Freibetrag abzuschaffen. Ein Fehler, meint die DEHOGA. Warum der Rabatt auch im niederbayerischen Gastgewerbe wichtig ist, sagt Frank-Ulrich John.
6: Das ist eine Möglichkeit für Arbeitgeber, ihren Mitarbeitenden etwas Gutes zu tun, ohne dass der Staat gleich mitkassiert. Wir haben ja die Problematik, dass alle letzten Vorschläge auch in Richtung Minijob gehen, immer in die Richtung, dass man das Arbeiten eigentlich verteuern will. Und wenn ich jetzt hier die Möglichkeit nehme, dass der Rabattfreibetrag auch noch abgeschafft wird, dann ist es ein nächster Baustein, dass das Arbeiten unattraktiver wird.
5: Arbeit muss aber attraktiver werden, meint die DEHOGA. Schon jetzt fehlen nämlich Fachkräfte im Gastgewerbe.
4: Der Blick in die Regionen mit unseren Niederbayern-Reportern. Landkreis Rottal-Inn aktuell.
7: Eine Kettenreaktion mit Folgen spielt sich hier in Rimbach ab. Unglücksort ist die Baustelle für ein Einfamilienhaus. Ein Zimmerer stürzt mehrere Meter in die Tiefe und prallt auf den Betonboden. Auslöser des Unfalls ist ein Kranfahrer. Als der seinen Kran dreht, verhakt sich eine Tragschlaufe am Baugerüst. Das kippt mit dem Zimmerer nach hinten weg. Schwer verletzt kommt der 33-Jährige mit dem Rettungshubschrauber ins Krankenhaus. Aus Rimbach, Daria Felsner.
4: Die Wirtschaft in der Region.
8: Der Mittelstand kämpft gegen die Wirtschaftskrise an. Manche Unternehmen tun das erfolgreicher als andere. Zum Beispiel Zollner Objekttextil aus Vilsbiburg. Der Betrieb ist jetzt ausgezeichnet worden, weiß Geschäftsführerin Lilo Zollner.
9: Ja, wir sind zum Preisträger auserwählt worden bei Bayerns Best 50. Und für uns ist das, sage ich mal, eine besondere Anerkennung generell für den bayerischen Mittelstand. Und das Ehr- und Schuhrecht für uns ist halt auch ein tolles Zeichen, dass wir als Firma toll unterwegs sind und auch eine große Anerkennung für unser ganzes Team.
8: Bei Bayerns Best 50 werden wachstumsstarke Unternehmen geehrt, die ihren Umsatz und die Zahl der Mitarbeiter überdurchschnittlich steigern können. Aus Vilsbiburg, Lisa Grubwinkler.
4: Und jetzt maximal informiert über Deutschland und die Welt.
5: Es ist ein Kreuz mit dem Geld, jedenfalls für das Bistum Augsburg. Das hat wohl rund 4 Millionen Euro mit einem riskanten Immobilienfonds verloren. Der Verlust ist aber inzwischen vollständig abgeschrieben, heißt es. Schwere Unwetter haben gestern Abend mehrere Bundesländer getroffen. In Unterfranken gab es 13 Einsätze, vor allem wegen umgestürzter Bäume. In Rheinland-Pfalz wurden 2 Menschen schwer verletzt. Auch in Thüringen gab es zahlreiche Einsätze. Zurück nach Hause. Prinz Harry und seine Frau Meghan kehren offenbar nach Großbritannien zurück. Das Paar hatte sich ja 2020 von seinen royalen Pflichten zurückgezogen und war nach Kalifornien gegangen. König Charles soll erst kurz vor knapp von den Plänen seines Sohnes erfahren haben. Soweit unser News-Update. Mehr gibt's auf der Website und in der App.
3: Und wir schauen direkt auf die Straßen. Immer noch gesperrt die Altheimer Straße zwischen Altheim und Ergolding. Nach einem schweren Unfall bitte Umfahrt hier.
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3: Einen Blitzer haben wir für euch. Der steht in Landshut in der Luitpoldstraße Richtung Lentor. Könnt ihr noch was ergänzen? Dann schickt uns gerne WhatsApp oder klingelt durch unter der 0800 14 15 800.
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3: Na, wer ist auch im Team dunkle Augenringe? Warum ist das eigentlich so, wenn wir müde sind? Naja, unser Körper reagiert einfach auf zu wenig Schlaf. Sieht man uns sofort an, die Blutgefäße erweitern sich unter den Augen, kann sich dann einfach mehr Blut sammeln und je dünner die Haut, desto besser sehen wir es halt. Und es lagert sich auch mehr Flüssigkeit an, da unterm Auge. Gibt so leichte Schwellungen, die werfen dann den Schatten. Und wenn wir eh schon müde sind und blasser von zu wenig Schlaf, dann ja, sehen wir es halt sofort. Aber gar kein Problem mit dem Musikmix deines Lebens. Dann war wach. Ray Charlton haben wir euch reingepackt am Donnerstagmorgen. Und aus den 80ern, Bryan Adams. Und wir holen auch noch ein bisschen Sonne dazu. Schönen Donnerstag.
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0: DJ, hat's eilig. Brian Adams mit Run to You. Schönen Start in den Donnerstag. Wäre schön, wenn die Nacht wenigstens erholsam gewesen wäre. Leute, wer kennt das, wenn eine Mücke im Zimmer ist? Boah, so nervig. Die ganze Nacht sind wir auf den Beinen und auf der Suche nach diesem Vieh. Heute ist Weltmoskitotag. Also Zeit für ein paar Tipps von euch. Was macht ihr denn gegen Mücken?
1: Die stechen mich wieso nicht? Fliegen immer um mich rum.
2: Also ich habe so einen Mückenstecker, Moskitonetz.
3: Mach kein Licht an abends, weil Licht zieht ja die Mücke an, dann kommen sie nachts in die Wohnung rein oder an der Dämmerung.
4: Irgendwelche Duftkerzen aufstellen oder so.
5: Ja, mit Zitronen einreiben, dann stechen sie nicht.
6: Ich habe so ein Mückenspray. Das ist wie so ein Deo, das sprühe ich mir immer auf und dann kommt nichts mehr.
7: Draufschlagen, ja, das ist nur die Alternative.
0: Naja, wenn wir sie denn finden, ne? Ist nicht immer so leicht. Sie findet uns aber

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1: Badewetter heute bei uns? Naja, wenn es jetzt nicht gerade gewittert. Oder dann vielleicht lieber Indoor. Kann nämlich ganz schön ungemütlich werden heute teilweise. BTS schwimmen gegen die großen Wellen. Nicht unterkriegen lassen. Die Message vom Song Swim. Swim.

0: Die Backstreet Boys aus Südkorea, BTS mit Swim. Und weiter geht's gleich mit Womack and Womack. Teardrops nach unserem News-Update. Das hat jetzt der Matthias für uns. Entweder sind sie fleißiger oder sie kriegen mehr von daheim mit. Unseren Studenten geht's gut. Gleich ein Thema.
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0: Und jetzt noch das Sommerwetter, oder? Wie schaut's aus? Naja, also zumindest temperaturtechnisch kein Hochsommer mehr, aber schön warm wenigstens. 25 bis 27 Grad. Heute auch großes Schauer- und Gewitterrisiko, vor allem so gen Nachmittag. Morgen dann kühler und weiter unbeständig.
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3: Mit Matthias Löw. Nach der Schule geht's für viele an die Uni. Wer sich das Studium nicht selber leisten kann, hat Anspruch auf finanzielle Hilfe, also das BAföG. Das bekommen bei uns aber immer weniger. Wie viele Studenten vergangenes Jahr gefördert wurden, weiß Dorin Steude vom Studierendenwerk Niederbayern Oberpfalz.
4: Da konnten wir absolut genau 4.962 Studierende fördern. Und das entspricht einem prozentualen Anteil von 8,7%. Im Vergleich dazu im Jahr 2012 konnten wir eben 20% unserer Studierenden fördern und das waren über 10.000 Studierende.
3: Die Höhe des Förderbetrags ist abhängig vom Einkommen der Studenten und ihrer Eltern. Für das kommende Jahr plant die Regierung eine BAföG-Erhöhung.
2: Der Blick in die Regionen mit unseren Niederbayern-Reportern. Landkreis Landshut, aktuell.
5: Diesen Einsatz müssen die Helfer erstmal verdauen. Mitten in der Nacht werden sie nach Altheim gerufen. Hier ist ein Auto gegen einen Brückenpfeiler der A92 geknallt. Der Aufprall ist so heftig, dass der Fahrer aus seinem VW geschleudert wird. Nur Augenblicke später fängt der Wagen zu brennen an. Für den 48 Jahre alten Fahrer kommt jede Hilfe zu spät. Er stirbt noch an der Unfallstelle. Stelle. Aus Altheim, Tabea Mann.
2: Der Sport in der Region.
6: Nochmal schnell die Laufschuhe checken, dann kann's losgehen. Läuft, ist das Motto hier in Bonnbruck. Hier steigt am Sonntag der traditionelle Volksfestlauf. Eva Böse vom Sportverein Bonnbruck.
7: Wir starten mit einem Bambini-Lauf. Die dürfen eine Strecke von 500 Metern laufen. Dann gibt's einen Kinderlauf. Im Anschluss starten die Walker. Die dürfen die 5-Kilometer-Strecke gehen. Und dann gibt's einen 10-Kilometer-Lauf und den traditionellen Volksfestlauf. Das sind bei uns 5 Kilometer.
6: Online sind Anmeldungen bis morgen möglich. Nachmeldungen gehen aber auch am Samstag und Sonntag direkt auf dem Volksfest. Alle Infos auch auf unserer Homepage. Aus Bonnbruck, Michaela Gröber.
2: Und jetzt maximal informiert über Deutschland und die Welt.
3: Es ist ein Kreuz mit dem Geld, jedenfalls für das Bistum Augsburg. Das hat wohl rund 4 Millionen Euro mit einem riskanten Immobilienfonds verloren. Der Verlust ist aber inzwischen vollständig abgeschrieben, heißt es. Schwere Unwetter haben gestern Abend mehrere Bundesländer getroffen. In Unterfranken gab es 13 Einsätze, vor allem wegen umgestürzter Bäume. In Rheinland-Pfalz wurden 2 Menschen schwer verletzt. Auch in Thüringen gab es zahlreiche Einsätze. Zurück nach Hause. Prinz Harry und seine Frau Meghan kehren offenbar nach Großbritannien zurück. Das Paar hatte sich ja 2020 von seinen royalen Pflichten zurückgezogen und war nach Kalifornien gegangen. König Charles soll erst kurz vor knapp von den Plänen seines Sohnes erfahren haben. Soweit unser News-Update. Mehr gibt's auf der Website und in der App.
0: Danke, Matthias. Wir schauen weiter auf die Straßen. Immer noch gesperrt zwischen Altheim und Ergolding nach einem Unfall. Die Altheimer Straße ist dicht. Bitte umfahrt hier.
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0: Geblitzt wird in Landshut in der Luitpoldstraße, wenn ihr Richtung Lentor fahrt. Wenn ihr noch mehr entdeckt habt am Straßenrand, schickt uns gerne durch per WhatsApp unter der 0800 14 15 800.
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0: Teurere Lebensmittel, aber dafür eine Gutschrift vom Staat für Menschen mit geringem Einkommen. Gute Idee oder einfach nur Quatsch? Wir sprechen heute mit euch drüber. Unser großes Tagesthema gleich jetzt, aber erstmal Musik für einen Donnerstagmorgen. Joe Cocker am Start um kurz nach 7. The All-American Rejects und Womack and Womack. Kommt gut rein in euren Tag. Guten Morgen.
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0: Robin Schulz und Rita Ora. I'll be there bei den Muntermachern. Kurz nach sieben haben wir's. Unser Bundesfinanzminister ist gerade richtig am Tüfteln. Für 2028 fehlen 30 Milliarden Euro. Um die Finanzlöcher ein bisschen zu stopfen, gibt's aber eine Idee. Den ermäßigten Mehrwertsteuersatz von 7% abschaffen und eine einheitliche Besteuerung von 19% einführen. Dabei waren ja gerade die 7% in der Gastro nicht so unbedingt verkehrt, findet auch Thomas Geppert, bayerischer Landesgeschäftsführer vom DEHOGA.
1: Viele Betriebe nutzen den Spielraum, um Kostensteigerungen abzufedern. Von daher hat man hier eine definitive Wirkung auch auf Preise. Investitionen werden aber auch nachgeholt. Das ist der starke konjunkturelle Aspekt der 7%. Und man kann Mitarbeiter halten und zumindest auch Preissteigerungen in gewissem Maße dämpfen.
0: Damit soll jetzt Schluss sein. Bei einer Besteuerung von 19% wird's ganz schön teuer, vor allem bei den Lebensmitteln. Florian Ossner ist CSU-Bundestagsmitglied aus Landshut. Was halten Sie denn davon, Herr Ossner?
2: Den ermäßigten Steuersatz von 7% auf 19% zu erhöhen, geht in die völlig falsche Richtung. Denn wir haben kein Einnahmenproblem in Deutschland, sondern ein Ausgabenproblem. Wir müssen in Deutschland deshalb wieder lernen, mit diesen üppigen Einnahmen am Ende auch auszukommen. Zudem würde diese Steuererhöhung vor allem die unteren Einkommensschichten überproportional treffen.
0: Drum soll es für die im Gegenzug Gutschriften geben, 360 Euro im Jahr. Was haltet ihr denn davon? Ist eine Mehrwertsteuererhöhung wirklich eine gute Idee? Schickt uns gerne eure Meinung direkt hier rein ins Studio per Sprachnachricht an die 0800 14 15 800.
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0: Joe Cocker mit Different Roads auf dem Weg Richtung halb acht. Ja, der Weg hat Reinhold Messner vor 46 Jahren auf den höchsten Berg der Welt geführt. Ganz allein und ohne Sauerstoff hat er den Mount Everest bezwungen. Wahnsinn. Und was habt ihr noch so für Lebensziele? Die wirklich wichtigen Fragen am Donnerstagmorgen. Der Soundtrack kommt von Jonas. Narcotic. Gibt's gleich.
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2: Es wird 7:30. Guten Morgen zusammen. Gleich im News-Update dieses Thema. Wie gut sind unsere Krankenhäuser gegen extreme Wärme ausgestattet?
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2: Und noch kurz zum Wetter für die Region. Heute Sonne, Wolken, Regen, Gewitter, alles mit dabei. 25 bis 27 Grad. Morgen dann ähnlich unbeständig, aber wieder ein bisschen kühler.
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5: Mit Matthias Löw. Sie sind unglaublich süß und unglaublich durstig. Rehe leiden unter der Trockenheit in den Wäldern. Laut dem Bayerischen Jagdverband sind schon bis zu 30% der Kitze an der Hitze gestorben. Wie ist die Lage bei uns in der Region? Alex Kuttner vom Niederbayerischen Jagdverband.
6: Nach meinen Informationen ist es brisant, aber noch nicht so, dass man es gar nicht bewältigen kann. Das heißt, in etlichen Stellen wird also wirklich von der Jägerschaft Wasser rausgebracht, um keine ganz bösartige Situation zu schaffen. Nach meiner Information ist es noch nicht ganz so katastrophal, wie es in Teilen von Franken leider ist. Jetzt hat es ja Gott sei Dank die letzten 2 Tage wieder geregnet.
5: Nicht nur die Rehkitze leiden heuer unter der Dürre, sondern auch Vögel, Hasen und die restliche Wildtierwelt.
4: Der Blick in die Regionen mit unseren Niederbayern-Reportern. 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
7: Im Krankenhaus liegen ist eh kein Spaß. Aber bei extrem hohen Temperaturen wird es so richtig ungemütlich. Der Hitzeschutz ist darum ein Riesenthema an unseren Krankenhäusern. Gunther Goresch ist Chefarzt an den La Regio-Kliniken und er sagt dazu.
8: Also ich glaube, dass an jedem Haus ein Optimierungsbedarf bestehen kann. Ich glaube, dass grundsätzlich jetzt in unseren La Regio-Häusern auch mit Beschattungen von außen, die Situation noch relativ gut ist. Ich glaube, da gibt es Kollegen in anderen Häusern, denen geht es da deutlich schlechter.
7: Die Deutsche Krankenhausgesellschaft fordert Milliardeninvestitionen für klimagerechte Kliniken. Aus Landshut, Holger Bier.
4: Stadt Eggenfelden aktuell.
9: Unser Stadtplatz soll grüner werden, entscheidet vor kurzem der Stadtrat. Damit bald neue Bäume gepflanzt werden können, laufen jetzt erste Vorbereitungen. Noch bis Montag bleiben deswegen 3 Parkplätze an der Westseite des Stadtplatzes gesperrt. Aus Eggenfelden, Leonie Hagen.
4: Und jetzt maximal informiert über Deutschland und die Welt.
5: Über Teile von Deutschland sind heftige Unwetter hinweggezogen. In Rheinland-Pfalz stürzt ein Baum um und erschlägt eine Frau. Eine zweite wird schwer verletzt. In Bayern haben starke Gewitter in Unterfranken getobt. Weltweit sind immer mehr Elektrobusse und Laster unterwegs. Die Verkäufe haben sich 2025 fast verdoppelt. Besonders China treibt das Wachstum. Bleibt Stürmerstar Harry Kane beim FC Bayern? Sportvorstand Max Eberl ist zuversichtlich, dass Kane seinen Vertrag beim FC Bayern verlängert. Kane hat vor kurzem Gespräche über eine Verlängerung angekündigt und gesagt, wie wohl er sich mit seiner Familie in München fühlt. Soweit unser News-Update. Mehr gibt's auf der Website und in der App.
2: Danke dir, Matthias. Und wir schauen direkt weiter auf die Straßen. Da ist aber gerade noch nichts los. Freie Fahrt.
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2: Geblitzt wird in Acheldorf bei Vilsbiburg und in Landshut in der Luitpoldstraße Richtung Lentor. Noch mehr entdeckt am Straßenrand? Dann gib gerne Bescheid per WhatsApp oder klingel durch unter der 0800 1415 800.
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2: Leute, neue Idee für Urlaubserinnerungen. Das ist echt next level. Gerade auch so ein kleiner Social Media Trend. Ein Musikvideo machen von eurem Urlaub. Also währenddessen schon mal so ein paar Videos drehen, kleine Schnipsel, dann zusammenschneiden, coolen Song drunter legen. Fertig. Da schaut sich dann sogar die Verwandtschaft gerne die Urlaubserinnerungen an. Und wir hören uns durch die 90s mit Michael Learns to Rock, Wild Woman, gleich. When the beat drops out. Und Schmal und Rudet auch mit dabei in der Playlist für den Sommer. Hi, wunderschönen Donnerstagmorgen euch.
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0: Ach, ist er romantisch, der Michael Patrick Kelly. The One um 7:45. Die einzig wahren Experten in Sachen Quizfragen bei uns sind wieder bereit, hier bei uns im Untermacherstudio.
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2: 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Bei manchen Leuten sehen sie süß aus, bei manchen aber nicht so. Manche sehen damit aus wie der Sams.
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Rolf Elmer gehört, geliebt und dann gleich mal bei der Musikhochschule vorgespielt. Später hat er es dann noch ein bisschen verändert, zusammen mit Markus Löffel, eine Sängerin eingeladen und fertig war er, einer der Party-Sounds der 90er. Tramp und Spoon, Right in the Night.

0: Bisschen spanische Vibes bei Jam & Spoon, noch vor 8. Guten Morgen am Donnerstag. Das 80er Sound vom King of Pop gibt's gleich nach den News von Matthias Löw. Brauchen wir den Rabattfreibetrag? Sprechen wir drüber gleich.
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0: Jetzt checken wir noch ganz kurz das Wetter für die Region. Sonne mit dabei, Wolken mit dabei, Regen mit dabei, Gewitter auch. Kann ganz schön ungemütlich werden heute, vor allem so gern Nachmittag. Bei höchstens 27 Grad heute, der Freitagmorgen ähnlich. Es kühlt aber wieder ein bisschen ab.
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1: mit Matthias Löw. Der Drink geht aufs Haus und den Wellnessbereich gibt's umsonst. Dank steuerlichem Rabattfreibetrag. Pro Jahr dürfen Arbeitgeber jedem Angestellten 1.080 Euro zur Verfügung stellen. Momentan gibt's Überlegungen, diesen Freibetrag abzuschaffen. Ein Fehler, meint die DEHOGA. Warum der Rabatt auch im niederbayerischen Gastgewerbe wichtig ist, sagt Frank-Ulrich John.
2: Das ist eine Möglichkeit für Arbeitgeber, ihren Mitarbeitenden etwas Gutes zu tun, ohne dass der Staat gleich mitkassiert. Wir haben ja die Problematik, dass alle letzten Vorschläge auch in Richtung Minijob gehen, immer in die Richtung, dass man das Arbeiten eigentlich verteuern will. Und wenn ich jetzt hier die Möglichkeit nehme, dass der Rabattfreibetrag auch noch abgeschafft wird, dann ist es ein nächster Baustein, dass das Arbeiten unattraktiver wird.
1: Arbeit muss aber attraktiver werden, meint die DEHOGA. Schon jetzt fehlen nämlich Fachkräfte im Gastgewerbe.
0: 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Stadt Dingolfing. Aktuell.
3: Jetzt wird's ernst. Gestern läuft im Rathaus die Auftaktbesprechung zum klimagerechten Städtebau. Anfang des Jahres ist Dingolfing als eine von 9 Städten in Bayern für das Modellprojekt ausgewählt worden. Ziel ist es, einen Vorschlag zur Innenstadtentwicklung auszuarbeiten. Dabei soll die Kreisstadt nicht nur schöner werden, sondern sich auch besser an Hitze und Starkregen anpassen. Aus Dingolfing, Tamara Neuberger.
0: Stadt Simbach am Inn. Aktuell.
4: Seit einigen Wochen hat Simbach eine neue Polizeiinspektion samt Kunstwerk. Für den Neubau ruft das staatliche Bauamt den Wettbewerb Kunst am Bau aus. 9 Künstler reichen Entwürfe ein. Maria Huber aus der Oberpfalz setzt sich durch. Jetzt werden auch die Entwürfe der anderen Künstler ausgestellt. Ab heute im Foyer der Simbacher Sparkasse. Aus Simbach am Inn, Alexander Kramer.
0: Und jetzt maximal informiert über Deutschland und die Welt.
1: Über Teile von Deutschland sind heftige Unwetter hinweggezogen. In Rheinland-Pfalz stürzt ein Baum um und erschlägt eine Frau. Eine zweite wird schwer verletzt. In Bayern haben starke Gewitter in Unterfranken getobt. Weltweit sind immer mehr Elektrobusse und Laster unterwegs. Die Verkäufe haben sich 2025 fast verdoppelt. Besonders China treibt das Wachstum. Bleibt Stürmerstar Harry Kane beim FC Bayern? Sportvorstand Max Eberl ist zuversichtlich, dass Kane seinen Vertrag beim FC Bayern verlängert. Kane hat vor kurzem Gespräche über eine Verlängerung angekündigt und gesagt, wie wohl er sich mit seiner Familie in München fühlt. Soweit unser News-Update. Mehr gibt's auf der Website und in der App.
5: Danke dir, Matthias. Wir machen weiter mit dem Verkehrstrack. Da ist aber gerade noch ruhig. Läuft alles. Blitzer stehen in Acheldorf bei Vilsbiburg und in Landshut in der Luitpoldstraße, wenn ihr Richtung Lentor fahrt. War das noch nicht alles? Dann schickt gerne eine WhatsApp durch. 0800 14 15 800. Euer Draht hier zu uns ins Studio.
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5: Oh, leg dich nicht mit Harry Potter Fans an. Wo ist unser liebster Hauself begraben? Fiktiv. Am Strand Freshwater West in Wales. Da pilgern ganz, ganz viele Fans hin jedes Jahr und besuchen den Dobby. Hätte jetzt fast ein Ende gehabt, weil genau durch dieses fiktive Grab hätte nämlich ein Kabel gelegt werden sollen für ein Energieprojekt. Aber nicht mit den Fans. Da haben Tausende den Projektleiter ganz empört angerufen. Der hat erstmal überhaupt nicht gewusst, wie ihm geschieht, was eigentlich los ist. Ein Kollege hat dann auch noch ein bisschen Überzeugungsarbeit geleistet. Gute Nachrichten, das Kabel wird jetzt woanders verlegt.
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5: So klingt unser Donnerstagmorgen, die neue von Nico Santos.
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5: Blue und Elton John. Schön, dass ihr mit dabei seid.

0: Tremendous bei den Muttermachern. Kurz nach acht, there's nothing holding me back. Ja, den Steckerfisch auch nicht. Der hat sogar die Spinne überholt. In Österreich läuft's sehr gut für unseren Eberhofer. Hat den Spider-Man geschlagen. Dialekt im Kino. Ja, ist immer gut.
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2: Sache. Na, das ist kein Ding, keine Sache oder sonst irgendetwas Unbestimmtes. Eine Sache ist kurz umschrieben ein heruntergekommener alter Bauernhof. Also eine hofähnliche Ansammlung von Blech, Brädern und Biotop. Das ist das, wo man nicht recht weiß. Wohnt da noch einer? Oder ist das ein Freilichtmuseum mit Biogasanlage? Da liegt meist mehr Moos auf dem Dach als auf dem Konto. Eine Sache ist der Zombie unter den Bauernhöfe. Nimmer ganz da, aber auch nicht tot. Der Putz bröckelt, aber die Katz lebt noch.
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0: neue frische Musik von Nico Santos. Why don't you stay? Ja, wir bleiben hier und bei euch, damit wir gut alle durch den Morgen kommen. Hin zur Arbeit, durch den Verkehr oder vielleicht gerade schon bei den ersten To-Dos im ersten Meeting des Tages. Gleich dabei Aerosmith. Neunziger Sound bei den Muntermachern. Gleich.
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2: 8:30, schön, dass ihr mit dabei seid. Gleich wieder unser Nachrichtenupdate. Unter anderem mit diesem Thema: Sperrung auf der B299.
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2: Wie sieht's beim Sommerwetter aus? Ja, die Temperaturen spielen noch mit. 25 bis 27 Grad. Später am Tag dann aber immer mehr Wolken bei uns. Die haben auch teilweise Unwetter mit dabei. Ähnlich geht's dann auch morgen weiter bei nur noch 22 Grad.
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5: Mit Matthias Löw. Nach der Schule geht's für viele an die Uni. Wer sich das Studium nicht selber leisten kann, hat Anspruch auf finanzielle Hilfe, also das BAföG. Das bekommen bei uns aber immer weniger. Wie viele Studenten vergangenes Jahr gefördert wurden, weiß Dorin Steude vom Studierendenwerk Niederbayern Oberpfalz.
6: Da konnten wir absolut genau 4.962 Studierende fördern. Und das entspricht einem prozentualen Anteil von 8,7%. Im Vergleich dazu im Jahr 2012 konnten wir eben 20% unserer Studierenden fördern und das waren über 10.000 Studierende.
5: Die Höhe des Förderbetrags ist abhängig vom Einkommen der Studenten und ihrer Eltern. Für das kommende Jahr plant die Regierung eine BAföG-Erhöhung.
4: Der Blick in die Regionen mit unseren Niederbayern-Reportern. Landkreis Rottal-Inn aktuell.
7: Eine Kettenreaktion mit Folgen spielt sich hier in Rimbach ab. Unglücksort ist die Baustelle für ein Einfamilienhaus. Ein Zimmerer stürzt mehrere Meter in die Tiefe und prallt auf den Betonboden. Auslöser des Unfalls ist ein Kranfahrer. Als der seinen Kran dreht, verhakt sich eine Tragschlaufe am Baugerüst. Das kippt mit dem Zimmerer nach hinten weg. Schwer verletzt kommt der 33-Jährige mit dem Rettungshubschrauber ins Krankenhaus. Aus Rimbach, Daria Felsner.
4: Stadt Vilsbiburg, aktuell.
8: So geht's nicht mehr weiter mit dem Kreisverkehr an der B299. Weil die Fahrbahn immer schlechter wird, ordnet das staatliche Bauamt eine Flicksanierung an. Dabei werden die kaputten Stellen einzeln ausgebessert. Für die Arbeiten ist der Kreisverkehr gesperrt von Ende August bis Anfang September. Aus Vilsbiburg, Adrian Heimerl.
4: Und jetzt maximal informiert über Deutschland und die Welt.
5: Der Ausflug in die Berge geht für einen Mann in Bayern tödlich aus. Am Königssee stürzt der Mann rund 100 Meter in die Tiefe. Die Helfer können den 76-Jährigen nur noch tot bergen. Seine Begleiter werden mit einem Hubschrauber ausgeflogen. Beim Urlaub im Ausland müssen wir fast überall Maut auf der Autobahn zahlen. Bei uns fahren Touristen kostenlos. Und eine Pkw-Maut wird's in Deutschland erstmal nicht geben, sagt Bundesverkehrsminister Bilger. Die Bundesregierung will ja die Rente mit 63 abschaffen. Der Plan stößt aber auf ziemliche Ablehnung. Bei einer Umfrage sind 75% der Befragten dagegen. Kritik kommt auch von CDU und SPD-Ministerpräsidenten. Soweit unser News-Update. Mehr gibt's auf der Website und in der App.
2: Danke dir, Matthias. Und wir machen weiter mit dem Verkehrscheck. Ja, so ein bisschen Berufsverkehr, aber nichts Großes. Geblitzt wird in Acheldorf bei Vilsbiburg und in Landshut in der Luitpoldstraße Richtung Lentor. Noch mehr entdeckt am Straßenrand? Dann gib gerne Bescheid per WhatsApp oder klingel durch unter der 0800 14 15 800.
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2: Ja, wir können es schon fast sehen. Fast das Wochenende. Und im Moment schaut es auch noch ganz gut aus, wettertechnisch. Zumindest am Samstag, dass noch schön wird und einigermaßen trocken bleibt. Weiß man ja gerade nicht so genau. So, jetzt aber erstmal Donnerstag. Den machen wir uns richtig schön. Mit zwei Power Ladies. Nee, Moment. Drei. Anastasia, Loy und Taylor Swift. Die macht jetzt den Anfang, ist auch mit dabei mit Opalite.

0: 80er von Holland Oates, Out of Touch, am 20. August heute, der Weltmoskitotag. Furchtbar nervig, diese Viecher. Erst rauben sie uns den Schlaf, dann juckt's wahnsinnig und der Stich schwillt an, bleibt ewig. Was macht ihr denn so gegen Mücken?
1: Zanzarin, das schmiert man ein, das stinkt zwar ein bisschen, aber da gibt es keine Zecken, gibt es keine Mücken, nichts.
2: Also ich habe so einen Mückenstecker, Moskitonetz.
3: Mach kein Licht an abends.
4: Duftkerzen aufstellen oder so.
5: Ja, mit Zitronen einreiben, dann stechen sie nicht.
6: Ich habe so ein Mückenspray, das ist wie so ein Deo, das sprühe ich mir mal auf und dann kommt nichts mehr.
7: Draufschlagen.

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1: Kommt jetzt von unseren Nachbarn, einer Band aus der Steiermark. Einfach sommerlich, leicht, locker und mit gute Laune Garantie. Alle Achtung, Marie.

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0: Für alle Maries da draußen in Niederbayern und für alle, die noch einen Ohrwurm gebraucht haben für den Tag. Alle Achtung waren das noch vor neun. Sommerhit 2025 geworden. Der Soundtrack aus dem Demon Hunters Film auf Netflix. Golden. Gibt's gleich. Jetzt daten wir euch erstmal ab. Matthias Löw übernimmt das mit den Nachrichten. Unter anderem dieses Thema jetzt um neun. Verdursten bei uns Rehkitze?
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0: Und jetzt noch das Sommerwetter. Oder? Wie schaut's aus? Naja, also zumindest temperaturtechnisch kein Hochsommer mehr, aber schön warm wenigstens. 25 bis 27 Grad. Heute auch großes Schauer- und Gewitterrisiko, vor allem so gegen Nachmittag. Morgen dann kühler und weiter unbeständig.
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0: Radio mit Matthias Löw. Sie sind unglaublich süß und unglaublich durstig. Rehe leiden unter der Trockenheit in den Wäldern. Laut dem Bayerischen Jagdverband sind schon bis zu 30% der Kitze an der Hitze gestorben. Wie ist die Lage bei uns in der Region? Alex Kuttner vom Niederbayerischen Jagdverband.
1: Nach meinen Informationen ist es brisant, aber noch nicht so, dass man es gar nicht bewältigen kann. Das heißt, in etlichen Stellen wird also wirklich von der Jägerschaft Wasser rausgebracht, um keine ganz bösartige Situation zu schaffen. Nach meiner Information ist es noch nicht ganz so katastrophal, wie es in Teilen von Franken leider ist. Jetzt hat es ja Gott sei Dank die letzten 2 Tage wieder geregnet.
0: Nicht nur die Rehkitze leiden heuer unter der Dürre, sondern auch Vögel, Hasen und die restliche Wildtierwelt.
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3: Diesen Einsatz müssen die Helfer erstmal verdauen. Mitten in der Nacht werden sie nach Altheim gerufen. Hier ist ein Auto gegen einen Brückenpfeiler der A92 geknallt. Der Aufprall ist so heftig, dass der Fahrer aus seinem VW geschleudert wird. Nur Augenblicke später fängt der Wagen zu brennen an. Für den 48 Jahre alten Fahrer kommt jede Hilfe zu spät. Er stirbt noch an der Unfallstelle. Aus Altheim, Tabea Mann.
2: Stadt und Landkreis Landshut.
4: Im Krankenhaus liegen ist eh kein Spaß. Aber bei extrem hohen Temperaturen wird es so richtig ungemütlich. Der Hitzeschutz ist darum ein Riesenthema an unseren Krankenhäusern. Gunthard Goresch ist Chefarzt an den La Regio Kliniken und er sagt dazu.
5: Also ich glaube, dass an jedem Haus ein Optimierungsbedarf bestehen kann. Ich glaube, dass grundsätzlich jetzt in unseren La Regio Häusern auch mit Beschattungen von außen die Situation noch relativ gut ist. Ich glaube, da gibt es Kollegen in anderen Häusern, denen geht es da deutlich schlechter.
4: Die Deutsche Krankenhausgesellschaft fordert Milliardeninvestitionen für klimagerechte Kliniken. Aus Landshut, Holger Bier.
2: Und jetzt maximal informiert über Deutschland und die Welt.
0: Der Ausflug in die Berge geht für einen Mann in Bayern tödlich aus. Am Königssee stürzt der Mann rund 100 Meter in die Tiefe. Die Helfer können den 76-Jährigen nur noch tot bergen. Seine Begleiter werden mit einem Hubschrauber ausgeflogen. Beim Urlaub im Ausland müssen wir fast überall Maut auf der Autobahn zahlen. Bei uns fahren Touristen kostenlos. Und eine Pkw-Maut wird es in Deutschland erstmal nicht geben, sagt Bundesverkehrsminister Bilger. Die Bundesregierung will ja die Rente mit 63 abschaffen. Der Plan stößt aber auf ziemliche Ablehnung. Bei einer Umfrage sind 75% der Befragten dagegen. Kritik kommt auch von CDU und SPD-Ministerpräsidenten. Soweit unser News-Update. Mehr gibt's auf der Website und in der App.
6: So, und nach den News schauen wir noch, was auf den Straßen los ist. Da aber gerade ruhig. Wir haben keine größeren Meldungen für euch. Blitzer stehen in Landshut in der Luitpoldstraße, wenn ihr Richtung Lentor fahrt. Danke an den Armin. In Acheldorf bei Vilsbiburg und auf der B20 zwischen Mettenhausen und Landau. Den hat uns die Petra gerade noch gemeldet. Wenn ihr noch mehr gesehen habt, meldet euch auch gern bei uns per WhatsApp oder klingelt schnell durch 0800 14 15 800.
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6: Kurz nach 9 haben wir's. Hi zusammen, na? Schon gut was weggearbeitet bekommen. Ist ja der Vorteil, ne? Wenn es ein bisschen kühler ist, nicht mehr ganz so an die 40 Grad. Das mit dem Konzentrieren geht viel besser. Und auch das mit dem Laufen. I'm gonna be 500 miles. Ja, jetzt nicht ganz 500 Meilen, aber einen ganzen Marathon hat sich Paul Dirschel aus Niederbayern vorgenommen. In Lederhosen. Freuen wir uns jetzt schon auf die Bilder. Für den guten Zweck hat er da Geld gesammelt für die Alzheimer-Forschung. Das heißt es auch, durchziehen. Nächste Woche Sonntag wird's dann ernst. No die Proclaimers, Bob Marley. Und jetzt Platz für Handshakes.

0: mit den Proclaimers durch die 90er. I'm gonna be. Servus zusammen. Schönen Donnerstag. Jetzt wird's einmal tiefenentspannt. Wir atmen durch. Karin nimmt sich nämlich Bob Marley vor.
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2: Auf gut Niederbordisch. Jetzt kommt der relaxter Klassiker mit Rasterzipf. Der Bob Marley and the Wailers mit einer Welthit No Woman, No Cry. Der Bob singt, gute Spätsinn haben wir gehabt, gute Spätsinn haben wir verloren. In der Zukunft kannst du die Vergangenheit nicht vergessen. Und nein, Madel, nicht rehren, es wird alles wieder gut.
3: Ach so, ich habe den Text immer ganz falsch verstanden. Der ist ja voll tiefgründig und der Bob will uns damit sagen, egal wie herausfordernd die Zeit ist, halt durch, es wird schon wieder. Und ich hab immer gemeint, er singt kein Weibsbild, kein Geschrei. Also, so wie die Mannsbilder halt immer über uns reden, wenn sie am Stammtisch hockern und ihnen eine ach so großen Probleme besprechen. Aber wisst ihr was, liebe Männer? Wir waren ohne euch voll auch nicht schlecht dran. Nein, bevor sie die ganzen Mannsbilder jetzt wieder aufregen, ihr seid schon recht versetzt. Und freilich braucht man euch. Was man aber auf keinen Fall singen, ist No Radio, No Cry. Weil da gab es doch erst recht einen Herzschmerz, wenn ihr uns nicht mehr hören konntet, oder? Deshalb gibt's jetzt für euch No Woman, No Cry.

Tja, Balkmann, aus den 90ern zu uns in die Donnerstagmorgen-Playlist. Hi. Leute, neue Idee für Urlaubserinnerungen. Ist schon so ein bisschen Next Level, gerade auch so ein kleiner Social-Media-Trend. Ein Musikvideo machen von unserem Urlaub. Also währenddessen einfach ein paar Videoschnipsel drehen, dann alles schön zusammenschneiden.

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0: gerade beim Frühstück im Urlaub oder beim zweiten Kaffee mit den Kollegen. Schön, dass ihr mit dabei seid. 9:30 haben wir es, damit Zeit für die News. Unter anderem dieses Thema gleich. Wollen Sie uns jetzt auch noch den Rabattfreibetrag nehmen? Und noch kurz zum Wetter für die Region. Heute Sonne, Wolken, Regen, Gewitter, alles mit dabei. 25 bis 27 Grad. Morgen dann ähnlich unbeständig, aber wieder ein bisschen kühler.
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2: Mit Matthias Löw. Der Drink geht aufs Haus und den Wellnessbereich gibt's umsonst, dank steuerlichem Rabattfreibetrag. Pro Jahr dürfen Arbeitgeber jedem Angestellten 1.080 Euro zur Verfügung stellen. Momentan gibt's Überlegungen, diesen Freibetrag abzuschaffen. Ein Fehler, meint die DEHOGA. Warum der Rabatt auch im niederbayerischen Gastgewerbe wichtig ist, sagt Frank-Ulrich John.
3: Das ist eine Möglichkeit für Arbeitgeber, ihren Mitarbeitenden etwas Gutes zu tun, ohne dass der Staat gleich mitkassiert. Wir haben ja die Problematik, dass alle letzten Vorschläge auch in Richtung Minijob gehen, immer in die Richtung, dass man das Arbeiten eigentlich verteuern will. Und wenn ich jetzt hier die Möglichkeit nehme, dass der Rabattfreibetrag auch noch abgeschafft wird, dann ist es ein nächster Baustein, dass das Arbeiten unattraktiver wird.
2: Arbeit muss aber attraktiver werden, meint die DEHOGA. Schon jetzt fehlen nämlich Fachkräfte im Gastgewerbe.
1: Der Blick in die Regionen mit unseren Niederbayern-Reportern. Landkreis Landshut. Aktuell.
4: Diesen Einsatz müssen die Helfer erstmal verdauen. Mitten in der Nacht werden sie nach Altheim gerufen. Hier ist ein Auto gegen einen Brückenpfeiler der A92 geknallt. Der Aufprall ist so heftig, dass der Fahrer aus seinem VW geschleudert wird. Nur Augenblicke später fängt der Wagen zu brennen an. Für den 48 Jahre alten Fahrer kommt jede Hilfe zu spät. Er stirbt noch an der Unfallstelle. Aus Altheim, Tabea Mann.
1: Stadt Eggenfelden aktuell.
5: Unser Stadtplatz soll grüner werden, entscheidet vor kurzem der Stadtrat. Damit bald neue Bäume gepflanzt werden können, laufen jetzt erste Vorbereitungen. Noch bis Montag bleiben deswegen 3 Parkplätze an der Westseite des Stadtplatzes gesperrt. Aus Eggenfelden, Leonie Hagen.
1: Und jetzt maximal informiert über Deutschland und die Welt.
2: Waldbrände in Bayern so früh wie möglich erkennen. Mit Hightech soll das möglich gemacht werden. In der Oberpfalz laufen dazu gerade Tests mit Drohnen, Sensoren und künstlicher Intelligenz. Behandlungsfehler in Krankenhäusern kommen immer wieder mal vor. Patientenschützer fordern jetzt mehr Hilfe und Transparenz für Opfer. Deshalb verlangen sie ein zentrales Register und einen Härtefallfonds für Betroffene. Wie wär's denn mit einer Nebenrolle in einer Netflix-Serie? Kein Problem. Der Streaming-Anbieter sucht gerade 4000 Komparsen in Bayern. Die Serie wird vor allem auf dem Münchner Oktoberfest gedreht. Soweit unser News-Update. Mehr gibt's auf der Website und in der App.
0: Danke dir, Matthias. Und wir schauen direkt weiter auf die Straßen. Da ist aber gerade noch nichts los. Freie Fahrt. Blitzer könnt ihr uns jederzeit gerne melden per WhatsApp oder ihr klingelt durch kostenlos hier bei uns direkt im Studio 0800 14 15 800. In Landshut wird geblitzt, in der Luitpoldstraße Richtung Lentor, in Acheldorf bei Vilsbiburg und auf der B20 zwischen Mettenhausen und Landau. Wenn ihr noch mehr habt, was ergänzen könnt, meldet euch gern.
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0: 30 Euro im Monat mehr bezahlen für Lebensmittel, keine ermäßigte Mehrwertsteuer mehr und dafür einen Bonus. Soweit die Idee. Was haltet ihr davon? Unser Tagesthema, wir sprechen drüber gleich nach Mal Smith. Da zum nächsten Mal die 80er. Toto, Rosanna. Und das sind Seiler und Speer mit jede Menge Schmäh am Donnerstag. Hi, schön, dass ihr mit am Start seid.
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0: so eine coole Nummer von Matt Smith um kurz vor 9:45. Stay. Unsere Bundesregierung muss gerade richtig kreativ werden. Für 2028 fehlen nämlich 30 Milliarden Euro. Und die müssen sie irgendwo auftreiben. Eine Idee ist, den ermäßigten Mehrwertsteuersatz von 7% abschaffen und eine einheitliche Besteuerung von 19% einführen. Florian Ossner ist CSU-Bundestagsmitglied aus Landshut. Was halten Sie davon, Herr Ossner?
1: Geht in die völlig falsche Richtung. Denn wir haben kein Einnahmenproblem in Deutschland, sondern ein Ausgabenproblem. Wir müssen in Deutschland deshalb wieder lernen, mit diesen üppigen Einnahmen am Ende auch auszukommen. Zudem würde diese Steuererhöhung vor allem die unteren Einkommensschichten überproportional treffen.
0: Ja, und gerade in der Gastro zum Beispiel waren ja die 7% Mehrwertsteuer gar nicht so verkehrt, findet Thomas Geppert, bayerischer Landesgeschäftsführer vom DEHOGA.
2: Viele Betriebe nutzen den Spielraum, um Kostensteigerungen abzufedern. Von daher hat man hier eine definitive Wirkung auch auf Preise. Investitionen werden aber auch nachgeholt. Das ist der starke konjunkturelle Aspekt der 7%. Und man kann Mitarbeiter halten und zumindest auch Preissteigerungen in gewissem Maße dämpfen.
0: Ja, bei einer Besteuerung von 19% wird es ganz schön teuer, vor allem bei den Lebensmitteln. Drum soll es für Menschen mit niedrigem Einkommen im Gegenzug Gutschriften geben. 360 Euro im Jahr sind da im Gespräch. Was haltet ihr von einer Mehrwertsteuererhöhung? Könnte das Probleme lösen? Schickt uns gerne Sprachnachricht an die 0800 14 15 800.
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1: Also, da müssen sich jetzt zumindest ein bisschen die Füße bewegen, so der Nummer. Hilft nichts, Sonne aus dem Radio aus Bella Italia. Und die bringt uns so richtig zum Tanzen. Der Koloss, Italo Disco.

0: jetzt sind wir reif für Urlaub. Und Italo Disco. Tim Neumann hält hier gleich die Stellung. Hat euch Maroon 5 in die Playlist gepackt. Für euren Donnerstagvormittag. Payphone. Vorher gibt's unser News-Update, wie immer zur halben und vollen Stunde. Mit diesem Thema gleich. Ist die Tigermücke jetzt auch bei uns angekommen? Jetzt checken wir noch ganz kurz das Wetter für die Region. Sonne mit dabei, Wolken mit dabei, Regen mit dabei, Gewitter auch. Kann ganz schön ungemütlich werden heute, vor allem so gern Nachmittag. Bei höchstens 27 Grad heute. Der Freitagmorgen ähnlich. Es kühlt aber wieder ein bisschen ab.
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2: mit Matthias Löw. Normale Stechmücken ärgern uns mit juckenden Pusteln. Anders sieht's mit der asiatischen Tigermücke aus. Die kann tropische Krankheiten übertragen. In Niederbayern ist der Exot auch schon aufgetaucht. Heute am Weltmoskitotag ruft das bayerische Gesundheitsministerium zur Wachsamkeit auf. Aber ist die asiatische Tigermücke gekommen, um zu bleiben? Alexander Schumilas vom Landesamt für Gesundheit und Lebensmittelsicherheit.
3: Mit fortschreitendem Klimawandel findet die Tigermücke auch in Deutschland zunehmend geeignete Lebensräume und sie ist auch zum Teil überwinterungsfähig. Das heißt auch, dass diese Art sich mancherorts auch schon etablieren konnte. Von daher muss man mit einer zunehmenden Verbreitung auch in Bayern künftig rechnen.
2: Wir alle können bei der Bekämpfung der asiatischen Tigermücke helfen. Wenn wir sie sehen, einfach beim Landesamt für Gesundheit und Lebensmittelsicherheit melden.
1: Der Blick in die Regionen mit unseren Niederbayern-Reportern. Stadt Dingolfing, aktuell.
4: Jetzt wird's ernst. Gestern läuft im Rathaus die Auftaktbesprechung zum klimagerechten Städtebau. Anfang des Jahres ist Dingolfing als eine von 9 Städten in Bayern für das Modellprojekt ausgewählt worden. Ziel ist es, einen Vorschlag zur Innenstadtentwicklung auszuarbeiten. Dabei soll die Kreisstadt nicht nur schöner werden, sondern sich auch besser an Hitze und Starkregen anpassen. Aus Dingolfing, Tamara Neuberger.
1: Die Wirtschaft in der Region.
5: Der Mittelstand kämpft gegen die Wirtschaftskrise an. Manche Unternehmen tun das erfolgreicher als andere. Zum Beispiel Zollner Objekttextil aus Vilsbiburg. Der Betrieb ist jetzt ausgezeichnet worden, weiß Geschäftsführerin Lilo Zollner.
6: Ja, wir sind zum Preisträger auserwählt worden bei Bayerns Best 50. Und für uns ist das, sage ich mal, eine besondere Anerkennung generell für den bayerischen Mittelstand. Und Ehr- und Schuhrecht, für uns ist halt auch ein tolles Zeichen, dass wir als Firma toll unterwegs sind und auch eine große Anerkennung für unser ganzes Team.
5: Bei Bayerns Best 50 werden wachstumsstarke Unternehmen geehrt, die ihren Umsatz und die Zahl der Mitarbeiter überdurchschnittlich steigern können. Aus Vilsbiburg, Lisa Grubwinkler.

0: jetzt maximal informiert über Deutschland und die Welt.
1: Waldbrände in Bayern so früh wie möglich erkennen. Mit Hightech soll das möglich gemacht werden. In der Oberpfalz laufen dazu gerade Tests mit Drohnen, Sensoren und künstlicher Intelligenz. Behandlungsfehler in Krankenhäusern kommen immer wieder mal vor. Patientenschützer fordern jetzt mehr Hilfe und Transparenz für Opfer. Deshalb verlangen sie ein zentrales Register und einen Härtefallfonds für Betroffene. Wie wär's denn mit einer Nebenrolle in einer Netflix-Serie? Kein Problem. Der Streaming-Anbieter sucht gerade 4000 Komparsen in Bayern. Die Serie wird vor allem auf dem Münchner Oktoberfest gedreht. Soweit unser News-Update. Mehr gibt's auf der Website und in der App.
2: Merci dir, Matthias. Wir schauen noch kurz zu den Straßen. Momentan nicht viel los. Blitzer stehen auf der B20 zwischen Mettenhausen und Landau und in Landshut in der Luitpoldstraße Richtung Lentor. Vielen Dank fürs Melden an Petra, Marlene, Anja, Yasin, Jürgen und Armin. Wenn ihr noch mehr gesehen habt, könnt ihr uns gerne WhatsApp schicken unter der 0800 14 15 800. Gute Fahrt!
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2: Fenster auf, durchlüften, ein bisschen neuer Sauerstoff fürs Hirn, ne? Und wir liefern Musik dazu. Alex Warren mit Ordinary. Außerdem geht's in die 90er. Genesis, Jesus He Knows Me. Den Anfang macht Maroon 5 mit Payphone.

0: Genesis mit Jesus He Knows Me. Karriere aus für Jamal Musiala vom FC Bayern München. Am Dienstagabend ist er mitten auf dem Platz zusammengebrochen, das zweite Mal innerhalb 4 Tage. Auf Instagram hat Musiala dann geschrieben, dass er unter einer neurologischen Dysfunktion leidet. Das Gute an der Sache, kann man leicht behandeln und der FC Bayern München sieht auch keine Probleme, was seine Karriere angeht. Hoffentlich steht er dann bald wieder auf dem Platz. Alles Gute natürlich auch aus Niederbayern.
1: Dieses Jahr wird dieser Hit 40 Jahre. 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Europe mit The Final Countdown.

0: Viertel nach 10 vorbei. Alex Warren, Ordinary. 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

0: Halb elf, Zeit für die News mit Matthias Löw. Auch Thema, Autofahrer rund um Vilsbiburg werden ausgebremst. Und das Wetter? Viele Wolken, ab und zu Sonne. Bei 23 bis 28 Grad kann es immer wieder regnen und gewittern. Morgen teils kräftige Schauer und Gewitter. Am Samstag Sonne-Wolken-Mix und trocken bei 22 Grad.
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2: Mit Matthias Löw. Bayern will ja das Ehrenamt stärken und sichtbarer machen. Helfen soll dabei der Uniformtag. An dem können Leute von Feuerwehr, THW oder Rettungsdienst in Uniform in die Arbeit kommen. Reine Kosmetik oder bringt der Uniformtag wirklich was? Niederbayerns Bezirkstagspräsident Olaf Heinrich meint:
3: Das ist in einer Zeit, in der alles digital stattfindet und viele Dinge internationalisiert werden, glaube ich, etwas Wertvolles und Wichtiges, damit die Verbindung zu dem, was das Land ausmacht und geprägt hat, nicht verloren geht.
2: Kritik am Uniformtag kommt von Mitgliedern des BRK in Niederbayern. Sie hätten lieber mehr Unterstützung vom Freistaat für ihre Technik.
1: Der Blick in die Regionen mit unseren Niederbayern-Reportern. Stadt Vilsbiburg aktuell.
4: So geht's nicht mehr weiter mit dem Kreisverkehr an der B299. Weil die Fahrbahn immer schlechter wird, ordnet das staatliche Bauamt eine Flicksanierung an. Dabei werden die kaputten Stellen einzeln ausgebessert. Für die Arbeiten ist der Kreisverkehr gesperrt von Ende August bis Anfang September. Aus Vilsbiburg, Adrian Heimerl.
1: Stadt Simbach am Inn, aktuell.
5: Seit einigen Wochen hat Simbach eine neue Polizeiinspektion samt Kunstwerk. Für den Neubau ruft das staatliche Bauamt den Wettbewerb Kunst am Bau aus. 9 Künstler reichen Entwürfe ein. Maria Huber aus der Oberpfalz setzt sich durch. Jetzt werden auch die Entwürfe der anderen Künstler ausgestellt. Ab heute im Foyer der Simbacher Sparkasse. Aus Simbach am Inn, Alexander Kramer.
1: Und jetzt maximal informiert über Deutschland und die Welt.
2: Über 56 Jahre ist ein tödlicher Brandanschlag auf ein jüdisches Seniorenheim in München mittlerweile her. Jetzt hat die Polizei einen Verdächtigen, aber der ist schon tot. Immerhin legen sich die Ermittler fest, es war ein rechtsextremer Einzeltäter. Und bitte mal in den Kühlschrank schauen. Lidl ruft bundesweit einen High-Protein-Schokopudding der Marke Milbona zurück. Betroffen ist die 200-Gramm-Packung mit dem Mindesthaltbarkeitsdatum 12. September 26. In dem Schokopudding sind Bakterien nachgewiesen worden, die Magen-Darm-Erkrankungen auslösen können. Das ist ein Knaller in der Formel 1. Max Verstappen bleibt Red Bull treu. Der 28-Jährige hat seinen Vertrag vorzeitig bis Ende 2030 verlängert und er will mit dem Team wieder an die Spitze. Soweit unser News-Update. Mehr gibt's auf der Website und in der App.
0: Danke, Matthias. Wir schauen noch kurz auf die Straßen. Die Flughafentangente auf Höhe Erding aktuell in beiden Richtungen nach einem schweren Unfall gesperrt. Und wir schauen noch auf die B299 Landshut-Vilsbiburg. Da bitte zwischen Landshut und Geisenhausen knapp 10 Minuten mehr einplanen. Es staut sich. Blitzer stehen in Landshut im alten Rennweg, auf der B20 zwischen Mettenhausen und Landau und in Landshut in der Luitpoldstraße Richtung Lentor. Vielen Dank fürs Melden an Rainer, Petra, Marlene, Anja, Yasin, Jürgen und Armin. Wenn ihr da noch was ergänzen könnt, ruft uns gerne an. Die kostenlose Studio-Hotline ist die 0800 14 15 800. Kommt gut an.
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0: willkommen mitten in Woche 3, Sommerferien. Für viele geht's jetzt dann los mit dem Auto Richtung Meer. Besonders interessant gerade sind die Spritpreise. Fabian Fährmann vom ADAC, gerade bei einer Urlaubsfahrt, wie viel macht das Gepäck beim Verbrauch aus?
1: So über den Daumen gepeilt kann man sagen, 100 Kilogramm Gepäck ergeben ungefähr einen Mehrverbrauch von bis zu 0,3 Litern auf 100 Kilometer. Wenn man sich jetzt vorstellt, man ist mit der Familie unterwegs, das Auto ist richtig vollgepackt, dann liegt der Mehrverbrauch sehr schnell bei einem Liter auf 100 Kilometer oder sogar noch etwas mehr.
0: Also die Kids einfach daheim lassen, spart dann Sprit. Nur Spaß. Aber wie können wir anders Sprit und Geld sparen?
1: Der richtige Reifendruck ist unfassbar wichtig. Das heißt, man belädt das Auto voll und prüft dann noch einmal den Druck und stellt ihn so ein, wie es der Hersteller in der Bedienungsanleitung für ein vollbeladenes Fahrzeug vorgibt. Dann unnötigen Ballast loswerden und dann, wenn man mit einem Benziner unterwegs ist, überprüfen, ob das eigene Auto E10 verträgt. Der Sprit kostet einfach 6 Cent weniger als normales Benzin. Da ist besonders bei langen Urlaubsfahrten ein großes Sparpotenzial vorhanden.
0: Wir stehen nicht hilflos da. Es gibt schon ein paar Punkte, wo wir unseren Geldbeutel schonen können. Gute Fahrt euch in den Urlaub und kommt uns bitte heile wieder nach Hause.
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1: Er hat ein Sternchen auf dem Walk of Fame, hat Musik gemacht, die stark kritisiert wird. Und seine Karriere hat mit einer einzigen Gitarre angefangen. Johnny Cash. In den 90er Jahren ist er schon super berühmt. Er schnappt sich einen Song von U2. One heißt er. Aber er kopiert ihn nicht einfach. Johnny Cash macht sein ganz eigenes Ding draus. Und das hören wir jetzt.
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0: Der braucht einfach nur seine Stimme und schon hat er uns alle. Johnny Cash, One bei Maximal Radio. Und gleich geht's so weiter. Michael Patrick Kelly in der Playlist für deinen Sommer. Traces. Vorher unsere News mit Matthias Löw. Er hat auch das Thema dabei. Kran zieht einen Zimmerer in den Abgrund.
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0: Und das Wetter? Kann gewittern und regnen bis in den Abend. Sonst sonnig-wolkig bei 26 Grad. Morgen teils heftiger Regen und starke Gewitter. Am Samstag wird's wieder freundlicher bei 22 Grad.
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3: Mit Matthias Löw. Sie sind unglaublich süß und unglaublich durstig. Rehe leiden unter der Trockenheit in den Wäldern. Laut dem Bayerischen Jagdverband sind schon bis zu 30% der Kitze an der Hitze gestorben. Wie ist die Lage bei uns in der Region? Alex Kuttner vom Niederbayerischen Jagdverband.
4: Nach meinen Informationen ist es brisant, aber noch nicht so, dass man es gar nicht bewältigen kann. Das heißt, in etlichen Stellen wird also wirklich von der Jägerschaft Wasser rausgebracht, um keine ganz bösartige Situation zu schaffen. Nach meiner Information ist es noch nicht ganz so katastrophal, wie es in Teilen von Franken leider ist. Jetzt hat es ja Gott sei Dank die letzten zwei Tage wieder geregnet.
3: Nicht nur die Rehkitze leiden heuer unter der Dürre, sondern auch Vögel, Hasen und die restliche Wildtierwelt.
2: Der Blick in die Regionen mit unseren Niederbayern-Reportern. Landkreis Rottal-Inn aktuell.
5: Eine Kettenreaktion mit Folgen spielt sich hier in Rimbach ab. Unglücksort ist die Baustelle für ein Einfamilienhaus. Ein Zimmerer stürzt mehrere Meter in die Tiefe und prallt auf den Betonboden. Auslöser des Unfalls ist ein Kranfahrer. Als der seinen Kran dreht, verhakt sich eine Tragschlaufe am Baugerüst. Das kippt mit dem Zimmerer nach hinten weg. Schwer verletzt kommt der 33-Jährige mit dem Rettungshubschrauber ins Krankenhaus. Aus Rimbach, Daria Felsner.
2: Der Sport in der Region.
6: Nochmal schnell die Laufschuhe checken, dann kann's losgehen. Läuft, ist das Motto hier in Bonnbruck. Hier steigt am Sonntag der traditionelle Volksfestlauf. Eva Böse vom Sportverein Bonnbruck.
7: Wir starten mit einem Bambini-Lauf. Die dürfen eine Strecke von 500 Metern laufen. Dann gibt's einen Kinderlauf. Im Anschluss starten die Walker. Die dürfen die 5-Kilometer-Strecke gehen. Und dann gibt's einen 10-Kilometer-Lauf und den traditionellen Volksfestlauf. Das sind bei uns 5 Kilometer.
6: Online sind Anmeldungen bis morgen möglich. Nachmeldungen gehen aber auch am Samstag und Sonntag direkt auf dem Volksfest. Alle Infos auch auf unserer Homepage. Aus Bonnbruck, Michaela Gröber.
2: Und jetzt maximal informiert über Deutschland und die Welt.
3: Über 56 Jahre ist ein tödlicher Brandanschlag auf ein jüdisches Seniorenheim in München mittlerweile her. Jetzt hat die Polizei einen Verdächtigen, aber der ist schon tot. Immerhin legen sich die Ermittler fest, es war ein rechtsextremer Einzeltäter. Und bitte mal in den Kühlschrank schauen. Lidl ruft bundesweit einen High-Protein-Schokopudding der Marke Milbona zurück. Betroffen ist die 200-Gramm-Packung mit dem Mindesthalt.

0: Haltbarkeitsdatum 12. September 26. In dem Schokopudding sind Bakterien nachgewiesen worden, die Magen-Darm-Erkrankungen auslösen können. Das ist ein Knaller in der Formel 1. Max Verstappen bleibt Red Bull treu. Der 28-Jährige hat seinen Vertrag vorzeitig bis Ende 2030 verlängert und er will mit dem Team wieder an die Spitze. Soweit unser News-Update. Mehr gibt's auf der Website und in der App.
1: So, danke Matthias. Dann schauen wir noch kurz auf die Straßen. Eine Meldung von der Flughafentangente. Auf Höhe Erding ist die gerade in beiden Richtungen nach einem Unfall gesperrt. Bitte umfahrt hier weiträumig.
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1: Blitzer stehen in Landshut im alten Rennweg, auf der B20 zwischen Mettenhausen und Landau und in Landshut in der Luitpoldstraße Richtung Lentor. Vielen Dank an unsere Melder Rainer, Petra, Marlene, Anja, Yasin, Jürgen und Armin. Ihr könnt da noch was ergänzen, dann schickt uns gerne WhatsApp oder ruft uns an. Das geht beides über die 0800 14 15 800. Danke und gute Fahrt.
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1: Viele Vitamine, immer topfit und nie krank. Das Superfood-Gemüse. Na gut, über Nacht wird es uns jetzt nicht unsterblich machen, aber zumindest ein bisschen was für unsere Gesundheit bringt's. Gleich schauen wir es uns genauer an. Nach Mark Amber, Belong Together. Und Queen ist dabei mit I Want It All. Den Anfang macht Michael Patrick Kelly, Traces.
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0: Queen, I want it all. Ja, diesen Satz haben wir in den 80ern schon gehört und heute sagen wir ihn selber zu unseren Kids. Isst doch mal mehr Gemüse. Klar, Gemüse ist gesund, aber wie gesund?
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0: Samu aus Mainkofen im Kreis Dingolfing-Landau hat uns auf WhatsApp geschrieben: Ich will jetzt im Sommer wieder ein bisschen fitter werden. Gibt's Gemüse, das da irgendwie aushelfen kann? Gemüse als Superfood. Leonie Hagen aus der Redaktion, du hast dich durchprobiert.
2: Ganz genau. Und jedes Gemüse hat wirklich seine ganz eigene Superpower. Petersilie zum Beispiel fördert das Zellwachstum und den Stoffwechsel, entwässert und entgiftet. Ja, und Grünkohl und Chinakohl stärken unsere Knochen, Zähne, Muskeln und die Abwehrkräfte.
0: Okay. Spinat ist ja so ein Thema, habe ich früher gar nicht gern gegessen. Soll aber gut sein.
2: Ja, und ich würde sagen, wer schön sein will, muss leiden. Spinat ist nämlich super für Haut und Haare, Muskeln und halt auch die Blutbildung. Ja, und bei Ingwer, wir wissen es alle, Ingwer und Brokkoli sind echte Vitamin-C-Bomben und stärken unser Immunsystem. Chicorée ist ein Zinkbooster, super für Zellbildung, Immunsystem, Schilddrüse und Wundheilung. Und zum Schluss noch der Knoblauch, der tötet Parasiten im Darm ab, stärkt die Durchblutung in Muskeln, Herz und Gehirn.
0: Wahnsinn, was so alles wächst bei uns in der Erde, ne? Ja, am Ende macht es dann die gesunde Mischung. Vielen Dank, Leonie Hagen. Und wenn ihr noch mehr Fragen habt, gerne durchschicken. Mit einer WhatsApp-Nachricht an die 0800 14 15 800.
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0: Vanessa Carlton, 2000er Sound, A Thousand Miles. Es ist ja wirklich nicht immer leicht mit den Kids, gerade in den Ferien. Sind sie vielleicht mal allein daheim und dann kommt die WhatsApp mit 1000 Emojis. Skelettschädel, Wein-Emoji, aber irgendwie dann einer, der lacht und der Text passt dann null dazu. Alles wirr. Kein Problem, liebe Eltern. Es gibt im Internet ein Emojipedia. Da könnt ihr euch durch jeden einzelnen Emoji klicken, inklusive Erklärung, Verwendungszweck und so weiter. Das könnte ein bisschen Licht ins Dunkel bringen. Weiter geht's mit dem Tanz-Emoji. Taylor Swift ist gleich da. The Fate of Ophelia.
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0: Halb zwölf. Matthias Löw bringt uns auf den neuesten Stand. Auch Thema in den Nachrichten. Die asiatische Tigermücke fühlt sich bei uns ganz schön wohl. Weiter zum Wetter. 23 bis 28 Grad. Teils brauchen wir die Sonnenbrille. Richtung Abend sind dann Schauer und Gewitter unterwegs. Morgen bedeckt, viel Regen und auch wieder Gewitter möglich. Der Samstag wird freundlich. 22 Grad in der Spitze.
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2: Mit Matthias Löw. Normale Stechmücken ärgern uns mit juckenden Pusteln. Anders sieht's mit der asiatischen Tigermücke aus. Die kann tropische Krankheiten übertragen. In Niederbayern ist der Exot auch schon aufgetaucht. Heute am Weltmoskitotag ruft das bayerische Gesundheitsministerium zur Wachsamkeit auf. Aber ist die asiatische Tigermücke gekommen, um zu bleiben? Alexander Schumilas vom Landesamt für Gesundheit und Lebensmittelsicherheit.
3: Mit fortschreitendem Klimawandel findet die Tigermücke auch in Deutschland zunehmend geeignete Lebensräume und sie ist auch zum Teil überwinterungsfähig. Das heißt auch, dass diese Art sich mancherorts auch schon etablieren konnte. Von daher muss man mit einer zunehmenden Verbreitung auch in Bayern künftig rechnen.
2: Wir alle können bei der Bekämpfung der asiatischen Tigermücke helfen. Wenn wir sie sehen, einfach beim Landesamt für Gesundheit und Lebensmittelsicherheit melden.
4: Der Blick in die Regionen mit unseren Niederbayern-Reportern. Landkreis Landshut, aktuell.
5: Diesen Einsatz müssen die Helfer erstmal verdauen. Mitten in der Nacht werden sie nach Altheim gerufen. Hier ist ein Auto gegen einen Brückenpfeiler der A92 geknallt. Der Aufprall ist so heftig, dass der Fahrer aus seinem VW geschleudert wird. Nur Augenblicke später fängt der Wagen zu brennen an. Für den 48 Jahre alten Fahrer kommt jede Hilfe zu spät. Er stirbt noch an der Unfallstelle. Stelle. Aus Altheim, Tabea Mann.
4: Die Wirtschaft in der Region.
6: Der Mittelstand kämpft gegen die Wirtschaftskrise an. Manche Unternehmen tun das erfolgreicher als andere. Zum Beispiel Zollner Objekt Textil aus Vilsbiburg. Der Betrieb ist jetzt ausgezeichnet worden, weiß Geschäftsführerin Lilo Zollner.
7: Ja, wir sind zum Preisträger auserwählt worden bei Bayerns Best 50. Und für uns ist das, sage ich mal, eine besondere Anerkennung generell für den bayerischen Mittelstand. Und Ehr- und Schuhrecht für uns ist halt auch ein tolles Zeichen, dass wir als Firma toll unterwegs sind und auch eine große Anerkennung für unser ganzes Team.
6: Bei Bayerns Best 50 werden wachstumsstarke Unternehmen geehrt, die ihren Umsatz und die Zahl der Mitarbeiter überdurchschnittlich steigern können. Aus Vilsbiburg, Lisa Grubwinkler.
4: Und jetzt maximal informiert über Deutschland und die Welt.
2: Wie zufrieden sind wir Bayern mit unseren Finanzämtern? Genau das will der bayerische Finanzminister wissen. Noch bis Ende September können wir online unser Finanzamt bewerten. Es geht unter anderem um Freundlichkeit und Bearbeitungszeiten. Deutschlands Exporte sind im ersten Halbjahr um fast 4% gestiegen, auf rund 818 Milliarden Euro. Die Lieferungen in die USA und nach China sind zwar zurückgegangen, in die EU haben dafür die Exporte zugelegt. Hohe Erwartungen haben Fußballfans an Bundestrainer Jürgen Klopp. Aber Uli Hoeneß hält den Ball flach. Er warnt vor zu hohen Erwartungen an den neuen Bundestrainer. Klopp braucht Zeit, sagt der Bayern-Patriarch. Soweit unser News-Update. Mehr gibt's auf der Website und in der App.
0: Merci Matthias fürs Update. Noch ein kurzer Blick auf die Straßen. Normaler Verkehr soweit.
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0: Blitzer stehen in Landshut im alten Rennweg, auf der B20 zwischen Mettenhausen und Landau und in Landshut in der Luitpoldstraße Richtung Lentor. Vielen Dank fürs Melden an Rainer, Petra, Marlene, Anja, Yasin, Jürgen und Armin. Wenn ihr da noch was ergänzen könnt, ruft uns gern an. Die kostenlose Studio-Hotline ist die 0800 14 15 800. Kommt gut an.
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0: Everybody gets a second chance. Die 90er am Vormittag. Ferienwoche Nummer 3 ist bald rum. Niederbayern verabschiedet sich häppchenweise in den Urlaub. Seid ihr da Frühbucher oder immer auf den letzten Drücker unterwegs? Tom aus Dingolfing hat uns eine WhatsApp-Sprachnachricht geschickt. Wo soll's für dich hingehen?
1: Ich fand Italien immer ganz schön. Auch nicht so wahnsinnig weit weg. Die Mentalität ist ziemlich entspannt. Die feiern Siesta, das heißt, am Nachmittag wird geschlafen. Es geht erst am Abend los, wenn es ein bisschen kühler ist. Schönes Wetter, schöne Strände, schöne Frauen. Ja, was willst du sonst noch?
0: Ja, der Klassiker Italien. Prosciutto, Pizza, Sonne und Meer. Anton aus Straubing, wohin geht's für dich?
2: Also ich fahre immer regelmäßig nach Kreta. Meine Frau hat sich vor meiner Zeit da unten ein altes Haus gekauft. Und das muss ich immer wieder renovieren. Wobei das Vergnügen bei 45 Grad ist relativ. Ne?
0: Da hast du echt was vorgenommen. Hä? Wo geht's denn für euch in den Urlaub hin? Schickt uns gerne WhatsApp an die 0800 14 15 800 oder eine E-Mail an studio@maximal-radio.de.
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1: Ein bisschen Italien, ein bisschen Blues. Und wer darf nicht fehlen? Zucchero. Bei ihm klingt's eigentlich immer so, als würde gerade die Sonne untergehen. Ne? In so einem schönen, kräftigen Orange. Genau da passt My Love perfekt rein. Unser Bonussong von Zucchero.

0: Zucchero mit My Love, unser Bonussong kurz vor Mittag. Avicii ist da dabei. Waiting for Love, Song Nummer 1, gleich für euch. Davor unsere News, auch mit diesem Thema. Der Uniformtag kommt nicht überall so gut an.
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0: Und das Wetter? Viele Wolken, ab und zu Sonne. Bei 23 bis 28 Grad kann es immer wieder regnen und gewittern. Morgen teils kräftige Schauer und Gewitter. Am Samstag Sonne-Wolken-Mix und trocken bei 22 Grad.
2: Es ist 12 Uhr. 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
3: Mit Matthias Löw. Bayern will ja das Ehrenamt stärken und sichtbarer machen. Helfen soll dabei der Uniformtag. An dem können Leute von Feuerwehr, THW oder Rettungsdienst in Uniform in die Arbeit kommen. Reine Kosmetik oder bringt der Uniformtag wirklich was? Niederbayerns Bezirkstagspräsident Olaf Heinrich meint:
4: Das ist in einer Zeit, in der alles digital stattfindet und viele Dinge internationalisiert werden, glaube ich, etwas Wertvolles und Wichtiges, damit die Verbindung zu dem, was das Land ausmacht und geprägt hat, nicht verloren geht.
3: Kritik am Uniformtag kommt von Mitgliedern des BRK in Niederbayern. Sie hätten lieber mehr Unterstützung vom Freistaat für ihre Technik.
5: Der Blick in die Regionen mit unseren Niederbayern-Reportern. Stadt und Landkreis Landshut.
6: Im Krankenhaus liegen ist eh kein Spaß. Aber bei extrem hohen Temperaturen wird es so richtig ungemütlich. Der Hitzeschutz ist darum ein Riesenthema an unseren Krankenhäusern. Gunther Goresch ist Chefarzt an den La Regio-Kliniken und er sagt dazu:
7: Also ich glaube, dass an jedem Haus ein Optimierungsbedarf bestehen kann. Ich glaube, dass grundsätzlich jetzt in unseren Regiohäusern, auch mit Beschattungen von außen, die Situation noch relativ gut ist. Ich glaube, da gibt es Kollegen in anderen Häusern, denen geht es da deutlich schlechter.
6: Die Deutsche Krankenhausgesellschaft fordert Milliardeninvestitionen für klimagerechte Kliniken. Aus Landshut, Holger Bier.
5: Stadt Vilsbiburg, aktuell.
8: So geht's nicht mehr weiter mit dem Kreisverkehr an der B299. Weil die Fahrbahn immer schlechter wird, ordnet das staatliche Bauamt eine Flicksanierung an. Dabei werden die kaputten Stellen einzeln ausgebessert. Für die Arbeiten ist der Kreisverkehr gesperrt von Ende August bis Anfang September. Aus Vilsbiburg, Adrian Heimerl.
5: Und jetzt maximal informiert über Deutschland und die Welt.
3: Wie zufrieden sind wir Bayern mit unseren Finanzämtern? Genau das will der bayerische Finanzminister wissen. Noch bis Ende September können wir online unser Finanzamt bewerten. Es geht unter anderem um Freundlichkeit und Bearbeitungszeiten. Deutschlands Exporte sind im ersten Halbjahr um fast 4% gestiegen, auf rund 818 Milliarden Euro. Die Lieferungen in die USA und nach China sind zwar zurückgegangen, in die EU haben dafür die Exporte zugelegt. Hohe Erwartungen haben Fußballfans an Bundestrainer Jürgen Klopp. Aber Uli Hoeneß hält den Ball flach. Er warnt vor zu hohen Erwartungen an den neuen Bundestrainer. Klopp braucht Zeit, sagt der Bayern-Patriarch. Soweit unser News-Update. Mehr gibt's auf der Website und in der App.
0: Merci dir, Matthias. Wir schauen noch kurz zu den Straßen. Momentan nicht viel los.
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0: Blitzer stehen in Landshut im alten Rennweg, auf der B20 zwischen Mettenhausen und Landau und in Landshut in der Luitpoldstraße Richtung Lentor. Vielen Dank an unsere Melder Rainer, Petra, Marlene, Anja, Yasin, Jürgen und Armin. Ihr könnt da noch was ergänzen, dann schickt uns gerne WhatsApp oder ruft uns an. Das geht beides über die 0800 14 15 800. Danke und gute Fahrt.
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1: Statt 7 einfach 19% Mehrwertsteuer auf Lebensmittel und dafür die niedrigen Einkommen entlasten. Heute Tagesthema bei uns, der Vorschlag vom IFO-Institut. Schickt uns gerne schon mal eure Meinungen per WhatsApp durch oder ruft uns an. Das geht beides über die 0800 14 15 800. Erst gibt's noch Musik. J-Lo und David Guetta, Save Me Tonight. Außerdem geht's zurück in die 90er, The River of Dreams. In the middle of the night. Jetzt Avicii mit Martin Garrix, das ist Waiting for Love.
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0: Billy Joel, The River of Dreams, die 90er im Musikmix deines Lebens. 30 Milliarden Euro. Um die 70 bis 90 Menschen weltweit besitzen diese Summe an Geld. Ein Riesenbatzen, unvorstellbar für uns. So, und jetzt das Ding. Diese 30 Milliarden fehlen dem Bundesfinanzminister für 2028. Um die Finanzlöcher zu stopfen, gibt's eine Idee vom IFO-Institut. Den ermäßigten Mehrwertsteuersatz von 7% abschaffen und eine einheitliche Besteuerung von 19% einführen. Dann geht auch die Mehrwertsteuer zum Beispiel in der Gastro hoch. Wir haben euch gefragt, wie ihr das findet. Theresa aus Ergoldsbach hat uns dazu eine Sprachnachricht geschickt.
1: Ich finde es generell schwierig, weil es überall die verschiedenen Mehrwertsteuern gibt. Da kennt man sich einfach nicht mehr aus.
0: Uli aus Landshut hat eine ganz klare Meinung.
2: Die Gastronomie hat mit Sicherheit Probleme. Probleme haben aber nahezu alle Betriebe, alle Gewerbe, alle Branchen. Ein einzelnes Gewerbe in der Art und Weise auszunehmen von diesen Problemen und zu fördern, ist eine Politik, die ich nicht gut finde. Ich finde auch aus rein technischer Sicht schon die Spaltung der Mehrwertsteuersätze zwischen Innenverkäufen und Außenverkäufen, zwischen Getränken und jetzt Speisen, finde ich einfach, es braucht's nicht.
0: 19% auf alles. Wird teuer, gerade bei den Lebensmitteln. Drum soll es für Haushalte mit sehr kleinem Einkommen Gutschriften geben. 360 Euro wären das im Jahr. Was haltet ihr von dem ganzen Plan? Schickt uns eine Sprachnachricht mit eurer Meinung an die 0800 14 15 800 oder ruft uns unter der gleichen Nummer an.
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0: Das sind die 2000er I'm With You von Avril Lavigne. Wir sind auch bei euch. Ganz viel Musik gibt's zur Mittagspause. David Guetta und Sam Martin. Lovers on the Sun heißt die Nummer. Gleich für euch bei Maximal Radio.
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3: Es ist halb, Lisa updatet uns. Auch Thema in den News, eine neue Betrugsmasche. Mehr dazu gleich. Und das Wetter? Kann gewittern und regnen bis in den Abend. Sonst sonnig-wolkig bei 26 Grad. Morgen teils heftiger Regen und starke Gewitter. Am Samstag wird's wieder freundlicher bei 22 Grad.
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5: Mit Lisa Grubwinkler. Die nächste Heizsaison kommt, darum legen die Betrüger jetzt so richtig los. Mit Holzpellets und Heizöl wollen sie Kasse machen. Ein Landauer fällt vor kurzem auf einen Online-Fake-Shop rein. Er bestellt eine Ladung Holzpellets, bezahlt, bekommt aber keine Ware. Woran erkennen wir also diese Fake-Shops? Simone Bub von der Verbraucherzentrale Bayern.
6: Ich kann zum Beispiel nur per Vorkasse zahlen plötzlich. Das bitte auf keinen Fall machen. Oder ich habe kein Impressum oder ein Impressum, das irgendwo außerhalb Europas liegt. Also das sind so die Indizien dafür. Tatsächlich ist es aber schon ein Indiz, dass es natürlich günstiger ist, damit ich überhaupt dort angelockt werde und dort einkaufen kann oder will.
5: Wir können auch die Internetadresse checken lassen mit dem Fake-Shop-Finder der Verbraucherzentrale.
4: Der Blick in die Regionen mit unseren Niederbayern-Reportern. Neues aus der Region.
7: Viel hat es gestern nicht geregnet. Das bisschen Wasser reicht aber schon aus und wird zur Herausforderung für Autofahrer auf der A92. Gleich drei Unfälle passieren gestern zwischen Pilsting und Landshut. In allen Fällen sind die Autos zu schnell unterwegs, kommen in Schleudern und prallen gegen die Leitplanke. Verletzt wird beim Aquaplaning niemand. Aus Pilsting, Tamara Neuberger.
4: Der Sport in der Region.
8: Nochmal schnell die Laufschuhe checken, dann kann's losgehen. Läuft, ist das Motto hier in Bonnbruck. Hier steigt am Sonntag der traditionelle Volksfestlauf. Eva Böse vom Sportverein Bonnbruck.
9: Wir starten mit einem Bambini-Lauf. Die dürfen eine Strecke von 500 Metern laufen. Dann gibt's einen Kinderlauf. Im Anschluss starten die Walker. Die dürfen die 5-Kilometer-Strecke gehen. Und dann gibt's einen 10-Kilometer-Lauf und den traditionellen Volksfestlauf. Das sind bei uns 5 Kilometer.
8: Online sind Anmeldungen bis morgen möglich. Nachmeldungen gehen aber auch am Samstag und Sonntag direkt auf dem Volksfest. Alle Infos auch auf unserer Homepage. Aus Bonnbruck, Michaela Gröber.
4: Und jetzt maximal informiert über Deutschland und die Welt.
5: Netflix bringt Oberbayern auf die große Leinwand. Für einen neuen Film werden aktuell 4000 Komparsen aus München und Oberbayern gesucht. Die Dreharbeiten sind im Herbst, unter anderem auch auf dem Oktoberfest. Wovon der Film handelt, ist noch streng geheim. Weiter geht's in den hohen Norden, nach Hamburg. Die Polizei der Hansestadt schafft Ende 2027 ihre Reiterstaffel ab, aus Personal- und Kostengründen. Über 1 Million Euro sollen ohne Reiterstaffel gespart werden. Deutschlands Wirtschaft punktet beim Export. Im ersten Halbjahr steigen die Lieferungen ins Ausland um fast 4% im Vergleich zum Vorjahreszeitraum. Zwar schwächelt das Geschäft mit China und den USA, dafür kaufen aber andere EU-Länder mehr bei uns ein. Soweit unser News-Update. Mehr gibt's auf unserer Website und in der App.
3: Merci Lisa, wir schauen noch auf die Straßen rüber. Momentan keine größeren Meldungen. Geblitzt wird in Landshut in der Luitpoldstraße Richtung Lentor und auf der B20 zwischen Mettenhausen und Landau. Vielen Dank Anja, Yasin, Jürgen, Armin, Petra und Marlene. Wenn ihr noch mehr habt, gerne WhatsApp schicken, auch als Sprachnachricht an die 0800 14 15 800. Gute Fahrt!
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0: Lost Frequencies um kurz nach 12:30. Love is the only thing. Was ist der Sommer schön, ne? Baden, Eis essen, laue Sommerabende. Könnte ewig so weitergehen. Gut, auf eins könnten wir aber verzichten. Mücken. Ach, diese nervigen Biester. Die massakrieren uns die ganze Zeit, sobald wir einfach entspannt am See liegen wollen. Heute ist Tag der Moskito. Kein Feiertag für uns, aber Grund mal zu fragen, was eure Tricks gegen die Viecher sind.
1: Nix Gelbes anziehen, zieht ja Viecher an.
2: Also ein Mückengitter halt. Also ich meine jetzt nicht draußen, sondern wenn man drin ist, dann halt einfach an den Fenstern so ein Gitter dran. Ne, sonst nix.
3: Ja, gibt's dieses Autan Tropical Spray, das ist eigentlich ganz gut.
4: Die ätherischen Öle mögen die Mücken nicht.
5: Mückenschutzgitter an den Fenstern halt und ansonsten aushalten auch.
0: Viele Tipps, aber für draußen brauchen wir noch was. Außerdem kosten Mückensprays so viel. Einfach selbst machen. Abgekochtes Wasser, ätherische Öle und ein Esslöffel Wodka. Also nein, nicht trinken, der muss mit rein. Angeblich halten auch Zitrus- und Lavendelduft die Mücken fern. Das müssten die Biester jetzt nur noch gesagt bekommen. Ich persönlich finde nicht, dass es was bringt. Habt ihr vielleicht einen wirklich wirksamen Tipp? Dann schickt ihn uns durch per WhatsApp an die 0800 14 15 800.
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1: Das hier ist Beyoncé, bevor sie zum Solo-Superstar wird. Destiny's Child und unser Bonussong Say My Name. Ganz viel Drama steckt hinter dem. Die Besetzung der Gruppe ändert sich, manche gehen, steigen aus. Aber der Song bleibt und wird zum Klassiker. Say My Name. 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

0: Destiny's Child, Say My Name. Kurz nach eins geht's dann so weiter. Komm, wir singen ein Lied davon, dass es uns gibt. Mark Forster mit Ein Lied. Vorher unser News-Update mit Lisa Grubwinkler und auch diesem Thema. Die asiatische Tigermücke fühlt sich bei uns ganz schön wohl.
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0: Weiter zum Wetter. 23 bis 28 Grad, teils brauchen wir die Sonnenbrille. Richtung Abend sind dann Schauer und Gewitter unterwegs. Morgen bedeckt, viel Regen und auch wieder Gewitter möglich. Der Samstag wird freundlich, 22 Grad in der Spitze.
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3: Mit Lisa Grubwinkler. Normale Stechmücken ärgern uns mit juckenden Pusteln. Anders schaut's mit der asiatischen Tigermücke aus. Die kann tropische Krankheiten übertragen. In Niederbayern ist die exotische Mücke auch schon aufgetaucht. Heute am Weltmoskitotag ruft das Bayerische Gesundheitsministerium zur Wachsamkeit auf. Aber ist die asiatische Tigermücke gekommen, um zu bleiben? Alexander Schumilas vom Landesamt für Gesundheit und Lebensmittelsicherheit.
4: Mit fortschreitendem Klimawandel findet die Tigermücke auch in Deutschland zunehmend geeignete Lebensräume und sie ist auch zum Teil überwinterungsfähig. Das heißt auch, dass diese Art sich mancherorts auch schon etablieren konnte. Von daher muss man mit einer zunehmenden Verbreitung auch in Bayern künftig rechnen.
3: Wir alle können bei der Bekämpfung der asiatischen Tigermücke mithelfen, wenn wir sie sehen, beim Landesamt für Gesundheit und Lebensmittelsicherheit melden.
5: 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Stadt Simbach am Inn, aktuell.
6: Ein Niederländer, ein Italiener und ein Belgier. So beginnt ein Fall am Grenzübergang bei Simbach. Das Auto der Freundesgruppe wird kontrolliert. Dabei finden Beamte Spraydosen, Stirnlampen, Masken, eine Drohne und auch Pläne der U-Bahn München. Die Grenzpolizisten vermuten eine Straftat und schicken die jungen Männer zurück über die Grenze nach Österreich. Aus Simbach am Inn, Tabea Mann.
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7: In knapp einer Woche starten hunderte Niederbayern in ihre Ausbildung. Wer bisher keine Lehrstelle hat, muss nicht verzweifeln. Es gibt noch genug freie Stellen, meldet heute die Gewerkschaft Nahrung Genuss Gaststätten. Im Kreis Straubing-Bogen sind erst rund 260 Plätze, im Landkreis Landshut 290 und im Kreis Rottal-Inn sogar über 470 Ausbildungsplätze. Die NGG rät zur Lehre im Handwerk oder der Industrie, die sind nicht von künstlicher Intelligenz bedroht. Aus der Niederbayern-Redaktion Johannes Steppner.
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3: Netflix bringt Oberbayern auf die große Leinwand. Für einen neuen Film werden aktuell 4000 Komparsen aus München und Oberbayern gesucht. Die Dreharbeiten sind im Herbst, unter anderem auch auf dem Oktoberfest. Wovon der Film handelt, ist noch streng geheim. Weiter geht's in den hohen Norden, nach Hamburg. Die Polizei der Hansestadt schafft Ende 2027 ihre Reiterstaffel ab, aus Personal- und Kostengründen. Über 1 Million Euro sollen ohne Reiterstaffel gespart werden. Deutschlands Wirtschaft punktet beim Export. Im ersten Halbjahr steigen die Lieferungen ins Ausland um fast 4% im Vergleich zum Vorjahreszeitraum. Zwar schwächelt das Geschäft mit China und den USA, dafür kaufen aber andere

0: EU-Länder mehr bei uns ein. Soweit unser News-Update. Mehr gibt's auf unserer Website und in der App.
1: Danke, Lisa. Noch zu den Straßen. Momentan keine größeren Meldungen. Geblitzt wird auf der B20 zwischen Mettenhausen und Landau und in Landshut in der Luitpoldstraße Richtung Lentor. Danke Petra, Marlene, Anja, Yasin, Jürgen und Armin. Wenn ihr noch mehr habt, gerne WhatsApp schicken. 0800 14 15 800. Gute Fahrt!
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1: Ihr habt Bock auf Volksfest? So heiß ist es ja gar nicht mehr. Dann müssen wir wenigstens nicht schwitzen im Bierzelt. Jetzt ist erstmal Zeit für Musik. Sia und Sean Paul, Cheap Thrills. John Farnham ist auch dabei mit You're the Voice. Und jetzt Mark Forster mit Ein Lied.
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0: 80er-Klassiker von John Farnham, You're the Voice. Auf geht's, los! Volksfest in Bonnbrook im Kreis Landshut. Und damit die Masse nicht zu sehr ansetzt, am Sonntag ist dann der Volksfestlauf. Für jeden ist was dabei. Bambini oder Kinderlauf für die Kleinen, eine 5 Kilometer Walking-Runde und wer es wirklich wissen will, kann sich für den 5 oder 10 Kilometer Lauf anmelden. Eva Böse vom Sportverein Bonnbrook, das ist ja heuer schon der 7. Volksfestlauf bei euch. Hast du einen besonderen Moment, der dir in Erinnerung geblieben ist?
1: Super schön ist natürlich immer, wenn viele Zuschauer zum einen entlang der Strecke die Läufer mit anfeuern und dann meinetwegen Gruppen, die irgendwie besonders gekennzeichnet sind, früher bei uns die Landjugend oder einfach Gruppen, die alle das gleiche T-Shirt anhaben, irgendwie durchs Ziel laufen, das ist schon schön zu sehen. Oder wie sich dann die Eltern freuen, wenn die Bambinis und die Kinder durchs Ziel laufen, das ist jetzt hier wieder total toll.
0: Tolle Sache. Für die Besten gibt's natürlich auch dann Preise und für maximale Stimmung sorgt unser Maximalradio-DJ vor Ort. Klickt euch rein auf unsere Website, da findet ihr nochmal alle Infos.
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0: Shania Twain, That Don't Impress Me Much. Ihr kennt das bestimmt. Eure Kids schicken euch 200 Emojis. Es passt null zusammen und ihr wisst gar nicht, was ihr damit anfangen sollt. Na, kein Problem. Emojipedia heißt die Lösung. Alle Emojis einfach erklärt. Lest euch das mal durch, ihr werdet staunen. Bei dem staunen wir auch. Wunderschöner Song. Joe mit End of Beginning.
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0: Halb zwei, Zeit für unsere Nachrichten. Lisa Grubwenkler hat die. Es geht auch um den Uniformtag. Der kommt nicht überall so gut an. Und das Wetter? Boah, ja, da regnet es und gewittert es gerade viel, vor allem im Raum Landshut. Später gibt es noch ein bisschen Sonne, sonst dann viele Wolken und höchstens 28 Grad. Morgen teils kräftige Schauer und Gewitter, am Samstag ein Sonne-Wolken-Mix und trocken bei 22 Grad.
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2: Mit Lisa Grubwinkler. Bayern will das Ehrenamt stärken und sichtbarer machen. Helfen soll dabei der Uniformtag. An dem können Leute von Feuerwehr, THW oder Rettungsdienst in Uniform in die Arbeit kommen. Reine Kosmetik oder bringt der Uniformtag tatsächlich etwas? Niederbayerns Bezirkstagspräsident Olaf Heinrich sagt dazu:
3: Das ist in einer Zeit, in der alles digital stattfindet und viele Dinge internationalisiert werden, glaube ich, etwas Wertvolles und Wichtiges, damit die Verbindung zu dem, was das Land ausmacht und geprägt hat, nicht verloren geht.
2: Kritik kam von Mitgliedern des BRK in Niederbayern. Sie hätten lieber mehr Unterstützung vom Freistaat für ihre Technik.
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4: Stillgestanden im Landratsamt Essenbach. Landrat Alfred Holzner bekommt hier das Veteranenabzeichen der Bundeswehr verliehen. Die Auszeichnung gibt's für Soldaten, die sich in den Dienst der Gesellschaft gestellt haben. Genau das gilt auch für Holzner. Er hat 20 Jahre lang bei der Bundeswehr gedient, bevor er 2008 in die Kommunalpolitik wechselt und Bürgermeister von Rottenburg wird. Aus Essenbach, Leonie Hagen.
1: Der Sport in der Region.
5: Nach nur einer Saison ist schon wieder Schluss. Stanislav Dietz verabschiedet sich vom EV Landshut. Für den EVL hat er 57 Spiele in der DEL 2 absolviert und 5 Tore geschossen. Jetzt sucht der Verteidiger einen neuen Verein. Aus dem Landshuter Eisstadion, Adrian Heimerl.
1: Und jetzt maximal informiert über Deutschland und die Welt.
2: Ungewöhnliche Spritztour im Landkreis Cham. 4 Jugendliche klauen hier einen Bagger von einer Baustelle und fahren damit durch die Gegend. Als die Polizei anrückt, fliehen die Teenager in verschiedene Richtungen und lassen den Bagger zurück. Über 60% aller Azubis sind zufrieden mit ihrer Ausbildung. Was nach einem soliden Wert klingt, ist tatsächlich ein neuer Tiefstand. Am unzufriedensten sind Lehrlinge bei Friseuren, in der Zahnmedizin und bei Köchen. Hat ein rumänischer Kampfjet Schlimmeres verhindert? Das Flugzeug schießt heute Morgen eine Drohne vom Himmel. Die ist mit Sprengstoff beladen und über dem Schwarzen Meer unterwegs in der Nähe einer Gasplattform. Auf der Plattform arbeiten aktuell mehrere hundert Menschen. Soweit unser News-Update. Mehr gibt's in der App und auf der Website.
0: Danke Lisa, noch ein Blick auf die Straßen. A93 Regensburg Richtung München, zwischen Hausen und Abensberg Reifenteile auf der Fahrbahn. Und länger dauert's wieder auf der B299 Vilsbiburg-Landshut in beiden Richtungen, die bekannte Stelle auf Höhe Hoheneckel-Kofen. Da müsst ihr mit 10 Minuten plus rechnen. Geblitzt wird in Landshut in der Luitpoldstraße Richtung Lenntor und auf der B20 zwischen Mettenhausen und Landau. Vielen Dank Anja, Yasin, Jürgen, Armin, Petra und Marlene. Wenn ihr noch mehr habt, gerne WhatsApp schicken, auch als Sprachnachricht an die 0800 14 15 800. Gute Fahrt!
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0: Madonna, Like a Virgin im Musikmix deines Lebens, kurz nach 13:30. Der Beda ist jetzt da, er updatet uns.
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2: Grüß euch, ich bin der Gansinger Beda. Im Kreis Straubing-Bogen haben einen ganzen Haufen Weiher gerade nichts zum Bauen. Zum Beispiel am Attinger Weiher, am Dorfweiher in Falkenfels und am Neiweiher Wiesenfelden haben die Blaualgen los. Und da, wenn du nicht aufpasst, dann kriegst du ganz schnell einen Ausschlag oder gleich Scheißerei. Drum lieber da nicht zum Bauen gehen. Die Blaualgen kämen von der Hitze und von Zwingen ringer. Beim Gesundheitsministerium machen sie sich Sorgen wegen der asiatischen Tigermucke. Die Viecherl können einen ganzen Haufen Tropenkrankheiten übertragen, als Dengue-Fieber zum Beispiel. Bisher hat es das zwar bei uns noch nicht gegeben, aber warum ein Risiko eingehen? Und mit den Tipps, wie man die Tigermuckern angehen kann, werden wir auch die normalen los, das schaut ja nie. Das Öl und das Gas werden wahrscheinlich weiter teurer werden. Bei der Verbraucherzentrale sagen sie, man soll jetzt gleich einen Gasvertrag nochmal genau anschauen und sofort wechseln, wenn keine Preisbindung für den Winter drin steht. Und mit dem Öl ist wie allweil, der Trump schmatzt irgendwas daher und die Welt brennt deswegen. Jetzt hat er am Iran mal wieder droht, weil sie ihm nicht parieren. So, jetzt kennt ihr euch aus. Servus, macht's es gut.
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1: Manchmal gibt's diesen einen Menschen, der taucht auf und plötzlich passt irgendwie alles. Genau daraus haben die Scorpions einen Song gemacht. When You Came Into My Life heißt er.

0: Die Scorpions, When You Came Into My Life. Wir drehen gleich auf. Chris DeSarandi ist dabei. Mit Good Old Days. Gleich am Nachmittag bei Daniel Falkewitsch. Und wir haben noch ein News-Update für euch. Lisa Grubwenkler auch mit dieser Meldung. Neue Betrugsmasche aufgedeckt. Und das Wetter? Kann gewittern und regnen bis in den Abend. Sonst sonnig-wolkig bei 26 Grad. Morgen teils heftiger Regen und starke Gewitter. Am Samstag wird's wieder freundlicher bei 22 Grad.
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2: Mit Lisa Grubwinkler. Die nächste Heizsaison kommt, darum legen die Betrüger jetzt so richtig los. Mit Holzpellets und Heizöl wollen sie Kasse machen. Ein Landauer fällt vor kurzem auf einen Online-Fake-Shop rein. Er bestellt eine Ladung Holzpellets, bezahlt, bekommt aber keine Ware. Woran erkennen wir also diese Fake-Shops? Simone Bub von der Verbraucherzentrale Bayern.
3: Ich kann zum Beispiel nur per Vorkasse zahlen plötzlich. Das bitte auf keinen Fall machen. Oder ich habe kein Impressum oder ein Impressum, das irgendwo außerhalb Europas liegt. Also das sind so die Indizien dafür. Tatsächlich ist es aber schon ein Indiz, dass es natürlich günstiger ist, damit ich überhaupt dort angelockt werde und dort einkaufen kann oder will.
2: Wir können auch die Internetadresse checken lassen mit dem Fake-Shop-Finder der Verbraucherzentrale.
1: Der Blick in die Regionen mit unseren Niederbayern-Reportern. Stadt Landshut, aktuell.
4: Na, passt der Regenschirm zum Dirndl? Morgen startet in Landshut die Bartl-Meldold mit einer praktischen Neuerung für Familien. Die Stadt bietet erstmals SOS-Bänder für Kinder an. Warum diese Kinderfinder notwendig sind, erklärt Duldchef Florian Magezeder.
5: Es ist so gewesen, dass im Trubel von der Duld Kind verloren gegangen ist, das dann bei der Polizei oder bei uns im Duldbüro abgegeben worden ist. Hat zwar dann schon versucht, mit dem Kind rauszufinden, wie es heißt, wo es hingehört, aber leider Telefonnummer war nicht vorhanden.
4: Auf den neuen Armbändern können Name und Telefonnummer der Eltern eingetragen werden. Verteilt werden die Kinderfinder kostenlos an mehreren Stellen auf dem Duldgelände. Aus dem Landshuter Rathaus, Alexander Kramer.
1: Landkreis Kelheim, aktuell.
6: Wie schaut unsere Energie der Zukunft aus? Das will der Landkreis jetzt untersuchen. Gemeinsam mit den Kommunen wird ein Energienutzungsplan erstellt. Dabei geht es um Standorte von neuen Speichern und Einspeisepunkten. Der Freistaat Bayern fördert den Energienutzungsplan und übernimmt 70% der Kosten. Das sind 133.000 Euro. Aus Kelheim, Holger Beer.
1: Und jetzt maximal informiert über Deutschland und die Welt.
2: Ungewöhnliche Spritztour im Landkreis Cham. 4 Jugendliche klauen hier einen Bagger von einer Baustelle und fahren damit durch die Gegend. Als die Polizei anrückt, fliehen die Teenager in verschiedene Richtungen und lassen den Bagger zurück. Über 60% aller Azubis sind zufrieden mit ihrer Ausbildung. Was nach einem soliden Wert klingt, ist tatsächlich ein neuer Tiefstand. Am unzufriedensten sind Lehrlinge bei Friseuren, in der Zahnmedizin und bei Köchen. Hat ein rumänischer Kampfjet Schlimmeres verhindert? Das Flugzeug schießt heute Morgen eine Drohne vom Himmel. Die ist mit Sprengstoff beladen und über dem Schwarzen Meer unterwegs in der Nähe einer Gasplattform. Auf der Plattform arbeiten aktuell mehrere hundert Menschen. Soweit unser News-Update. Mehr gibt's in der App und auf der Website.
7: Danke fürs News-Update. Jetzt schauen wir auf die Straßen. Länger dauert es auf der B299 Richtung Vilsbiburg. Zwischen der Abzweigung nach Vogen und der Abzweigung nach Hoheneggelkofen. 1 Kilometer Stau kostet euch bis zu 10 Minuten. Geblitzt Landshut in der Luitpoldstraße Richtung Lentor und auf der B20 steht ein Blitzer zwischen Mettenhausen und Landau. Noch was gesehen? Dann zückt das Handy, ruft an oder schreibt eine WhatsApp an die 0800 14 15 800. Gute Fahrt euch!
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1: Wir versüßen euch den Nachmittag mit Sound aus den 90ern. Die brandneue Nummer von Taylor Swift ist auch schon im Musikmix seines Lebens. Gleich lernen wir wieder unseren wunderschönen Dialekt besser kennen. Rein geht's aber erstmal mit aktuellem Sound. Chris de Serendi, Good Old Days.

0: Lenny Kravitz in der Playlist für deinen Sommer. It ain't over till it's over. Ja, recht hat er. Wir lernen einfach nie aus.
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2: Sache. Na, das ist kein Ding, keine Sache oder sonst irgendetwas Unbestimmtes. Eine Sache ist kurz umschrieben ein heruntergekommener alter Bauernhof. Also eine hofähnliche Ansammlung von Blech, Brädern und Biotop. Das ist das, wo man nicht recht weiß. Wohnt da noch einer oder ist das ein Freilichtmuseum mit Biogasanlage? Da liegt meist mehr Moos auf dem Dach als auf dem Konto. Eine Sache ist der Zombie unter den Bauernhöfen. Nimmer ganz da, aber auch nicht tot. Der Putz bröckelt, aber die Katz lebt noch.
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0: Aus dem neuen Toy Story Film Taylor Swift, I Knew It, I Knew You. Natürlich wieder eine Nummer 1 geworden, ihre 16. mittlerweile. Einfach der Wahnsinn, die Frau. Gleich geht's zurück in die 80er mit Starship, We Built This City.
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0: Halb drei, jetzt ist die Lisa dran. Weniger Chemikalien, weniger Müll, aber mehr Probleme. Die neue EU-Verpackungsverordnung ist gleich Thema im News-Update. Und jetzt der Wettercheck. Immer mehr Wolken und die bringen Schauer mit 28 Grad in der Spitze. Morgen ähnlich wie heute bewölkt und regnerisch. Am Samstag lockern die Wolken dann auf, die letzten Schauer kommen runter und es wird freundlicher.
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2: Mit Lisa Grubwinkler. Seit knapp einer Woche gilt die neue EU-Verpackungsverordnung. Mit der verfolgt Brüssel bestimmte Ziele: weniger Müll, mehr Recycling und umweltfreundlichere Verpackungen. Fast jedes Unternehmen ist betroffen. Was bedeutet das also für Betriebe in Niederbayern? Wirtschaftsminister Hubert Aiwanger.
3: Jetzt muss jeder Händler, der europaweit Waren versendet, in jedem EU-Land im Zweifel einen Beauftragten einsetzen, muss Meldesysteme beachten, muss Bürokratie ohne Ende aufbauen, um zu dokumentieren, welche Verpackungen wohin geschickt werden. Also ein völliges No-Go.
2: Für Unternehmen bedeutet es also jede Menge Bürokratie und zusätzliche Arbeit.
1: Der Blick in die Regionen mit unseren Niederbayern-Reportern. Stadt Landshut. Aktuell.
4: Diese ältere Dame hat Haare auf den Zähnen, aber der Reihe nach. Der 88-Jährigen passt es nicht, wie ein Autofahrer parkt. Sie bewirft den Mann mit Steinen und Erde. Dann dreht die Rentnerin richtig auf, mit Todesdrohungen und Beleidigungen. Dann schlägt sie mit dem Regenschirm auf den Landshuter ein. Erst eine Polizeistreife kann die beiden trennen. Aus Landshut, Matthias Löw.
1: Landkreis Rottal-Inn, aktuell.
5: Gestern Vormittag tut's einen lauten Knall in Kirchdorf am Inn. Auf der Münchner Straße kommt eine Autofahrerin in den Gegenverkehr und kracht in einen LKW. Der Laster gerät ins Schleudern und kippt um. Beide Fahrer werden schwer verletzt und kommen in ein Krankenhaus. Danach starten die Bergungsarbeiten und dauern knapp 4 Stunden. So lange leitet die Polizei den Verkehr um. Aus Kirchdorf am Inn, Melanie Reilhofer.
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2: Zwei große Waldbrände halten am Wochenende Feuerwehren in Unterfranken auf Trab. Jetzt geben Ermittler bekannt, in beiden Fällen gibt es keine Hinweise auf Brandstiftung. Schuld am Feuer sollen stattdessen technische Defekte an einem Strommast und der Batterie eines Elektrozauns sein. Für unseren Nachwuchs ist eine neue U-Untersuchung geplant. Der gemeinsame Bundesausschuss beschließt jetzt die U10. Bei der Vorsorge sollen Ärzte auf Übergewicht, psychische Auffälligkeiten und auch die Smartphone-Nutzung der Kids achten. Bis die U10 in Praxen angeboten wird, wird es noch einige Monate dauern. Japan ist dafür bekannt, dass Züge immer pünktlich kommen. Trotzdem hat dieses Unglück keiner kommen sehen. 4 Arbeiter werden heute von einem Schnellzug überfahren und sterben. Die Männer haben gerade Unkraut von den Gleisen entfernt, als der Zug anrollt. Soweit unser News-Update. 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
0: Danke, Lisa. Jetzt die Straßen. Vorsicht bitte auf der A92 Richtung Deggendorf. Zwischen Moosburg Nord und Landshut West liegen Fahrzeugteile auf der Fahrbahn. Blitzer stehen in Landshut in der Luitpoldstraße, wenn ihr Richtung Lentor fahrt, und auf der B20 zwischen Mettenhausen und Landau. Danke Yasin, Armin, Petra, Marlene und Christoph. Wenn ihr was seht, macht's genauso. Klingelt durch oder schreibt eine WhatsApp. Die Nummer ist die 0800 14 15 800. Gute Fahrt.
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0: Durch den Nachmittag mit Cher, Love and Understanding. Wir verstehen nicht immer alles. Zum Beispiel diese Idee von der Bundesregierung, die Mehrwertsteuer für Lebensmittel wieder raufhauen. Heißt, Essen wird teurer werden, dafür kommt eine Gutschrift vom Staat für Menschen mit geringem Einkommen. Gute Idee oder Quatsch? Der Gerald meint...
1: In der jetzigen Lage, wo die Wirtschaft stark angeschlagen ist, mit einer Mehrwertsteuererhöhung zu reagieren, das ist nicht bloß fatal, das ist auch nur dumm. Wir haben kein Einnahmenproblem, wir haben ein Ausgabenproblem. Und das müssen die da oben jetzt endlich mal begreifen. Wir schicken Gelder in die ganze Welt. Und für die Bevölkerung im Land ist nichts mehr da. Die Rentenkasse ist leer, weil man neigelangt hat.
0: Was sagt ihr? Wir sprechen heute noch gern mit euch drüber. Ihr könnt einfach mitreden per WhatsApp an die 0800 14 15 800.
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3: Ready for landing. 1986. Sunny Boy George Michael landet wieder einmal einen Riesenhit. Der Song A Different Corner bringt die Fans weltweit zum Schmachten. Hier ist der Mann mit der Samtstimme. Hier ist der unsterbliche George Michael mit A Different Corner.

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1: Bosse sind zurück. Ihre neue Nummer ist direkt in der Playlist für deinen Sommer gelandet. Ein Song über die kleinen Dinge im Leben, die so wichtig sind. Die kurzen Begegnungen, die hängen bleiben, die einfach flackern.

0: Sound aus Deutschland. Bosse machen die Stunde voll. Flackern. Gleich bei uns, Gnas Barkley. Der ist ein bisschen crazy. Warum ein niederbayerischer Rüstungsmanager um sein Leben fürchtet. Gleich mehr dazu in unserem News-Update.
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0: Der Blick aufs Wetter. Regenschirm mitnehmen. Hier und da kommen Schauer runter mit 28 Grad in der Spitze. Viel Wolken und Schauer gibt's auch morgen. Der Samstag, der wird dann wieder freundlicher. Die Sonne kommt raus und der Regen lässt nach.
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3: Mit Lisa Grubwinkler. Für uns ist der Krieg in der Ukraine weit weg. Für Stefan Thumann nicht. Der Gründer des Waffenherstellers Donaustahl in Hutturm im Kreis Passau liefert Kampfdrohnen in die Ukraine. Seit Weihnachten fürchtet der Niederbayer, dass des Waffenherstellers Donaustahl in Hutturm

0: Straße zwischen Landau und Ganaka saniert. Am Montag starten die Arbeiten und damit auch die Vollsperre. Autofahrer werden dann über die B20 umgeleitet. Die Sanierung wird in mehreren Bauabschnitten erledigt und dauert voraussichtlich bis Anfang Oktober. Aus Landau, Lorenz Gruber.
1: Landkreis Kelheim, aktuell.
2: Kann mein Dach Solar und PV? Diese Frage beantwortet im Landkreis jetzt das kostenlose Solarpotenzialkataster. Hauseigentümer können online prüfen, wie gut ihr Dach für Photovoltaik oder Solarthermie geeignet ist. Das System berücksichtigt auch Dachgröße, Ausrichtung und Neigung. Dafür einfach Adresse eingeben und das eigene Haus auswählen. Den Link zum Portal findet ihr auf unserer Website. Aus Kelheim, Erich Stemmer.
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3: Zwei große Waldbrände halten am Wochenende Feuerwehren in Unterfranken auf Trab. Jetzt geben Ermittler bekannt, in beiden Fällen gibt es keine Hinweise auf Brandstiftung. Schuld am Feuer sollen stattdessen technische Defekte an einem Strommast und der Batterie eines Elektrozauns sein. Für unseren Nachwuchs ist eine neue U-Untersuchung geplant. Der gemeinsame Bundesausschuss beschließt jetzt die U10. Bei der Vorsorge sollen Ärzte auf Übergewicht, psychische Auffälligkeiten und auch die Smartphone-Nutzung der Kids achten. Bis die U10 in Praxen angeboten wird, wird es noch einige Monate dauern. Japan ist dafür bekannt, dass Züge immer pünktlich kommen. Trotzdem hat dieses Unglück keiner kommen sehen. 4 Arbeiter werden heute von einem Schnellzug überfahren und sterben. Die Männer haben gerade Unkraut von den Gleisen entfernt, als der Zug anrollt. Soweit unser News-Update. 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
4: Dankeschön. Jetzt noch der Blick auf die Straßen. Vorsicht bitte auf der A92 Richtung Deggendorf. Zwischen Moosburg Nord und Landshut West liegen Fahrzeugteile auf der Fahrbahn. Und ein Unfall auf der B301 Richtung Ismaning zwischen der A93 Essendorf und Meilenhofen. Geblitzt Landshut in der Luitpoldstraße Richtung Lentor und auf der B20 steht ein Blitzer zwischen Mettenhausen und Landau. Noch was gesehen? Dann zückt das Handy, ruft an oder schreibt eine WhatsApp an die 0800 14 15 800. Gute Fahrt euch!
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4: Kurz nach 3, schönen Donnerstag euch. Noch schöner wird er mit 80er Sound. Obendrauf eine gemütliche aktuelle Nummer. Zum Start was Verrücktes. Gnarls Barkley, Crazy.

0: 80er Sound am Nachmittag. Pat Benatar, We Belong. Die ersten von euch sind schon wieder zurück aus den Ferien mit hunderten von Fotos. Geht ja auch so einfach mit dem Smartphone. Ein Selfie vom Wahrzeichen, noch ein Foto vom Sonnenuntergang. Irgendwann schreit unser Telefon dann, dass der Speicher knapp wird. Jana Renkert, wie bekommen wir denn diese Fotoflut im Handy sortiert?
1: Was mir immer hilft, ist schon während des Urlaubs aussortieren. Jeden Abend zurück im Hotel einfach mal die verschwommenen oder doppelten Fotos löschen. Dann bleiben am Ende gleich weniger übrig. Wenn der Urlaub dann vorbei ist, nochmal Tabula Rasa machen. Nur die Highlights behalten, ein oder zwei Fotos vom Eiffelturm reichen. Wer sich die Arbeit nicht selbst machen will, der kann die KI um Hilfe fragen. Viele Handys ordnen die Fotos ja aber schon automatisch nach Person oder Ort.
0: Der Trend geht ja wieder zurück zum Fotoalbum, also Bilder drucken lassen und ins Album kleben. Richtig retro. Gibt's sonst noch Ideen?
1: Auch eine tolle Möglichkeit, ein kurzes Best-of-Video. Heutzutage kann man das ja ganz einfach über Instagram oder TikTok erstellen. Und wer auch hier wieder Zeit sparen will, auch fürs Videoschneiden gibt es mittlerweile KIs.
0: Mensch, früher war das doch viel einfacher. Da hatten wir einen Film im Fotoapparat mit ungefähr 36 Bildern. Mehr war technisch einfach nicht möglich. Und dann haben wir gut überlegt, was wir fotografieren wollen. Aber Filme oder auch Polaroids erleben auch gerade ein Comeback. Vielleicht genau aus dem Grund. Weniger ist manchmal mehr.
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0: Bryan Adams im Musikmix seines Lebens, The Best of Me. War das jetzt auch schon das Beste vom Sommer 2026? Das kühlt ja schon so ein bisschen ab. Wir schauen gleich genauer hin in unserem Wetter-Update. Davor geht's aber erstmal auf die Tanzfläche. 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Mit Jason Derulo, Take You Dancing.
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0: Halb vier haben wir's. Betrüger wollen uns beim Heizen abzocken. Das und mehr gleich in unserem News-Update. Was macht das Wetter? Viele Wolken ziehen durch mit Schauern und Gewittern und 28 Grad in der Spitze. Morgen geht's ähnlich weiter wie heute, bewölkt und regnerisch, der Samstag dann deutlich freundlicher. Die Sonne kommt raus und der Regen lässt wieder nach.
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2: Mit Lisa Grubwinkler. Die nächste Heizsaison kommt, darum legen die Betrüger jetzt so richtig los. Mit Holzpellets und Heizöl wollen sie Kasse machen. Ein Landauer fällt vor kurzem auf einen Online-Fake-Shop rein. Er bestellt eine Ladung Holzpellets, bezahlt, bekommt aber keine Ware. Woran erkennen wir also diese Fake-Shops? Simone Bub von der Verbraucherzentrale Bayern.
3: Ich kann zum Beispiel nur per Vorkasse zahlen plötzlich. Das bitte auf keinen Fall machen. Oder ich habe kein Impressum oder ein Impressum, das irgendwo außerhalb Europas liegt. Also das sind so die Indizien dafür. Tatsächlich ist es aber schon ein Indiz, dass es natürlich günstiger ist, damit ich überhaupt dort angelockt werde und dort einkaufen kann oder will.
2: Wir können auch die Internetadresse checken lassen mit dem Fake-Shop-Finder der Verbraucherzentrale.
1: Der Blick in die Regionen mit unseren Niederbayern-Reportern. Landkreis Landshut, aktuell.
4: Das aktuelle Tempolimit auf der A92 nervt viele Autofahrer. Ein 52-Jähriger ignoriert es einfach. Statt den erlaubten 80 km/h fährt er mit über 170 Sachen durch den Baustellenbereich. Eine zivile Streife verfolgt den BMW-Fahrer. Der ist nicht nur schnell unterwegs, sondern auch riskant und überholt mehrere Autos rechts. Erst als der Raser bei Wörth die Autobahn verlässt, können ihn die Polizisten aufhalten. Gegen ihn wird jetzt ermittelt. Aus Wörth, Emil Schmidt.
1: Neues aus der Region.
5: In knapp einer Woche starten hunderte Niederbayern in ihre Ausbildung. Wer bisher keine Lehrstelle hat, muss nicht verzweifeln. Es gibt noch genug freie Stellen, meldet heute die Gewerkschaft Nahrung Genuss Gaststätten. Im Kreis Straubing-Bogen sind erst rund 260 Plätze, im Landkreis Landshut 290 und im Kreis Rottal-Inn sogar über 470 Ausbildungsplätze. Die NGG rät zur Lehre im Handwerk oder der Industrie, die sind nicht von künstlicher Intelligenz bedroht. Aus der Niederbayern-Redaktion Johannes Steppner.
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2: Wie konnte das nur passieren, ist heute die Frage in Hessen. Auf einer Landstraße kommt es zu einem fürchterlichen Unfall. 8 Jugendliche haben ein Auto gekapert und sind damit unterwegs, als sie in einen Baustellen-LKW fahren. 2 der Kinder sterben, darunter der erst 15-jährige Fahrer. Die gesetzliche Rente überzeugt nicht mehr alle Generationen. Junge Menschen in Deutschland vertrauen immer weniger darauf. Nur noch die Hälfte der 18- bis 30-Jährigen glauben, dass sie im Alter noch Geld vom Staat bekommen. Auf diese Entscheidung haben Formel-1-Fans lange gewartet. Max Verstappen verlängert seinen Vertrag bei Red Bull bis 2030. Ein anderes Team hat für den Fahrer nie zur Debatte gestanden. Eher wäre er aus der Formel 1 ausgestiegen, erklärt der viermalige Weltmeister. Soweit unser News-Update. 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
0: Danke, Lisa. Wir checken jetzt noch schnell den Verkehr. Vorsicht bitte auf der A92 Richtung Deggendorf. Zwischen Wallersdorf Nord und Plattling West. Fahrzeugteile auf der Fahrbahn, eine ungesicherte Unfallstelle und Personen auf der Fahrbahn. Blitzer stehen in Landshut in der Luitpoldstraße, wenn ihr Richtung Lentor fahrt, und auf der B20 zwischen Mettenhausen und Landau. Danke Yasin, Armin, Petra, Marlene und Christoph. Wenn ihr was seht, macht's genauso. Klingelt durch oder schreibt eine WhatsApp. Die Nummer ist die 0800 14 15 800. Gute Fahrt.
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0: aktueller Sound von Bruno Mars, I Just Might. Wir sind in der dritten Sommerferienwoche. Den Sommer, den gibt's ja auch auf der Haut. Das beschäftigt unsere Zwergerl.
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2: Im Sommersprossen kann man in seinem ganzen Körper haben. Das sind so hellbraune oder halt Punkte. Bei manchen Leuten sehen sie süß aus, bei manchen aber nicht so. Manche sehen damit aus wie der Sams.
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1: Die 90er sind einfach nicht totzukriegen. Das war genau die Zeit von Alanis Morissette und das lebt sie auch aus in diesem Sommer. Sie war auf Tour in Irland und Großbritannien. Den Song spielt sie sicher auf jeder Show. Hand in my pocket.

purer 90er-Sound, Alanis Morissette, Hand in my Pocket. Der hier war vor kurzem bei uns im Studio. Michael Patrick Kelly, The One, kommt gleich. Die Wildtiere erholen sich so langsam von den trockenen Wochen und wir sollten die dabei in Ruhe lassen. Gleich mehr das Lee, The One, kommt gleich.

0: Ja, da lockern die Wolken auf und es kommen nur noch ein paar letzte Schauer runter.
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2: Mit Lisa Grubwinkler. Der Regen ist zurück in Niederbayern, vor allem für die Natur wichtig. Sie kann sich von der langen Trockenheit erholen. Das gilt auch für Wildtiere wie Rehe, Vögel, Wildschweine und Co. Was wir als Spaziergänger aktuell beachten sollen, weiß Alex Kuttner vom Niederbayerischen Jagdverband.
3: Dass man jetzt auch in den Dämmerungszeiten morgens und abends und sowieso in der Nacht dem Wild Ruhe lässt, dass die nicht noch zusätzlich durch Fluchten Wasser verbrauchen. Die brauchen in kritischen Situationen natürlich auch ihre Schutz. In ihre Ruhe und da bitte ich alle ein bisschen drauf Rücksicht zu nehmen, weil es eben jetzt gerade eine sehr besondere Zeit war.
2: Geocaching oder auch Spaziergänge sind generell kein Problem. Momentan sollten wir aber mehr Rücksicht auf die geschwächten Tiere nehmen, meint der Jäger.
4: Der Blick in die Regionen mit unseren Niederbayern-Reportern. Landkreis Landshut, aktuell.
5: Stillgestanden im Landratsamt Essenbach. Landrat Alfred Holzner bekommt hier das Veteranenabzeichen der Bundeswehr verliehen. Die Auszeichnung gibt's für Soldaten, die sich in den Dienst der Gesellschaft gestellt haben. Genau das gilt auch für Holzner. Er hat 20 Jahre lang bei der Bundeswehr gedient, bevor er 2008 in die Kommunalpolitik wechselt und Bürgermeister von Rottenburg wird. Aus Essenbach, Leonie Hagen.
4: Stadt Simbach am Inn, aktuell.
6: Ein Niederländer, ein Italiener und ein Belgier. So beginnt ein Fall am Grenzübergang bei Simbach. Das Auto der Freundesgruppe wird kontrolliert. Dabei finden Beamte Spraydosen, Stirnlampen, Masken, eine Drohne und auch Pläne der U-Bahn München. Die Grenzpolizisten vermuten eine Straftat und schicken die jungen Männer zurück über die Grenze nach Österreich. Aus Simbach am Inn, Tabea Mann.
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2: Wie konnte das nur passieren, ist heute die Frage in Hessen. Auf einer Landstraße kommt es zu einem fürchterlichen Unfall. 8 Jugendliche haben ein Auto gekapert und sind damit unterwegs, als sie in einen Baustellen-LKW fahren. 2 der Kinder sterben, darunter der erst 15-jährige Fahrer. Die gesetzliche Rente überzeugt nicht mehr alle Generationen. Junge Menschen in Deutschland vertrauen immer weniger darauf. Nur noch die Hälfte der 18- bis 30-Jährigen glauben, dass sie im Alter noch Geld vom Staat bekommen. Auf diese Entscheidung haben Formel-1-Fans lange gewartet. Max Verstappen verlängert seinen Vertrag bei Red Bull bis 2030. Ein anderes Team hat für den Fahrer nie zur Debatte gestanden. Eher wäre er aus der Formel 1 ausgestiegen, erklärt der 4-malige Weltmeister. Soweit unser News-Update. 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
0: Danke fürs News-Update. Jetzt schauen wir auf die Straßen. Vorsicht bitte auf der A92 Richtung Deggendorf. Zwischen Landshut Nord und Landshut Essenbach ist der Standstreifen blockiert. Hier steht ein defekter Laster und es liegen Reifenteile auf der Autobahn. Und länger dauert es auf der B299 Richtung Vilsbiburg. Zwischen der Abzweigung nach Vogen und der Abzweigung nach Hohenegge-Kofen. 1 Kilometer Stau kostet euch bis zu 10 Minuten. Geblitzt wird in Landshut in der Luitpoldstraße Richtung Lentor und auf der B20 steht ein Blitzer zwischen Mettenhausen und Landau. Noch was gesehen? Dann zückt das Handy, ruft an oder schreibt eine WhatsApp an die 0800 14 15 800. Gute Fahrt euch!
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0: Und die Volksfestzeit geht weiter in Niederbayern. In Landshut startet morgen die Herbstduld. Was euch da erwartet, hört ihr gleich. Davor geht's zurück in die 80er. Und wir haben Sound aus Italien für euch. Rein geht's mit einer aktuellen Nummer. Michael Patrick Kelly, The One.
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0: Kurz nach vier, Something Happened on the Way to Heaven. Phil Collins im Musikmix seines Lebens. Das Goldboden-Volksfest ist leider vorbei, aber stopp, Lederhose und Dirne noch nicht wegpacken. Die Landshuter Herbsthut geht morgen los. Deutsche Florian steht schon in den Startlöchern.
1: Hallo, servus.
0: Hi, sag mal, warum heißt denn die Herbsthut eigentlich Bartholomäushut?
1: Da ist der Ursprung, kommt von dem Bartholomäustag, der am 24. August ist. Und das ist auch immer wichtig, das ist quasi der Termingeber, der muss in der ersten Hälfte der Dul sein und danach richtet sich eben, wann die Dudel losgeht.
0: Interessant. Haben wir wieder was gelernt? Und steigt die Aufregung?
1: Natürlich jetzt da einen Tag vor der Dudel, die Vorfreude groß, dass endlich wieder losgeht. Man plant über Monate und Wochen lang das Fest, aber wir sind guter Dinge, dass das morgen einen super Start geben wird.
0: Was für ein Volksfestsong darf denn da deiner Meinung nach nicht fehlen?
1: Also da bin ich eher so traditionelle Blasmusik und da gefällt mir am besten das Lied Kein schöner Land Tirol. Wenn ich das höre, da geht bei mir das Herz auf.
0: Ja, der ist wirklich toll. Blasmusik kommt auf der Landshuter Dudel bestimmt nicht zu kurz. Morgen 17 Uhr ist Anstich. Der erste vom neuen OB, Thomas Haslinger. Schauen wir mal, wie viele Schläge er braucht. Wir sind wirklich gespannt.
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Sound aus Italien, Eros Ramazzotti, Più Bella Cosa. Geht ihr gerade alle eure Urlaubsfotos durch? Auf Social Media ist gerade voll im Trend, kein Fotoalbum, sondern ein Musikvideo machen vom Urlaub. Also währenddessen einfach ein paar Videos drehen und dann einen coolen Song drunter legen. Ist viel spannender als so eine Dia-Show. Weiter geht's mit aktuellem Sound, mit Ray Dalton, Blood Running.

0: Jetzt ist die Lisa dran. Weniger Chemikalien, weniger Müll, aber mehr Probleme. Die neue EU-Verpackungsverordnung ist gleich Thema im News-Update.
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0: Und jetzt der Wettercheck. Immer mehr Wolken und die bringen Schauer mit 28 Grad in der Spitze. Morgen ähnlich wie heute bewölkt und regnerisch. Am Samstag lockern die Wolken dann auf, die letzten Schauer kommen runter und es wird freundlicher.
2: Es ist 4:30. 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
3: Mit Lisa Grubwinkler. Seit knapp einer Woche gilt die neue EU-Verpackungsverordnung. Mit der verfolgt Brüssel bestimmte Ziele: weniger Müll, mehr Recycling und umweltfreundlichere Verpackungen. Fast jedes Unternehmen ist betroffen. Was bedeutet das also für Betriebe in Niederbayern? Wirtschaftsminister Hubert Aiwanger.
4: Jetzt muss jeder Händler, der europaweit Waren versendet, in jedem EU-Land im Zweifel einen Beauftragten einsetzen, muss Meldesysteme beachten, muss Bürokratie ohne Ende aufbauen, um zu dokumentieren, welche Verpackungen wohin geschickt werden. Also ein völliges No-Go.
3: Für Unternehmen bedeutet es also jede Menge Bürokratie und zusätzliche Arbeit.
2: Der Blick in die Regionen mit unseren Niederbayern-Reportern. Landkreis Kelheim, aktuell.
5: Wie schaut unsere Energie der Zukunft aus? Das will der Landkreis jetzt untersuchen. Gemeinsam mit den Kommunen wird ein Energienutzungsplan erstellt. Dabei geht es um Standorte von neuen Speichern und Einspeisepunkten. Der Freistaat Bayern fördert den Energienutzungsplan und übernimmt 70% der Kosten. Das sind 133.000 Euro. Aus Kelheim, Holger Beer.
2: Der Sport in der Region.
6: Nach nur einer Saison ist schon wieder Schluss. Stanislav Dietz verabschiedet sich vom EV Landshut. Für den EVL hat er 57 Spiele in der DEL2 absolviert und 5 Tore geschossen. Jetzt sucht der Verteidiger einen neuen Verein. Aus dem Landshuter Eisstadion, Adrian Heimerl.
2: Und jetzt maximal informiert über Deutschland und die Welt.
3: Die Bundesanwaltschaft ermittelt gegen einen Mann. Er soll der Kopf einiger Online-Gruppierungen sein, die über Chats Menschen zu Straftaten bewegen. Schon im März ist der Deutsche festgenommen worden. Damals soll er einen Jungen in Russland zum Mord an einem Kind angestiftet haben. Freizeitparks in Deutschland boomen eigentlich. Diesen Sommer gehen die Besucherzahlen aber zurück. Grund sind wohl die hohen Temperaturen, meint der Verband der deutschen Freizeitparks. Der rechnet mit bis zu 20% weniger Besuchern heuer. Der FC Bayern setzt auf die eigene Jugend. Die Münchner verlängern jetzt ihren Vertrag mit Cassiano Chiala. Der 17-Jährige ist deutscher Junior-Nationalspieler und soll beim FCB künftig die Verteidigung stärken. Soweit unser News-Update. Mehr gibt's auf unserer Website und in der App.
0: Dankeschön. Und jetzt der Feierabendverkehr. Weiter Vorsicht bitte auf der A92 Richtung Deggendorf. Zwischen Landshut Nord und Landshut Essenbach ein defekter Laster auf dem Standstreifen und Reifenteile auf der Fahrbahn. Blitzer stehen in Landshut in der Luitpoldstraße, wenn ihr Richtung Lentor fahrt, und auf der B20 zwischen Mettenhausen und Landau. Danke Yasin, Armin, Petra, Marlene und Christoph. Wenn ihr was seht, macht's genauso. Klingelt durch oder schreibt eine WhatsApp. Die Nummer ist die 0800 14 15 800. Gute Fahrt.
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0: Charles und Eddie, der Musikmix seines Lebens. Obst ist wieder teurer geworden, den Lachs, den nehmen wir gar nicht erst mit. Die Lebensmittelpreise sind einfach nichts für schwache Nerven. Sie könnten noch höher steigen. Der Grund? Der Bundesregierung fehlt für 2028 30 Milliarden Euro. Um die Finanzlöcher zu stopfen, gibt es eine Idee. Den ermäßigten Mehrwertsteuersatz von 7% einfach abschaffen und eine einheitliche Besteuerung von 19% einführen. Florian Ossner ist CSU-Bundestagsmitglied aus Landshut. Was halten Sie davon?
1: Den ermäßigten Steuersatz von 7% auf 19% zu erhöhen, geht in die völlig falsche Richtung. Denn wir haben kein Einnahmenproblem in Deutschland, sondern ein Ausgabenproblem. Wir müssen in Deutschland deshalb wieder lernen, mit diesen üppigen Einnahmen am Ende auch auszukommen. Zudem würde diese Steuererhöhung vor allem die unteren Einkommensschichten überproportional treffen.
0: 19% auf alles wird deutlich teurer, auch in der Gastro, die bisher bei 7% liegt. Die Julia aus Vilsbiburg hat uns dazu eine Sprachnachricht geschickt.
2: Ich denke mir, es ist an sich egal, weil die Restaurants machen, was sie wollen. Das heißt, viele Restaurants sind nicht runtergegangen mit den Preisen, obwohl die Mehrwertsteuer runtergegangen ist. Tatsächlich sind sie hochgegangen. So wie es jetzt ist, ist es egal, ob sie es jetzt halt wieder hochpacken oder nicht hochpacken.
0: Im Gegenzug für teurere Lebensmittel soll es für Haushalte mit geringem Einkommen Gutschriften geben. 360 Euro pro Jahr. Was sagt ihr dazu? Ist das eine gute Idee oder Quatsch? Schickt uns gerne eine Sprachnachricht mit eurer Meinung an die 0800 14 15 800.
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1: Jason, Shauna, Benny und Reshona, das sind vier Teenies aus den USA. Die singen zuerst im Gospelchor, gewinnen einen Talentwettbewerb und schaffen 1998 den Durchbruch als For The Cause mit einem Cover von Stand By Me.

0: 90er Sound. For the Cause, Stand By Me, ein richtig schönes Cover. Unser Bonussong vor 5. Und der nächste 90er, der steht schon bereit. Taylor Dane, Tell It To My Heart. Warum ein niederbayerischer Rüstungsmanager um sein Leben fürchtet. Gleich mehr dazu in unserem News-Update.
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0: Der Blick aufs Wetter. Regenschirm mitnehmen. Hier und da kommen Schauer runter mit 28 Grad in der Spitze. Viel Wolken und Schauer gibt's auch morgen. Der Samstag, der wird dann wieder freundlicher. Die Sonne kommt raus und der Regen lässt nach.
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3: Mit Lisa Grubwinkler. Für uns ist der Krieg in der Ukraine weit weg. Für Stefan Thumann nicht. Der Gründer des Waffenherstellers Donaustahl in Hutturm im Kreis Passau liefert Kampfdrohnen in die Ukraine. Seit Weihnachten fürchtet der Niederbayer deswegen um sein Leben. Damals melden Sicherheitsbehörden eine mögliche russische Geheimdienstoperation gegen ihn. Jetzt lebt Thumann im Untergrund, erklärt er in einem Interview. Auch seine Rüstungsfirma nutzt mittlerweile Produktionsstätten anderer Unternehmen.
2: Der Blick in die Regionen mit unseren Niederbayern-Reportern. Stadt Landshut. Aktuell.
4: Diese ältere Dame hat Haare auf den Zähnen, aber der Reihe nach. Der 88-Jährigen passt es nicht, wie ein Autofahrer parkt. Sie bewirft den Mann mit Steinen und Erde. Dann dreht die Rentnerin richtig auf, mit Todesdrohungen und Beleidigungen. Dann schlägt sie mit dem Regenschirm auf den Landshuter ein. Erst eine Polizeistreife kann die beiden trennen. Aus Landshut, Matthias Löw.
2: Landkreis Rottal-Inn aktuell.
5: Gestern Vormittag tut's einen lauten Knall in Kirchdorf am Inn. Auf der Münchner Straße kommt eine Autofahrerin in den Gegenverkehr und kracht in einen LKW. Der Laster gerät ins Schleudern und kippt um. Beide Fahrer werden schwer verletzt und kommen in ein Krankenhaus. Der und kracht in einen LKW. Der

0: Diesen Sommer gehen die Besucherzahlen aber zurück. Grund sind wohl die hohen Temperaturen, meint der Verband der deutschen Freizeitparks. Der rechnet mit bis zu 20% weniger Besuchern heuer. Der FC Bayern setzt auf die eigene Jugend. Die Münchner verlängern jetzt ihren Vertrag mit Cassiano Chiala. Der 17-Jährige ist deutscher Junior-Nationalspieler und soll beim FCB künftig die Verteidigung stärken. Soweit unser News-Update. Mehr gibt's auf unserer Website und in der App.
1: Dankeschön. Und jetzt der Feierabendverkehr. Weiter Vorsicht bitte auf der A92 Richtung Deggendorf. Zwischen Landshut Nord und Landshut Essenbach ein defekter Laster auf dem Standstreifen und Reifenteile auf der Fahrbahn.
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1: Geblitzte Landshut in der Luitpoldstraße Richtung Lentor und auf der B20 steht ein Blitzer zwischen Mettenhausen und Landau. Noch was gesehen? Dann zückt das Handy, ruft an oder schreibt eine WhatsApp an die 0800 14 15 800. Gute Fahrt euch!
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1: Viele von euch sind schon raus aus der Arbeit. Richtung Feierabend geht's mit der Playlist für deinen Sommer. Mit Robin Schulz und mit Natasha Bedingfield. Ihr wart noch nicht im Urlaub, wollt aber spontan noch verreisen. Was Last Minute alles möglich ist, sagen wir euch gleich. Wir starten mit Sound aus den 90ern. Taylor Dane, Tell It to My Heart.
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0: Marvin Schulz in der Playlist für deinen Sommer. I'll be there. Die dritte Ferienwoche ist auch schon fast wieder rum. Es geht so unglaublich schnell. Niederbayern verabschiedet sich gerade häppchenweise in den Urlaub. Wie sieht's aus? Seid ihr Frühbucher oder immer auf den letzten Drücker unterwegs? Der Tom aus Dingolfing hat uns eine WhatsApp-Sprachnachricht geschickt. Tom, wo soll es für dich hingehen?
1: Ich fand Italien immer ganz schön. Auch nicht so wahnsinnig weit weg. Die Mentalität ist ziemlich entspannt. Die feiern Siesta, das heißt, am Nachmittag wird geschlafen. Es geht erst am Abend los, wenn es ein bisschen kühler ist. Schönes Wetter, schöne Strände, schöne Frauen. Ja, was willst du sonst noch?
0: Der Klassiker Italien. Prosciutto, Pasta, Sonne und Meer. Hey Anton aus Straubing, wohin geht's für dich?
2: Also ich fahre immer regelmäßig nach Kreta. Meine Frau hat sich vor meiner Zeit da unten ein altes Haus gekauft. Und das muss ich immer wieder renovieren. Wobei das Vergnügen bei 45 Grad ist relativ. Ne?
0: Da hast du dir wirklich was vorgenommen. Wie sieht's bei euch aus? Wo geht's für euch in den Urlaub hin? Schickt uns gerne eine WhatsApp an die 0800 14 15 800.
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0: James Blunt im Musikmix seines Lebens 1973. Ist viel los im Feierabendverkehr? Wir schauen gleich auf die Straßen in unserem Verkehrsupdate. Davor aktueller Sound. Taylor Swift, Opalite.
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2: 5:30 kommt gut in den Feierabend. Der Regen ist zurück, es ist nicht mehr so trocken, aber die Tiere, die brauchen wirklich noch Zeit, sich zu erholen. Das und mehr gleich in unserem News-Update. Was macht das Wetter? Viele Wolken ziehen durch mit Schauern und Gewittern und 28 Grad in der Spitze. Morgen geht's ähnlich weiter wie heute, bewölkt und regnerisch, der Samstag dann deutlich freundlicher. Die Sonne kommt raus und der Regen lässt wieder nach.
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4: Mit Lisa Grubwinkler. Der Regen ist zurück in Niederbayern, vor allem für die Natur wichtig. Sie kann sich von der langen Trockenheit erholen. Das gilt auch für Wildtiere wie Rehe, Vögel, Wildschweine und Co. Was wir als Spaziergänger aktuell beachten sollen, weiß Alex Kuttner vom Niederbayerischen Jagdverband.
5: Dass man jetzt auch in den Dämmerungszeiten morgens und abends und sowieso in der Nacht dem Wild Ruhe lässt, dass die nicht noch zusätzlich durch Fluchten Wasser verbrauchen. Die brauchen in kritischen Situationen natürlich auch ihre Schutz. In ihre Ruhe und da bitte ich alle ein bisschen drauf Rücksicht zu nehmen, weil es eben jetzt gerade eine sehr besondere Zeit war.
4: Geocaching oder auch Spaziergänge sind generell kein Problem. Momentan sollten wir aber mehr Rücksicht auf die geschwächten Tiere nehmen, meint der Jäger.
6: Der Blick in die Regionen mit unseren Niederbayern-Reportern. Landkreis Landshut, aktuell.
7: Das aktuelle Tempolimit auf der A92 bremst viele Autofahrer aus. Ein 52-Jähriger ignoriert es einfach. Statt den erlaubten 80 km/h fährt er mit über 170 Sachen durch den Baustellenbereich. Eine zivile Streife verfolgt den BMW-Fahrer. Der ist nicht nur schnell unterwegs, sondern auch riskant und überholt mehrere Autos rechts. Erst als der Raser bei Wörth die Autobahn verlässt, können ihn die Polizisten aufhalten. Gegen ihn wird jetzt ermittelt. Aus Wörth, Emil Schmidt.
6: Landkreis Dingolfing-Landau, aktuell.
8: Diese Fahrbahn hat schon bessere Zeiten gesehen, deswegen wird die Kreisstraße zwischen Landau und Ganaka saniert. Am Montag starten die Arbeiten und damit auch die Vollsperre. Autofahrer werden dann über die B20 umgeleitet. Die Sanierung wird in mehreren Bauabschnitten erledigt und dauert voraussichtlich bis Anfang Oktober. Aus Landau, Lorenz Gruber.
3: Und jetzt maximal informiert über Deutschland und die Welt.
4: Er will sein Kind zur Kita bringen und überlebt den Weg nicht. In Thüringen wird heute ein Mann von einem Ast erschlagen. Sein Kind übersteht das Unglück unverletzt. Da ist wohl wortwörtlich etwas faul gewesen. In Hamburg werden heute 40 Menschen wegen Schwindel und Erbrechen ins Krankenhaus gebracht. Sie alle sind Komparsen bei Dreharbeiten in der Elbphilharmonie. Offenbar hat ein Catering-Service dort verdorbenes Essen serviert. Es ist ein Hoffnungsschimmer für den Kongo. Die WHO will 70.000 Dosen Ebola-Impfstoff nach Afrika schicken. Die Medizin wird dringend gebraucht. 2.400 Menschen im Kongo sind schon an Ebola gestorben. Soweit unser News-Update. Mehr gibt's in der App und auf der Website.
2: Danke, Lisa. Weiter geht's mit dem Verkehrsupdate. Hier und da stockt's ein bisschen, aber ihr kommt gut Richtung Feierabend. Blitzer stehen in Landshut in der Luitpoldstraße, wenn ihr Richtung Lentor fahrt und auf der B20 zwischen Mettenhausen und Landau. Danke Yasin, Armin, Petra, Marlene und Christoph. Wenn ihr was seht, macht's genauso. Klingelt durch oder schreibt eine WhatsApp. Die Nummer ist die 0800 14 15 800. Gute Fahrt.
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0: Band-Aids, Katy Perry in der Playlist für deinen Sommer. Viele von euch sind schon unterwegs Richtung Feierabend. Was heute wichtig ist, sagt uns der Peter, so wie wir es am besten verstehen.
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2: Grüß euch, ich bin der Gansinger Peter. In Dingolfing läuft jetzt ein Modell für klimagerechten Städtebau. Da hat es also ein Modellprojekt. Insgesamt haben da 9 Städte in Bayern mit dabei. Und da müssen wir schauen, wie man so eine Innenstadt nicht gerade schöner macht, sondern gleichzeitig auch was gegen Hitze und Starkregen und die ganze Klimageschichte tut. Jetzt haben sie aber erst einmal angefangen, dass sie sich da Apps einfallen lassen. Der Solarstrom liegt am Trend in Deutschland. Für heuer haben wir als Ausbauziel schon erreicht, sonst wegen beim Bundesverband vor der Solarwirtschaft. Trotzdem müssen wir weiter Gas geben, weil bis 2030 ja noch Apps dazukommen muss. Drum sollen sie bei dem Fördergesetz auch unbedingt nochmal nachbessern, meinen sie beim Verband. Der Wirtschaftsministerin wären ja Gaskraftwerk lieber. In derer Nacht waren ein Schwung Unwetter unterwegs in Deutschland. Wir haben da bei uns aber Glück gehabt. In Brandenburg haben sie sogar einen Tornado gesehen, das haben sie jetzt bestätigt. Sonst haben ein Schwung Dächer abgedeckt worden, der Strom ausgefallen und Baum umgefallen. Zum Beispiel in Franken, aber auch in Rheinland-Pfalz, Hessen und Thüringen. So, jetzt kennt ihr euch aus. Servus, macht's es gut.
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14: Teddy Swims, you've got it locked.
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1: Jetzt ist ein junger Musiker aus Bayern dran. Malik Harris kommt aus Landsberg am Lech. Er hat uns 2022 beim Eurovision Song Contest vertreten. Das hier ist seine neue Nummer, Lie to Me.

0: Malik Harris, Lie to Me, unsere Zugabe am Ende der Stunde. Und die neue Stunde, die startet super sommerlich. Mit Kate Yanai, Summer Dreaming. Weniger Müll, weniger Chemikalien, aber mehr Probleme. Die neue EU-Verpackungsverordnung ist gleich Thema in unserem News-Update.
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0: Jetzt noch das Wetter. Hier und da wird's nass mit Wolken und Schauern und 28 Grad in der Spitze. Ähnlich bewölkt und nass geht's morgen weiter. Der Samstag dann deutlich freundlicher, da lockern die Wolken auf und es kommen nur noch paar letzte Schauer runter.
2: Es ist 6 Uhr. 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
3: Mit Lisa Grubwinkler. Seit knapp einer Woche gilt die neue EU-Verpackungsverordnung. Mit der verfolgt Brüssel bestimmte Ziele: weniger Müll, mehr Recycling und umweltfreundlichere Verpackungen. Fast jedes Unternehmen ist betroffen. Was bedeutet das also für Betriebe in Niederbayern? Wirtschaftsminister Hubert Aiwanger.
4: Jetzt muss jeder Händler, der europaweit Waren versendet, in jedem EU-Land im Zweifel einen Beauftragten einsetzen, muss Meldesysteme beachten, muss Bürokratie ohne Ende aufbauen, um zu dokumentieren, welche Verpackungen wohin geschickt werden. Also ein völliges No-Go. In jedem EU-Land im Zweifel einen

0: Heizungsplan und übernimmt 70% der Kosten. Das sind 133.000 Euro. Aus Kelheim, Holger Beer.
1: Neues aus der Region.
2: In knapp einer Woche starten hunderte Niederbayern in ihre Ausbildung. Wer bisher keine Lehrstelle hat, muss nicht verzweifeln. Es gibt noch genug freie Stellen, meldet heute die Gewerkschaft Nahrung Genuss Gaststätten. Im Kreis Straubing-Bogen sind erst rund 260 Plätze, im Landkreis Landshut 290 und im Kreis Rottal-Inn sogar über 470 Ausbildungsplätze. Die NGG rät zur Lehre im Handwerk oder der Industrie, die sind nicht von künstlicher Intelligenz bedroht. Aus den Niederbayern-Redaktion Johannes Steppner.
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3: Er will sein Kind zur Kita bringen und überlebt den Weg nicht. In Thüringen wird heute ein Mann von einem Ast erschlagen. Sein Kind übersteht das Unglück unverletzt. Da ist wohl wortwörtlich etwas faul gewesen. In Hamburg werden heute 40 Menschen wegen Schwindel und Erbrechen ins Krankenhaus gebracht. Sie alle sind Komparsen bei Dreharbeiten in der Elbphilharmonie. Offenbar hat ein Catering-Service dort verdorbenes Essen serviert. Es ist ein Hoffnungsschimmer für den Kongo. Die WHO will 70.000 Dosen Ebola-Impfstoff nach Afrika schicken. Die Medizin wird dringend gebraucht. 2.400 Menschen im Kongo sind schon an Ebola gestorben. Soweit unser News-Update. Mehr gibt's in der App und auf der Website.
4: Vielen Dank. Jetzt geht's auf die Straßen und in den Feierabendverkehr. An den bekannten Kreuzungen und Ampeln dauert's ein bisschen länger, sonst keine größeren Staus oder Behinderungen. Keine Blitzer. Wenn ihr was seht, zückt das Handy, klingelt durch oder schreibt eine WhatsApp an die 0800 14 15 800. Gute Fahrt euch.
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4: Ab in den Feierabend mit Sound aus den 90ern. Und mit Musik aus Island. Gleich kommt eine neue Ausgabe von Dialekt Deluxe für alle Anfänger und Zugrosten. Wir starten mit Sommersound pur. Katie and I, Summer Dreaming. Come on.

0: Electrified aus diesem Musikmix seines Lebens. Der neue Eberhofer-Film, der ist auch in Österreich voll eingeschlagen, hat sogar Spider-Man an den Kinokassen überholt. Dialekt im Kino läuft bei uns.
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2: Sache. Na, das ist kein Ding, keine Sache oder sonst irgendetwas Unbestimmtes. Eine Sache ist kurz umschrieben ein heruntergekommener alter Bauernhof. Also eine hofähnliche Ansammlung von Blech, Brädern und Biotop. Das ist das, wo man nicht recht weiß. Wohnt da noch einer? Oder ist das ein Freilichtmuseum mit Biogasanlage? Da liegt meist mehr Moos auf dem Dach als auf dem Konto. Eine Sache ist der Zombie unter den Bauernhöfe. Nimmer ganz da, aber auch nicht tot. Der Putz bröckelt, aber die Katz lebt noch.
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0: Er schiebt uns in den Feierabend. Sigma, Nobody to Love. Spider-Man ist wieder im Kino. Brand New Day heißt der Film. 11 Filme gibt's mittlerweile mit der Spinne. Angefangen hat das Ganze 2002 mit Tobey Maguire. Im Abspann läuft dieser Song. Chad Kroeger von Nickelback mit Hero. And they say that a hero can save us. I'm not gonna stand here away. Gleich bei uns.
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3: Kommt gut in den Feierabend. 6:30 haben wir es. Ein Niederbayer hat Angst um sein Leben. Gleich mehr dazu in unserem News-Update. Und jetzt der Wettercheck. Immer mehr Wolken und die bringen Schauer mit 28 Grad in der Spitze. Morgen ähnlich wie heute bewölkt und regnerisch. Am Samstag lockern die Wolken dann auf, die letzten Schauer kommen runter und es wird freundlicher.
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5: Mit Lisa Grubwinkler. Für uns ist der Krieg in der Ukraine weit weg. Für Stefan Thumann nicht. Der Gründer des Waffenherstellers Donaustahl in Hutturm im Kreis Passau liefert Kampfdrohnen in die Ukraine. Seit Weihnachten fürchtet der Niederbayer deswegen um sein Leben. Damals melden Sicherheitsbehörden eine mögliche russische Geheimdienstoperation gegen ihn. Jetzt lebt Thumann im Untergrund, erklärt er in einem Interview. Auch seine Rüstungsfirma nutzt mittlerweile Produktionsstätten anderer Unternehmen.
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7: Stadt Landshut, aktuell.
8: Na, passt der Regenschirm zum Dirndl? Morgen startet in Landshut die Bartl-Mädold mit einer praktischen Neuerung für Familien. Die Stadt bietet erstmals SOS-Bänder für Kinder an. Warum diese Kinderfinder notwendig sind, erklärt Duldchef Florian Magezeder.
9: Es ist so gewesen, dass im Trubel von der Duld Kind verloren gegangen ist, das dann bei der Polizei oder bei uns im Duldbüro abgegeben worden ist. Hat zwar dann schon versucht, mit dem Kind rauszufinden, wie es heißt, wo es hingehört, aber leider Telefonnummer war nicht vorhanden.
8: Auf den neuen Armbändern können Name und Telefonnummer der Eltern eingetragen werden. Verteilt werden die Kinderfinder kostenlos an mehreren Stellen auf dem Duldgelände. Aus dem Landshuter Rathaus, Alexander Kramer.
7: Landkreis Kelheim, aktuell.
10: Kann mein Dach Solar und PV? Diese Frage beantwortet im Landkreis jetzt das kostenlose Solarpotenzialkataster. Hauseigentümer können online prüfen, wie gut ihr Dach für Photovoltaik oder Solarthermie geeignet ist. Das System berücksichtigt auch Dachgröße, Ausrichtung und Neigung. Dafür einfach Adresse eingeben und das eigene Haus auswählen. Den Link zum Portal findet ihr auf unserer Website. Aus Kelheim, Erich Stemmer.
4: Und jetzt maximal informiert über Deutschland und die Welt.
5: Netflix bringt Oberbayern auf die große Leinwand. Für einen neuen Film werden aktuell 4000 Komparsen aus München und Oberbayern gesucht. Die Dreharbeiten sind im Herbst und unter anderem auch auf dem Oktoberfest. Wovon der Film handelt, ist noch streng geheim. Für unseren Nachwuchs ist eine neue U-Untersuchung geplant. Der gemeinsame Bundesausschuss beschließt jetzt die U10. Bei der Vorsorge sollen Ärzte auf Übergewicht, psychische Auffälligkeiten und auch die Smartphone-Nutzung der Kids achten. Bis die U10 in Praxen angeboten wird, wird es noch einige Monate dauern. Hat ein rumänischer Kampfjet Schlimmeres verhindert? Das Flugzeug schießt heute Morgen eine Drohne vom Himmel. Die ist mit Sprengstoff beladen und über dem Schwarzen Meer unterwegs, in der Nähe einer Gasplattform. Auf der Plattform arbeiten aktuell mehrere hundert Menschen. Soweit unser News-Update. 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
3: Dankeschön. Und jetzt der Feierabendverkehr. Vorsicht bitte auf der A92 Richtung Deggendorf. Zwischen Landshut Nord und Landshut Essenbach ein defekter Laster auf dem Standstreifen. In der Gegenrichtung A92 Richtung München zwischen der Einfahrt Landshut West und Moosburg Nord liegen Fahrzeugteile auf der Fahrbahn.
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3: Keine Blitzer. Wenn ihr was seht, zückt das Handy, klingelt durch oder schreibt eine WhatsApp an die 0800 14 15 800. Gute Fahrt euch.
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12: Endlich kann man wieder raus, kann was machen. Die Kleinen vor allem freuen sich auch. Das ist natürlich spitze.
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0: Die neue Nummer von Olivia Rodrigo, Drop Dead. Ja, das wünschen wir manchmal diesen Viechern. Mücken, echte Plagegeister. Die sind wieder unterwegs und nerven uns gern, zum Beispiel, wenn wir einfach nur mal am See entspannen wollen. Zum Glück sind wir denen nicht ganz ausgeliefert. Her mit euren Tipps.
1: Nix Gelbes anziehen, zieht ja Viecher an.
2: Also ein Mückengitter halt. Also ich meine jetzt nicht draußen, sondern wenn man drin ist, dann halt einfach an den Fenstern so ein Gitter dran. Ne, sonst nix.
3: Ja, gibt's dieses Autan Tropical Spray, das ist eigentlich ganz gut.
4: Die ätherischen Öle mögen die Mücken nicht.
5: Mückenschutzgitter an den Fenstern halt und ansonsten aushalten auch.
0: Mückenspray können wir sogar selber machen. Wir brauchen eine leere kleine Sprühflasche und ätherische Öle. Mit rein kommt abgekochtes Wasser und ja, ein Esslöffel Wodka. Alles gut vermischen und dann haben wir unser ganz eigenes Mückenspray. Gibt's auch als alkoholfreie Variante für die Kids. Abgekochtes Wasser mit Natron, Lavendelblättern, Zitronenmelisse und Zitronenschale mit dem Pürierstab durchmixen und fertig. Und dann ab ins Freie, ganz ohne die nervigen Blutsauger.
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1: Der ist richtig neu und passt perfekt in die Playlist für deinen Sommer. Eine deutsch-griechische Kombo. Robin Schulz und Barbs, Better Times.

0: neue Nummer von Robin Schulz zusammen mit Barb's Better Times. Mit aktuellem Sound geht's auch gleich weiter. Harry Styles, American Girls. Die Wildtiere erholen sich so langsam von den trockenen Wochen und wir sollten die dabei in Ruhe lassen. Gleich mehr dazu in unserem News-Update. Der Blick aufs Wetter. Regenschirm mitnehmen, hier und da kommen Schauer runter mit 28 Grad in der Spitze. Viel Wolken und Schauer gibt's auch morgen. Der Samstag, der wird dann wieder freundlicher, die Sonne kommt raus und der Regen lässt nach.
1: Es ist 7 Uhr. 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
2: Mit Lisa Grubwinkler. Der Regen ist zurück in Niederbayern, vor allem für die Natur wichtig. Sie kann sich von der langen Trockenheit erholen. Das gilt auch für Wildtiere wie Rehe, Vögel, Wildschweine und Co. Was wir als Spaziergänger aktuell beachten sollen, weiß Alex Kuttner vom Niederbayerischen Jagdverband.
3: Dass man jetzt auch in den Dämmerungszeiten morgens und abends und sowieso in der Nacht dem Wild Ruhe lässt, dass die nicht noch zusätzlich durch Fluchten Wasser verbrauchen. Die brauchen in kritischen Situationen natürlich auch ihre Schutz. In ihre Ruhe und da bitte ich alle ein bisschen drauf Rücksicht zu nehmen, weil es eben jetzt gerade eine sehr besondere Zeit war.
2: Geocaching oder auch Spaziergänge sind generell kein Problem. Momentan sollten wir aber mehr Rücksicht auf die geschwächten Tiere nehmen, meint der Jäger.
1: Der Blick in die Regionen mit unseren Niederbayern-Reportern. Stadt Simbach am Inn aktuell.
2: Oder auch Spaziergänge sind generell kein Problem.

0: Landkreis Dingolfing-Landau. Aktuell.
1: Diese Fahrbahn hat schon bessere Zeiten gesehen, deswegen wird die Kreisstraße zwischen Landau und Ganaka saniert. Am Montag starten die Arbeiten und damit auch die Vollsperre. Autofahrer werden dann über die B20 umgeleitet. Die Sanierung wird in mehreren Bauabschnitten erledigt und dauert voraussichtlich bis Anfang Oktober. Aus Landau, Lorenz Gruber.
0: Und jetzt maximal informiert über Deutschland und die Welt.
2: Netflix bringt Oberbayern auf die große Leinwand. Für einen neuen Film werden aktuell 4000 Komparsen aus München und Oberbayern gesucht. Die Dreharbeiten sind im Herbst und unter anderem auch auf dem Oktoberfest. Wovon der Film handelt, ist noch streng geheim. Für unseren Nachwuchs ist eine neue U-Untersuchung geplant. Der gemeinsame Bundesausschuss beschließt jetzt die U10. Bei der Vorsorge sollen Ärzte auf Übergewicht, psychische Auffälligkeiten und auch die Smartphone-Nutzung der Kids achten. Bis die U10 in Praxen angeboten wird, wird es noch einige Monate dauern. Hat ein rumänischer Kampfjet Schlimmeres verhindert? Das Flugzeug schießt heute Morgen eine Drohne vom Himmel. Die ist mit Sprengstoff beladen und über dem Schwarzen Meer unterwegs, in der Nähe einer Gasplattform. Auf der Plattform arbeiten aktuell mehrere hundert Menschen. Soweit unser News-Update. 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
3: Dankeschön. Und jetzt der Feierabendverkehr. Vorsicht bitte auf der A92 Richtung Deggendorf. Zwischen Landshut Nord und Landshut Essenbach ein defekter Laster auf dem Standstreifen. In der Gegenrichtung A92 Richtung München zwischen der Einfahrt Landshut West und Moosburg Nord liegen Fahrzeugteile auf der Fahrbahn. Keine Blitzer. Wenn ihr was seht, zückt das Handy, klingelt durch oder schreibt eine WhatsApp an die 0800 14 15 800. Gute Fahrt euch.
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3: Gleich ist die Karin bei uns im Studio. Unsere Hit-Dolmetscherin hat natürlich wieder einen Sommerhit am Start. No woman, no cry. Ja, lässiger Reggae. Noch lässiger wird's mit Mike and the Mechanics. Looking back over my shoulder. Wir starten mit Harry Styles. Der ist unterwegs auf Welttournee. Bis Ende des Jahres tritt er in 7 Städten auf der ganzen Welt auf. Nur Deutschland steht leider nicht auf seinem Tourplan. Dafür ist er jetzt bei uns mit seiner neuen Nummer, American Girls.
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0: Mike and the Mechanics, Over My Shoulder. Und ich gucke und sehe, dass die Karin schon bereit steht. Servus, du sorgst jetzt ein bisschen für relaxte Stimmung, hast Reggae dabei.
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2: 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Jetzt kommt der relaxte Klassiker mit Rasterzipf. Der Bob Marley and the Wailers mit einer Welthit No Woman, No Cry. Der Bob singt, gute Spätsinn haben wir gehabt, gute Spätsinn haben wir verloren. In der Zukunft kannst du die Vergangenheit nicht vergessen. Und nein, Madel, nicht rehren, es wird alles wieder gut. Ach so, ich habe ja den Text immer ganz falsch verstanden. Der ist ja voll tiefgründig und der Bob will uns damit sagen, egal wie herausfordernd die Zeit ist, halt durch, es wird schon wieder. Und ich hab immer gemeint, er singt kein Weibsbild, kein Geschrei. Also, so wie die Mannsbilder halt immer über uns reden, wenn sie am Stammtisch hockern und ihnen ach so großen Probleme besprechen. Aber wisst ihr was, liebe Männer? Wir waren ohne euch voll auch nicht schlecht dran. Nein, bevor sie die ganzen Mannsbilder jetzt wieder aufregen, ihr seid schon recht besetzt. Und freilich braucht man euch. Was wir aber auf keinen Fall singen, ist No Radio, No Cry. Weil da gab es doch erst recht einen Herzschmerz, wenn ihr uns nicht mehr hören konntet, oder? Deshalb gibt's jetzt für euch No Woman, No Cry.

Dua Lipa in der Playlist für deinen Sommer. Be the One. Die Bundesregierung ist schwer am Rechnen. Der Haushalt für 2028, der steht noch nicht und da gibt's eine Idee. Die Mehrwertsteuer für Lebensmittel wieder raufhauen. Heißt, Essen wird teurer, dafür kommt aber eine Gutschrift vom Staat für Menschen mit geringem Einkommen. Gute Idee oder Quatsch? Wir sprechen heute mit euch darüber und ihr könnt mitreden. Ganz einfach mit einer WhatsApp an die 0800 14 15 800. Jetzt ist Michael Patrick Kelly an der Reihe. Run Free.

0: Schönen Feierabend euch. Betrüger wollen uns beim Heizen abzocken. Das und mehr gleich in unserem News-Update. Der Blick aufs Wetter. Viele Wolken, Schauer und Gewitter. Die Tiefstwerte in der Nacht so um die 15 Grad. Wolken und Regen gibt's auch morgen. Der Samstag dann deutlich freundlicher. Die letzten paar Schauer kommen runter und die Wolken machen Platz für die Sonne.
1: Es ist 7:30. 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
2: Mit Lisa Grubwinkler.
1: Das hat Niederbayern heute bewegt.
2: Die nächste Heizsaison kommt, darum legen die Betrüger jetzt so richtig los. Mit Holzpellets und Heizöl wollen sie Kasse machen. Ein Landauer fällt vor kurzem auf einen Online-Fake-Shop rein. Er bestellt eine Ladung Holzpellets, bezahlt, bekommt aber keine Ware. Woran erkennen wir also diese Fake-Shops? Simone Bub von der Verbraucherzentrale Bayern.
3: Ich kann zum Beispiel nur per Vorkasse zahlen plötzlich. Das bitte auf keinen Fall machen. Oder ich habe kein Impressum oder ein Impressum, das irgendwo außerhalb Europas liegt. Also das sind so die Indizien dafür.
4: Tatsächlich ist es aber schon ein Indiz, dass es natürlich günstiger ist, damit ich überhaupt dort angelockt werde und dort einkaufen kann oder will.
2: Wir können auch die Internetadresse checken lassen mit dem Fake-Shop-Finder der Verbraucherzentrale.
1: Der Blick in die Regionen mit unseren Niederbayern-Reportern. Landkreis Landshut, aktuell.
5: Stillgestanden im Landratsamt Essenbach. Landrat Alfred Holzner bekommt hier das Veteranenabzeichen der Bundeswehr verliehen. Die Auszeichnung gibt's für Soldaten, die sich in den Dienst der Gesellschaft gestellt haben. Genau das gilt auch für Holzner. Er hat 20 Jahre lang bei der Bundeswehr gedient, bevor er 2008 in die Kommunalpolitik wechselt und Bürgermeister von Rottenburg wird. Aus Essenbach, Leonie Hagen.
1: Landkreis Kelheim, aktuell.
6: Wie schaut unsere Energie der Zukunft aus? Das will der Landkreis jetzt untersuchen. Gemeinsam mit den Kommunen wird ein Energienutzungsplan erstellt. Dabei geht es um Standorte von neuen Speichern und Einspeisepunkten. Der Freistaat Bayern fördert den Energienutzungsplan und übernimmt 70% der Kosten. Das sind 133.000 Euro. Aus Kelheim, Holger Beer.
1: Landkreis Rottal-Inn, aktuell.
7: Eine Kettenreaktion mit Folgen spielt sich hier in Rimbach ab. Unglücksort ist die Baustelle für ein Einfamilienhaus. Ein Zimmerer stürzt mehrere Meter in die Tiefe und prallt auf den Betonboden. Auslöser des Unfalls ist ein Kranfahrer. Als der seinen Kran dreht, verhakt sich eine Tragschlaufe am Baugerüst. Das kippt mit dem Zimmerer nach hinten weg. Schwer verletzt kommt der 33-Jährige mit dem Rettungshubschrauber ins Krankenhaus. Aus Rimbach, Daria Feld.
1: Neues aus der Region.
8: In knapp einer Woche starten hunderte Niederbayern in ihre Ausbildung. Wer bisher keine Lehrstelle hat, muss nicht verzweifeln. Es gibt noch genug freie Stellen, meldet heute die Gewerkschaft Nahrung Genuss Gaststätten. Im Kreis Straubing-Bogen sind erst rund 260 Plätze, im Landkreis Landshut 290 und im Kreis Rottal-Inn sogar über 470 Ausbildungsplätze. Die NGG rät zur Lehre im Handwerk oder der Industrie, die sind nicht von künstlicher Intelligenz bedroht. Aus der Niederbayern-Redaktion Johannes Steppner.
2: Soweit unser News-Update. 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

0: Ganz gefühlvoll, der Robbie. She's the one. Viele sind schon im Urlaub, andere fahren erst noch los. Sommerferien, die dritte Woche haben wir. Und wer mit dem Auto fahren will, der schaut wahrscheinlich gerade ganz besonders auf die Spritpreise. Fabian Fährmann vom ADAC hat ein paar Tipps, wie wir beim in den Urlaub fahren Sprit sparen können. Hallo, wie viel Sprit verbraucht denn ein vollbeladenes Auto eigentlich?
1: So über den Daumen gepeilt kann man sagen, 100 Kilogramm Gepäck ergeben ungefähr einen Mehrverbrauch von bis zu 0,3 Litern auf 100 Kilometer. Wenn man sich jetzt vorstellt, man ist mit der Familie unterwegs, das Auto ist richtig vollgepackt, dann liegt der Mehrverbrauch sehr schnell bei einem Liter auf 100 Kilometer oder sogar noch etwas mehr.
0: Die Kinder daheim lassen würde also Sprit sparen. Interessant. Aber wenn das keine Option ist, wie können wir bei der Fahrt in den Urlaub noch Sprit und Geld sparen?
1: Der richtige Reifendruck ist unfassbar wichtig. Das heißt, man belädt das Auto voll und prüft dann noch einmal den Druck und stellt ihn so ein, wie es der Hersteller in der Bedienungsanleitung für ein vollbeladenes Fahrzeug vorgibt. Dann unnötigen Ballast loswerden und dann, wenn man mit einem Benziner unterwegs ist, überprüfen, ob das eigene Auto E10 verträgt. Der Sprit kostet einfach 6 Cent weniger als normales Benzin. Da ist besonders bei langen Urlaubsfahrten ein großes Sparpotenzial vorhanden.
0: Auf Reifendruck, Gepäck und Sprit achten und nicht zu schnell fahren. Verbraucht nur unnötig Treibstoff.
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1: In den 90ern hat Cher ein Riesen-Comeback hingelegt mit 52 Jahren und mit einem für damals brandneuen Sound. Autotune auf der Stimme, aber richtig voll drauf. Hier ist Chers größter Solo-Erfolg, Believe.

0: Cher, Believe, 90er Sound im Bonus-Song vor 8. Gleich bei uns eine der größten Boygroups aller Zeiten. Die New Kids on the Block, Step by Step, nach unserem News-Update. Jetzt noch das Wetter. Immer wieder Regenschauer, hier und da auch Gewitter. In der Nacht bekommen wir Tiefstwerte von um die 15 Grad. Grau und nass geht's morgen weiter. Am Samstag setzt sich die Sonne mehr und mehr durch und der Regen lässt nach.
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2: Ich bin Florian Klaus. Bis zum Alter von 5 Jahren gibt's schon die von der Kasse bezahlten Uruntersuchungen für Kinder. Eine weitere soll dazukommen, und zwar die U10 für 9- bis 10-Jährige. Das hat der gemeinsame Bundesausschuss beschlossen. Dabei sollen die Kinder insbesondere auf mögliches Übergewicht, körperliche Aktivität, Bildschirmzeit und psychische Auffälligkeiten gecheckt werden. Die Heizsaison steht vor der Tür und die Gasspeicher sind in diesem Jahr nur halb gefüllt. Doch das Bundeswirtschaftsministerium versucht zu beruhigen. Eine Gasmangellage sei im kommenden Winter nicht zu erwarten. Claudia Wächter berichtet.
3: Entscheidend sind ja nicht nur die Speicher, betont das Ministerium. Gas komme auch über Pipelines aus Norwegen, anderen EU-Ländern und den LNG-Terminals. Außerdem, eine angespannte Marktlage sei noch keine Versorgungskrise. Aber man werde sich kümmern, falls nötig. Verbraucherschützer haben aber bereits vor steigenden Gaspreisen gewarnt. Und auch die Linke mahnt, die Wirtschaftsministerin müsse endlich aktiv werden.
2: Mehr Trockenheit, mehr Hitze, mehr Wind. Die Wälder in Europa könnten durch den Klimawandel bald noch häufiger brennen.

0: Chefin Dröges sah das bei RTL ähnlich. Merz tue so, als könne er der Krise ausweichen, sagte sie. Vor knapp einer Woche gab es einen Post von Merz zum Thema. Er dankte darin den Einsatzkräften für ihren Kampf gegen die Brände. Über die Entwicklung werde er informiert. Die Fußball-Bundesliga hat einen Rechtsstreit mit der Ticketbörse Viagogo gewonnen. Das Oberlandesgericht München hat die Berufung des Ticketanbieters zurückgewiesen. Anlass der Klage waren Tickets, die Viagogo vor dem Supercup 2019 angeboten hat. Und das, obwohl der offizielle Kartenverkauf noch gar nicht angefangen hatte. Das war nicht legal, so die Entscheidung. 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
2: Kurz nach acht, wir schalten einen Gang runter mit Alex Warren. Und wir haben One Republic im Musikmix seines Lebens. Wir starten mit einem 90er, mit einer Boygroup, die New Kids on the Block, Step by Step.

Frischer Sound im Musikmix seines Lebens. Alex Warren mit Ordinary. Willkommen im Feierabend am Donnerstag, den 20. August. Der Tag der Hawaii-Pizza heute. Die einen lieben sie, die anderen hassen sie. Erfunden worden ist sie übrigens vor 64 Jahren in Kanada. Das Prinzregententheater in München feiert heute Jubiläum. Vor 125 Jahren ist das eröffnet worden. Für die Zeit damals standesgemäß mit der Wagner-Oper Die Meistersinger von Nürnberg. Heute vor 46 Jahren ist Reinhold Messner am Gipfel der Welt angekommen. Er bezwingt den Mount Everest, den höchsten Berg der Welt, alleine und ohne Sauerstoffgerät. Fred Durst feiert heute Geburtstag. Der Frontmann von Limp Bizkit wird 56. Demi Lovato wird heute 34. Ziemlich entspannt kommt unser heutiger Tageshit daher. Genau der richtige Sound für den Feierabend. Heute vor 26 Jahren auf Platz 1 der Charts. Spiller mit Groove Jet.

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1: Durch den Abend mit One Republic, Rescue Me. Geht ihr gerade alle eure Urlaubsfotos durch? Auf Social Media gibt's gerade einen schönen Trend. Kein Fotoalbum, sondern ein Musikvideo machen vom Urlaub. Also während des Urlaubs ein paar Videos drehen und dann einen coolen Song drunter legen. Ist viel spannender als eine Dia-Show. Langweilig wird euch bei uns auch nicht. Mit Nelly Furtado, Say It Right.

0: Halb neun, was Niederbayern heute bewegt hat, sagt uns gleich Lisa Grubwinkler im News-Update. Der Blick aufs Wetter. Viele Wolken, Schauer und Gewitter. Die Tiefstwerte in der Nacht so um die 15 Grad. Wolken und Regen gibt's auch morgen. Der Samstag dann deutlich freundlicher. Die letzten paar Schauer kommen runter und die Wolken machen Platz für die Sonne.
1: Es ist halb neun. 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
2: Mit Lisa Grubwinkler.
1: Das hat Niederbayern heute bewegt.
2: Seit knapp einer Woche gilt die neue EU-Verpackungsverordnung. Mit der verfolgt Brüssel bestimmte Ziele. Weniger Müll, mehr Recycling und umweltfreundlichere Verpackungen. Fast jedes Unternehmen ist betroffen. Was bedeutet das also für Betriebe in Niederbayern? Wirtschaftsminister Hubert Aiwanger.
3: Jetzt muss jeder Händler, der europaweit Waren versendet, in jedem EU-Land im Zweifel einen Beauftragten einsetzen, muss Meldesysteme beachten, muss Bürokratie ohne Ende aufbauen, um zu dokumentieren, welche Verpackungen wohin geschickt werden. Also ein völliges No-Go.
2: Für Unternehmen bedeutet es also jede Menge Bürokratie und zusätzliche Arbeit.
1: Der Blick in die Regionen mit unseren Niederbayern-Reportern. Stadt Landshut, aktuell.
4: Na, passt der Regenschirm zum Dirndl? Morgen startet in Landshut die Bartl-Meldold mit einer praktischen Neuerung für Familien. Die Stadt bietet erstmals SOS-Bänder für Kinder an. Warum diese Kinderfinder notwendig sind, erklärt Duldchef Florian Magezeder.
5: Es ist so gewesen, dass im Trubel von der Duld ein Kind verloren gegangen ist, das dann bei der Polizei oder bei uns im Duldbüro abgegeben worden ist. Hat zwar dann schon versucht, mit dem Kind rauszufinden, wie es heißt, wo es hingehört, aber leider Telefonnummer war nicht vorhanden.
4: Auf den neuen Armbändern können Name und Telefonnummer der Eltern eingetragen werden. Verteilt werden die Kinderfinder kostenlos an mehreren Stellen auf dem Duldgelände. Aus dem Landshuter Rathaus, Alexander Kramer.
1: Landkreis Rottal-Inn, aktuell.
6: Gestern Vormittag tut's einen lauten Knall in Kirchdorf am Inn. Auf der Münchner Straße kommt eine Autofahrerin in den Gegenverkehr und kracht in einen LKW. Der Laster gerät ins Schleudern und kippt um. Beide Fahrer werden schwer verletzt und kommen in ein Krankenhaus. Danach starten die Bergungsarbeiten und dauern knapp 4 Stunden. So lange leitet die Polizei den Verkehr um. Aus Kirchdorf am Inn, Melanie Reilhofer.
1: Landkreis Kelheim, aktuell.
7: Kann mein Dach Solar und PV? Dieser Frage beantwortet im Landkreis jetzt das kostenlose Solarpotenzialkataster. Hauseigentümer können online prüfen, wie gut ihr Dach für Photovoltaik oder Solarthermie geeignet ist. Das System berücksichtigt auch Dachgröße, Ausrichtung und Neigung. Dafür einfach Adresse eingeben und das eigene Haus auswählen. Den Link zum Portal findet ihr auf unserer Website. Aus Kelheim, Erich Stemmer.
1: Der Sport in der Region.
8: Nach nur einer Saison ist schon wieder Schluss. Stanislav Dietz verabschiedet sich vom EV Landshut. Für den EVL hat er 57 Spiele in der DEL 2 absolviert und 5 Tore geschossen. Jetzt sucht der Verteidiger einen neuen Verein. Aus dem Landshuter Eisstadion, Adrian Heimerl.
2: Soweit unser News-Update. 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

0: 5 AM, Michael Schulte im Musikmix seines Lebens. Diesen Satz haben wir in den 80ern schon gehört und sagen ihn heute selbst zu unseren Kindern. Isst doch mal mehr Gemüse. Klar, Gemüse ist gesund, aber wie gesund?
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0: Der Samu aus Menkhofen hat uns auf WhatsApp geschrieben, ich will jetzt im Sommer wieder ein bisschen fitter werden. Gibt es da Gemüse, das irgendwie aushelfen kann? Gemüse als Superfood. Leonie Hagen aus der Redaktion hat sich durchprobiert.
2: Ganz genau, und da hat jedes Gemüse seine ganz eigene Superpower. Petersilie zum Beispiel fördert das Zellwachstum und den Stoffwechsel, entwässert und entgiftet. Ja, und Grünkohl und Chinakohl stärken unsere Knochen, Zähne, Muskeln und die Abwehrkräfte.
0: Spinat soll ja auch gut sein, da bin ich eigentlich kein so Fan von.
2: Ja, da würde ich sagen, wer schön sein will, muss leiden. Spinat ist nämlich super gut für Haut und Haare, auch für die Muskeln und die Blutbildung. Ja, Ingwer und Brokkoli, wir wissen es alle, sind echte Vitamin-C-Bomben und stärken das Immunsystem. Chicorée ist ein Zinkbooster, super für Zellbildung, Immunsystem, Schilddrüse und Wundheilung. Und zum Schluss der gute Knoblauch, der tötet Parasiten im Darm ab und stärkt die Durchblutung in Muskeln, Herz und Gehirn.
0: Wahnsinn, was da so alles wächst in der Erde. Am Ende macht es dann einfach die gesunde Mischung. Danke, Leonie Hagen. Habt ihr auch Fragen? Dann schickt uns gerne Nachricht per WhatsApp an die 0800 14 15 800.
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2: Der ist ganz frisch in der Playlist für deinen Sommer gelandet. Auch mit Schwangerschaftsbauch ist Austis voll da. Das hier ist ihre neue Nummer, The Art of Letting Go.

0: Die neue Single von Austis, The Art of Letting Go. Gleich bei uns die nächste Powerfrau. Sabrina Carpenter, Taste, direkt hinterm News Update. Jetzt auch das Wetter. Immer wieder Regenschauer, hier und da auch Gewitter. In der Nacht bekommen wir Tiefstwerte von um die 15 Grad. Grau und nass geht's morgen weiter. Am Samstag setzt sich die Sonne mehr und mehr durch und der Regen lässt nach.
1: Es ist 9 Uhr. 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
2: Ich bin Florian Klaus. Weniger als 2/3 der Azubis sind noch mit ihrer Ausbildung zufrieden. So hoch war die Unzufriedenheit in einer Umfrage des Deutschen Gewerkschaftsbunds noch nie. Die Hälfte der Befragten fühlt sich psychisch belastet, etwa durch hohen Druck und Personalmangel im Ausbildungsbetrieb. Auch die finanzielle Situation belastet viele. Für Kinder im Alter zwischen 9 und 10 Jahren in Deutschland ist eine neue Vorsorgeuntersuchung geplant. Das hat der gemeinsame Bundesausschuss beschlossen, der festlegt, welche Leistungen die gesetzliche Krankenkasse übernimmt. Bisher gibt es regelmäßige Untersuchungen für Kinder bis 5. Claudia Wächter berichtet.
3: U10 heißt der neue Check-up und bei dem sollen sich Ärzte vor allem auf mögliches Übergewicht konzentrieren, wie viel sich die Kids bewegen, ob es psychische Auffälligkeiten gibt und wie lange sie am Handy oder Tablet hängen. Stichwort Dauerscrollen führt oft zu Konzentrationsproblemen. Auch eine Impfberatung steht auf dem Programm, doch bis Praxen diese Untersuchung anbieten, wird es wohl noch einige Monate dauern.
2: Vorgestern hat die Polizei einen vermeintlich bewaffneten 14-Jährigen angeschossen. Zum Ablauf gibt es aber widersprüchliche Aussagen. Die Polizei sagt, der Jugendliche habe sich mit einer täuschend echt aussehenden erhobenen Softwarewaffe zu den Beamten umgedreht, als er sie ablegen sollte. Die Linke sagt unter Berufung auf ihn und die Eltern, dass er die Waffe schon abgelegt hatte, als der Schuss fiel. Der Fall wird noch geprüft. Er soll online andere Menschen zu Straftaten angestachelt haben. Deswegen ermittelt die Bundesanwaltschaft gegen einen mutmaßlichen Anführer von zwei Online-Gruppierungen.

0: anderen Köln-Fan also auch einen Schrecken eingejagt haben, als er gesagt hat, eure Nummer 13 geht. Er läuft jetzt nämlich mit der prestigeträchtigen Nummer 10 auf.
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0: Auf der A9 Nürnberg Richtung Berlin zwischen Münchberg Süd und Münchberg Nord staut es sich auf 3 Kilometern. Es dauert hier etwa 10 Minuten länger. Auf der A9 Nürnberg Richtung München zwischen dem Dreieck Nürnberg-Feucht und Allersberg hat es einen Unfall gegeben. Hier ist der Standstreifen blockiert. Und auf der A9 München Richtung Nürnberg in Höhe Ingolstadt Nord bitte vorsichtig fahren. Auch hier hat es einen Unfall gegeben. Allen unterwegs eine gute Fahrt.
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1: Auf gut Niederbayerisch. Jetzt kommt der relaxte Klassiker mit Raster-Tipp. Der Bob Marley and the Wailers mit einer Welthit No Woman, No Cry. Der Bob singt, gute Spätsinn haben wir gehabt, gute Spätsinn haben wir verloren. In der Zukunft kannst du die Vergangenheit nicht vergessen. Und nein, Madel, nicht rehren, es wird alles wieder gut. Ach so, ich habe ja den Text immer ganz falsch verstanden. Der ist ja voll tiefgründig und der Bob will uns damit sagen, egal wie herausfordernd die Zeit ist, halt durch, es wird schon wieder. Und ich habe immer gemeint, er singt kein Weibsbild, kein Geschrei. Also so wie die Mannsbilder halt immer über uns reden, wenn sie am Stammtisch hockern und ihnen eine ach so großen Probleme besprechen. Aber wisst ihr was, liebe Männer? Wir waren ohne euch voll auch nicht schlecht dran. Nein, bevor sie die ganzen Mannsbilder jetzt wieder aufregen, ihr seid schon recht versetzt. Und freilich braucht man euch. Was wir aber auf Kornfall singen, ist No Radio, No Cry. Weil da gab es doch erst recht einen Herzschmerz, wenn ihr uns nicht mehr hören konntet, oder? Deshalb gibt's jetzt für euch No Woman, No Cry.

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1: Viele Wolken, Schauer und Gewitter. Die Tiefstwerte in der Nacht so um die 15 Grad. Wolken und Regen gibt's auch morgen. Der Samstag dann deutlich freundlicher. Die letzten paar Schauer kommen runter und die Wolken machen Platz für die Sonne.
0: Es ist 9:30. 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
2: Ich bin Florian Klaus. Weniger als 2/3 der Azubis sind noch mit ihrer Ausbildung zufrieden. So hoch war die Unzufriedenheit in einer Umfrage des Deutschen Gewerkschaftsbunds noch nie. Die Hälfte der Befragten fühlt sich psychisch belastet, etwa durch hohen Druck und Personalmangel im Ausbildungsbetrieb. Auch die finanzielle Situation belastet viele. Für Kinder im Alter zwischen 9 und 10 Jahren in Deutschland ist eine neue Vorsorgeuntersuchung geplant. Das hat der gemeinsame Bundesausschuss beschlossen, der festlegt, welche Leistungen die gesetzliche Krankenkasse übernimmt. Bisher gibt es regelmäßige Untersuchungen für Kinder bis 5. Claudia Wächter berichtet.
3: U10 heißt der neue Check-up und bei dem sollen sich Ärzte vor allem auf mögliches Übergewicht konzentrieren, wie viel sich die Kids bewegen, ob es psychische Auffälligkeiten gibt und wie lange sie am Handy oder Tablet hängen. Stichwort Dauerscrollen führt oft zu Konzentrationsproblemen. Auch eine Impfberatung steht auf dem Programm, doch bis Praxen diese Untersuchung anbieten, wird es wohl noch einige Monate dauern.
2: Das waren die Nachrichten um 9:30.
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2: Auf der A9 Nürnberg Richtung Berlin zwischen Münchberg Süd und Münchberg Nord staut es sich auf 3 Kilometern. Es dauert hier etwa 10 Minuten länger. Auf der A9 Nürnberg Richtung München zwischen dem Dreieck Nürnberg-Feucht und Allersberg hat es einen Unfall gegeben. Hier ist der Standstreifen blockiert. Und auf der A9 München Richtung Nürnberg in Höhe Ingolstadt Nord bitte vorsichtig fahren. Auch hier hat es einen Unfall gegeben. Allen unterwegs eine gute Fahrt.
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1: Immer wieder Regenschauer, hier und da auch Gewitter. In der Nacht bekommen wir Tiefstwerte von um die 15 Grad. Grau und nass geht's morgen weiter. Am Samstag setzt sich die Sonne mehr und mehr durch und der Regen lässt nach.
0: Es ist 10 Uhr. 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
2: Ich bin Yves Simon. Hoher Druck, geringe Bezahlung und Personalmangel im Betrieb. Die Zufriedenheit von Auszubildenden in Deutschland ist auf einem neuen Tiefpunkt angekommen. Nicht mal 2/3 haben in einer Umfrage des Deutschen Gewerkschaftsbunds gesagt, dass sie zufrieden mit ihrer Ausbildungsstelle sind. Das sind so wenige wie noch nie. Die Hälfte der Azubis fühlt sich außerdem psychisch belastet. So langsam aber sicher marschieren wir doch wieder auf den Herbst zu und das heißt, die Heizsaison steht vor der Tür. Die Gasspeicher in Deutschland sind allerdings nur halb gefüllt in diesem Jahr. Aber das Bundeswirtschaftsministerium versucht zu beruhigen. Eine Gasmangellage ist für den kommenden Winter nicht zu erwarten, heißt es von da. Claudia Wächter berichtet.
3: Entscheidend sind ja nicht nur die Speicher, betont das Ministerium. Gas komme auch über Pipelines aus Norwegen, anderen EU-Ländern und den LNG-Terminals. Außerdem, eine angespannte Marktlage sei noch keine Versorgungskrise. Aber man werde sich kümmern, falls nötig. Verbraucherschützer haben aber bereits vor steigenden Gaspreisen gewarnt. Und auch die Linke mahnt, die Wirtschaftsministerin müsse endlich aktiv werden.
2: Der medizinische Dienst fordert ein verpflichtendes Meldesystem für Behandlungsfehler. Es geht um sogenannte Never-Events, also schwere vermeidbare Fehler. Das sind zum Beispiel Tupfer, die nach einer OP einfach im Körper bleiben oder Verwechslungen von Körperteilen oder ganzen Patienten. 150 Fälle von Behandlungsfehlern hatte die Expertenorganisation im letzten Jahr als gravierend eingestuft. In Unterfranken musste die Feuerwehr am Wochenende bei gleich 2 größeren Waldbränden aktiv werden. Inzwischen haben die Ermittler die wahrscheinlichen Ursachen für diese beiden Brände gefunden. In Rechtenbach im Landkreis Main-Spessart, da hatte es wohl einen sogenannten Spannungsüberschlag an einem Strommast gegeben, der einen Baum getroffen hat. Und der Brand im Landkreis Aschaffenburg ist im Bereich der Batterie eines Elektrozauns ausgebrochen. Die FIFA hat den Austragungsort für das Finale der Frauen-WM im nächsten Jahr festgelegt. Es steigt im legendären Maracanã-Stadion in Rio de Janeiro. Da hatten sich die Männer 2014 für Deutschland den WM-Titel geholt. Gastgeber Brasilien eröffnet das Turnier dort am 24. Juni und das Team von Bundestrainer Christian Wück ist auch schon sicher qualifiziert. Titelverteidiger ist Spanien.
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2: Wir schauen auf die A9 München Richtung Nürnberg bei Ingolstadt Nord. Hier läuft momentan eine Unfallaufnahme. Und A9, aber anderer Abschnitt, Nürnberg in Fahrt Richtung Berlin zwischen Münchberg Süd und Münchberg Nord. Hier ein LKW mit Panne blockiert die rechte und die Standspur. Allen unterwegs eine gute und sichere Fahrt.

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2: 1986. Sunny Boy George Michael landet wieder einmal einen Riesenhit. Der Song A Different Corner bringt die Fans weltweit zum Schmachten. Hier ist der Mann mit der Samtstimme. Hier ist der unsterbliche George Michael mit A Different Corner.

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1: Viele Wolken, Schauer und Gewitter, die Tiefstwerte in der Nacht so um die 15 Grad. Wolken und Regen gibt's auch morgen, der Samstag dann deutlich freundlicher. Die letzten paar Schauer kommen runter und die Wolken machen Platz für die Sonne.
0: Es ist 10:30. 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
2: Ich bin Yves Simon. Hoher Druck, geringe Bezahlung und Personalmangel im Betrieb. Die Zufriedenheit von Auszubildenden in Deutschland ist auf einem neuen Tiefpunkt angekommen. Nicht mal 2/3 haben in einer Umfrage des Deutschen Gewerkschaftsbunds gesagt, dass sie zufrieden mit ihrer Ausbildungsstelle sind. Das sind so wenige wie noch nie. Die Hälfte der Azubis fühlt sich außerdem psychisch belastet. So langsam aber sicher marschieren wir doch wieder auf den Herbst zu und das heißt, die Heizsaison steht vor der Tür. Die Gasspeicher in Deutschland sind allerdings nur halb gefüllt in diesem Jahr. Aber das Bundeswirtschaftsministerium versucht zu beruhigen. Eine Gasmangellage ist für den kommenden Winter nicht zu erwarten, heißt es von da. Claudia Wächter berichtet.
3: Entscheidend sind ja nicht nur die Speicher, betont das Ministerium. Gas komme auch über Pipelines aus Norwegen, anderen EU-Ländern und den LNG-Terminals. Außerdem, eine angespannte Marktlage sei noch keine Versorgungskrise. Aber man werde sich kümmern, falls nötig. Verbraucherschützer haben aber bereits vor steigenden Gaspreisen gewarnt. Und auch die Linke mahnt, die Wirtschaftsministerin müsse endlich aktiv werden.
2: Das waren die Nachrichten um 10:30.
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2: Wir schauen auf die A9 München Richtung Nürnberg bei Ingolstadt Nord. Hier läuft momentan eine Unfallaufnahme. Und A9, aber andere Abschnitt, Nürnberg in Fahrt Richtung Berlin zwischen Münchberg Süd und Münchberg Nord. Hier ein LKW mit Panne blockiert die rechte und die Standspur. Allen unterwegs eine gute und sichere Fahrt.
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Dieses Jahr wird dieser Hit 40 Jahre. Immer noch Kult. Europe mit The Final Countdown.

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1: Immer wieder Regenschauer, hier und da auch Gewitter. In der Nacht bekommen wir Tiefstwerte von um die 15 Grad. Grau und nass geht's morgen weiter. Am Samstag setzt sich die Sonne mehr und mehr durch und der Regen lässt nach.
0: Es ist 11 Uhr. 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
2: Ich bin Yves Simon. Eine Lufthansa-Maschine von Frankfurt nach Chicago musste wegen eines medizinischen Notfalls außerplanmäßig in Schottland landen, in Glasgow, um genau zu sein. Für die Boeing 747-8 mit 358 Passagieren wurde die Luftnotlage erklärt, damit der kranke Fluggast schnell einen Notarzt bekommt. Weil die Crew dann allerdings durch die lange Bodenzeit ihre Dienstzeiten überschritten hätte, ist dann der Flug LH430 nicht fortgesetzt worden. Die Maschine ist nach Frankfurt zurückgeflogen. Die Passagiere sind dann aber umgebucht worden. In Sachsen-Anhalt sorgt gerade die Spende eines CDU-Politikers an die AfD für Ärger. Der Bürgermeister von Seehausen, Bert Prange, hat der AfD 10.000 Euro überwiesen und ihr öffentlich seine Stimme empfohlen. Ihm droht jetzt ein Parteiausschlussverfahren. Im Nahen Osten ist ein US-Flugzeugträger angekommen. Die George Washington löst die Abraham Lincoln ab. Auf der Lincoln soll es wegen des monatelangen Einsatzes im Irankrieg zu Versorgungsproblemen bei der Crew gekommen sein. Die Demokraten fordern jetzt eine gründliche Aufklärung der Zustände an Bord. Einmal auf dem Münchner Oktoberfest feiern und dabei vielleicht sogar in einem Netflix-Film landen, ja, das könnte dieses Jahr tatsächlich für einige Besucher so passieren. Denn für eine Romantic Comedy werden bis zu 4000 Komparsen gesucht. Für uns berichtet Julia Wasselkopf. Julia, was wissen wir denn über den Dreh?
3: Ja, noch wird ziemlich viel geheim gehalten. Weder Titel noch Handlung oder Besetzung sind bekannt. Klar ist aber, gedreht wird zwischen September und November in Oberbayern. Unter anderem auf dem Oktoberfest und den Filmstudios in Penzing. Produziert wird das Ganze von Wiedemann und Berg, also der Firma, die zum Beispiel auch hinter der Netflix-Serie Dark steckt.
2: Jetzt schlägt Gianni Infantino auch der Ärger der vielen Fans ins Gesicht. Ein internationales Bündnis von Fußballfans fordert den Sturz des FIFA-Bosses und hat dafür auch extra eine Petition gestartet. Die Organisation wirft ihm vor, den Fußball mehrfach verraten zu haben und verlangt eine grundlegende Reform des Weltverbands. Das Bündnis, das nach eigenen Angaben hunderte Millionen Fans vertritt, mischt sich damit in den Wahlkampf um die FIFA-Spitze ein. Außerdem denken mehrere Regionalverbände über ein Misstrauensvotum gegen Infantino nach.
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2: A9 Nürnberg Richtung Berlin zwischen Münchberg Süd und Münchberg Nord. Ein Unfall, die rechte Spur ist blockiert. Und A93 Weiden Richtung Hof zwischen Markt Rittwitz Süd und Markt Rittwitz Nord. Hier ein LKW mit Panne. Es liegen Reifenteile auf der Fahrbahn. Allen unterwegs eine gute und sichere Fahrt.

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1: Viele Wolken, Schauer und Gewitter, die Tiefstwerte in der Nacht so um die 15 Grad. Wolken und Regen gibt's auch morgen, der Samstag dann deutlich freundlicher. Die letzten paar Schauer kommen runter und die Wolken machen Platz für die Sonne.
0: Es ist 11:30. 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
2: Ich bin Yves Simon. Eine Lufthansa-Maschine von Frankfurt nach Chicago musste wegen eines medizinischen Notfalls außerplanmäßig in Schottland landen, in Glasgow, um genau zu sein. Für die Boeing 747-8 mit 358 Passagieren wurde die Luftnotlage erklärt, damit der kranke Fluggast schnell einen Notarzt bekommt. Weil die Crew dann allerdings durch die lange Bodenzeit ihre Dienstzeiten überschritten hätte, ist dann der Flug LH430 nicht fortgesetzt worden. Die Maschine ist nach Frankfurt zurückgeflogen. Die Passagiere sind dann aber umgebucht worden. In Sachsen-Anhalt sorgt gerade die Spende eines CDU-Politikers an die AfD für Ärger. Der Bürgermeister von Seehausen, Bert Prange, hat der AfD 10.000 Euro überwiesen und ihr öffentlich seine Stimme empfohlen. Ihm droht jetzt ein Parteiausschlussverfahren. Das waren die Nachrichten um 11:30.
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2: A9 Nürnberg Richtung Berlin zwischen Münchberg Süd und Münchberg Nord. Ein Unfall, die rechte Spur ist blockiert. Und A93 Weiden Richtung Hof zwischen Markt Rittwitz Süd und Markt Rittwitz Nord. Hier ein LKW mit Panne. Es liegen Reifenteile auf der Fahrbahn. Allen unterwegs eine gute und sichere Fahrt.
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1: Immer wieder Regenschauer, hier und da auch Gewitter. In der Nacht bekommen wir Tiefstwerte von um die 15 Grad. Grau und nass geht's morgen weiter. Am Samstag setzt sich die Sonne mehr und mehr durch und der Regen lässt nach.
0: Es ist 12 Uhr. 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
2: Ich bin Yves Simon. Letzten Abend und auch in der Nacht hat es ja schon schwere Unwetter mit Starkregen gegeben, auch bei uns in Bayern. Jetzt wieder. Und am Abend ist sogar der komplette Marktplatz in Greding in Mittelfranken unter Wasser gestanden. 40 Liter Wasser und das pro Quadratmeter innerhalb von gerade mal 20 Minuten. Das hat die Kanalisation und den harten vertrockneten Boden dann doch an seine Grenzen gebracht. Auch mehrere Keller sind vollgelaufen und die A9 bei Greding war zwischenzeitlich überflutet. Dort ist das Wasser aber halbwegs zügig wieder abgelaufen. Wegen des Feuers im Hürtgenwald in der Eifel in Nordrhein-Westfalen hat es vor einer Woche ja Evakuierungen gegeben. Jetzt aber ist der Brand komplett gelöscht. Und auch im Brandgebiet, im Naturschutzgebiet Hohes Venn, im belgischen Grenzgebiet zu Deutschland, hat sich die Lage weiter entspannt. Jan-Henner Reitze berichtet.
3: Große Erleichterung beim Bürgermeister von Hürtgenwald, der sich bei allen Einsatzkräften und freiwilligen Helfern für ihren unermüdlichen Einsatz bedankt. Kein Haus sei zu Schaden gekommen. Das vom Feuer betroffene Gebiet bleibt allerdings gesperrt, damit kein neuer Brand ausgelöst wird und weil beschädigte Bäume noch umstürzen könnten.
2: Entwarnung aus dem Bundeswirtschaftsministerium, denn trotz niedrigerer Speicherstände als in den letzten Jahren wird im kommenden Winter nach jetzigem Stand zumindest keine Gasmangellage erwartet. Die Versorgung läuft über Pipelines aus Norwegen, LNG-Terminals und europäische Nachbarländer. Hohe Preise wegen des Iran-Kriegs bedeuten noch lange keine Versorgungskrise, heißt es. In Ismaning bei München hat ein Autofahrer offenbar einen Polizisten angefahren. Der Beamte ist verletzt worden und kam ins Krankenhaus. Es sind auch Schüsse gefallen, als nämlich der Fahrer einfach abhauen wollte, hat einer der Polizisten auf das Auto geschossen, um es am Abhauen zu hindern. Der Fahrer ist dann erst mit dem Auto weggefahren, dann wollte er zu Fuß weiter. Jetzt ist er aber doch in Gewahrsam. Was genau hinter dem Vorfall steckt, das ist noch unklar. Möglich ist auch ein vorausgegangenes Verkehrsdelikt. Der Lotto-Jackpot über die maximale Gewinnsumme von 50 Millionen Euro ist schon wieder geknackt worden. Diesmal teilen sich drei Gewinner diese Megasumme. Einmal geht das Geld nach Hessen und gleich zweimal nach Niedersachsen. Bemerkenswert, denn erst am letzten Samstag war ein 50-Millionen-Jackpot geknackt worden, nachdem es vorher 40 Ziehungen gab, ohne einen einzigen Gewinner.
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2: Aktuell Sperre auf der A70 Bamberg Richtung Schweinfurt zwischen dem Dreieck Werntal und dem Dreieck Schweinfurt-Werneck. Der Grund ist ein Unfall mit LKW, ungünstigerweise ausgerechnet hier in der Baustelle. Und wegen Grenzkontrollen Wartezeit auf der A8 Salzburg in Fahrt Richtung München zwischen der Grenze und Bad Reichenhall. Wartezeit momentan 12 Minuten. Allen unterwegs eine gute und sichere Fahrt.

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1: Am Vormittag hier und da etwas Sonne, dann viele Wolken und Schauer. Den Regenschirm nehmen wir lieber mit, es bleibt warm mit 25 Grad in der Spitze. Morgen lockert die Bewölkung dann auf, die Sonne kommt raus und der Regen lässt nach. Der Sonntag dann auch freundlich mit einem Sonne-Wolken-Mix.
0: Es ist 12:30. 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
2: Ich bin Yves Simon. Letzten Abend und auch in der Nacht hat es ja schon schwere Unwetter mit Starkregen gegeben, auch bei uns in Bayern. Jetzt wieder. Und am Abend ist sogar der komplette Marktplatz in Greding in Mittelfranken unter Wasser gestanden. 40 Liter Wasser und das pro Quadratmeter innerhalb von gerade mal 20 Minuten. Das hat die Kanalisation und den harten vertrockneten Boden dann doch an seine Grenzen gebracht. Auch mehrere Keller sind vollgelaufen und die A9 bei Greding war zwischenzeitlich überflutet. Dort ist das Wasser aber halbwegs zügig wieder abgelaufen. Wegen des Feuers im Hürtgenwald in der Eifel in Nordrhein-Westfalen hat es vor einer Woche ja Evakuierungen gegeben. Jetzt aber ist der Brand komplett gelöscht. Und auch im Brandgebiet, im Naturschutzgebiet Hohes Venn, im belgischen Grenzgebiet zu Deutschland, hat sich die Lage weiter entspannt. Jan-Henner Reitze berichtet.
3: Große Erleichterung beim Bürgermeister von Hürtgenwald, der sich bei allen Einsatzkräften und freiwilligen Helfern für ihren unermüdlichen Einsatz bedankt. Kein Haus sei zu Schaden gekommen. Das vom Feuer betroffene Gebiet bleibt allerdings gesperrt, damit kein neuer Brand ausgelöst wird und weil beschädigte Bäume noch umstürzen könnten.
2: Das waren die Nachrichten um 12:30.
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2: Aktuell Sperre auf der A70 Bamberg Richtung Schweinfurt zwischen dem Dreieck Werntal und dem Dreieck Schweinfurt-Werneck. Der Grund ist ein Unfall mit LKW, ungünstigerweise ausgerechnet hier in der Baustelle. Und wegen Grenzkontrollen Wartezeit auf der A8 Salzburg in Fahrt Richtung München zwischen der Grenze und Bad Reichenhall. Wartezeit momentan 12 Minuten. Allen unterwegs eine gute und sichere Fahrt.
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1: Mit ein bisschen Glück sehen wir am Vormittag kurz die Sonne, dann überwiegen die Wolken und die bringen Schauer und Gewitter mit 25 Grad in der Spitze. Morgen kämpft sich die Sonne dann durch, nach dem letzten Regenschauer wird es wieder freundlicher. Trocken dann auch der Sonntag mit Sonne und Wolken im Wechsel.
0: Es ist 1 Uhr. 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
2: Ich bin Yves Simon. Jeder zweite Azubi in Deutschland fühlt sich psychisch belastet. Das zeigt eine Umfrage unter mehr als 13.000 jungen Menschen für den Ausbildungsreport des Deutschen Gewerkschaftsbunds. Nur noch knapp 2/3 bewerten ihre Ausbildung positiv. Besonders häufig klagen die Befragten über Leistungs- und Zeitdruck, Personalmangel und auch Aufgaben, die mit ihrer eigentlichen Lehre im Job überhaupt gar nichts zu tun haben. Wieder ist eine Sprengstoffdrohne aufgetaucht, dieses Mal in der Nähe eines Gasfelds im Schwarzen Meer in Rumänien, und laut der dortigen Regierung waren die Arbeiter in akuter Gefahr. Trotzdem, die Drohne konnte rechtzeitig unschädlich gemacht werden. Waldbrände werden zunehmend ein immer größeres Problem bei uns in Europa. Davon gehen Klimaforscher aus. Die Fläche, die von Waldbränden betroffen ist, die könnte sich sogar verdreifachen. Zu diesem Ergebnis kommt die Studie einer internationalen Forschergruppe. Aber auch Möglichkeiten werden da genannt, wie diese Entwicklung vielleicht vermieden werden kann. Jan-Henner Reitze berichtet.
3: Dieser Sommer mit deutlich überdurchschnittlich vielen und flächenmäßig großen Waldbränden hat schon gezeigt, was in Zukunft häufiger vorkommen könnte. Besonders betroffen waren Frankreich, Spanien und Griechenland. Aber auch in Deutschland gehen die Autoren von mehr Wald- und Flächenbränden aus, je nachdem, wie viel wärmer es tatsächlich noch wird.
2: Bissige Hunde, bissige Welse und auch bissige Schildkröten, das hatten wir alles schon. Im Waldsee im oberbayerischen Schechen ist jetzt allerdings ein Schwimmer von einem Biber gebissen worden. Zähne haben die Nager ordentliche, das wissen wir, wenn wir uns einfach nur die angefressenen Bäume anschauen am Ufer. Der Verletzte wurde im Krankenhaus in Rosenheim behandelt. Wahrscheinlich wollte der Biber seinen Nachwuchs beschützen, davon sind Naturschützer überzeugt. Die Gemeinde will den Biber trotzdem töten lassen, die Naturschützer gehen dagegen auf die Barrikaden. Wenn im Franz-Beckenbauer-Supercup am Wochenende Borussia Dortmund und der FC Bayern aufeinandertreffen, ist Jamal Musiala wohl nur Zuschauer. Medien berichten nämlich, dass Trainer Kompany den 23-Jährigen nicht nominieren will für den Kader. Bei den letzten beiden Testspielen gegen Leipzig und Heidenheim war Musiala wegen kurzer Blackouts ärztlich behandelt worden. Inzwischen ist bekannt, dass es sich dabei um sogenannte Absenzen handelt. Eine Art epileptische Anfälle ist das, die mit der richtigen ärztlichen Betreuung aber gut behandelbar sind.
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2: A70 Bamberg in Richtung Schweinfurt. Zwischen dem Dreieck Werntal und dem Dreieck Schweinfurt-Werneck haben wir Probleme in der Baustelle. Da gab es einen Unfall. Es gibt aber die Möglichkeit, über die linke Spur an der Unfallstelle vorbeizufahren. Ansonsten allen unterwegs eine gute und sichere Fahrt durch die Nacht.
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1: Am Vormittag hier und da etwas Sonne, dann viele Wolken und Schauer. Den Regenschirm nehmen wir lieber mit, es bleibt warm mit 25 Grad in der Spitze. Morgen lockert die Bewölkung dann auf, die Sonne kommt raus und der Regen lässt nach. Der Sonntag dann auch freundlich mit einem Sonne-Wolken-Mix.
0: Es ist 2:30. 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
2: Ich bin Yves Simon. Jeder zweite Azubi in Deutschland fühlt sich psychisch belastet. Das zeigt eine Umfrage unter mehr als 13.000 jungen Menschen für den Ausbildungsreport des Deutschen Gewerkschaftsbunds. Nur noch knapp 2/3 bewerten ihre Ausbildung positiv. Besonders häufig klagen die Befragten über Leistungs- und Zeitdruck, Personalmangel und auch Aufgaben, die mit ihrer eigentlichen Lehre im Job überhaupt gar nichts zu tun haben. Wieder ist eine Sprengstoffdrohne aufgetaucht, dieses Mal in der Nähe eines Gasfelds im Schwarzen Meer in Rumänien, und laut der dortigen Regierung waren die Arbeiter in akuter Gefahr. Trotzdem, die Drohne konnte rechtzeitig unschädlich gemacht werden. Das waren die Nachrichten 3:30.
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2: A70 Bamberg in Richtung Schweinfurt. Zwischen dem Dreieck Werntal und dem Dreieck Schweinfurt-Werneck haben wir Probleme in der Baustelle. Da gab es einen Unfall. Es gibt aber die Möglichkeit, über die linke Spur an der Unfallstelle vorbeizufahren. Ansonsten allen unterwegs eine gute und sichere Fahrt durch die Nacht.
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1: Mit ein bisschen Glück sehen wir am Vormittag kurz die Sonne, dann überwiegen die Wolken und die bringen Schauer und Gewitter mit 25 Grad in der Spitze. Morgen kämpft sich die Sonne dann durch, nach dem letzten Regenschauer wird es wieder freundlicher. Trocken dann auch der Sonntag mit Sonne und Wolken im Wechsel.
0: Es ist 2 Uhr. 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